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kids. Ich bin gerade allein daheim und ich weiß eh, es ist spät, aber wenn ich allein bin, weißt du, dann gehst du schon ein bisschen hoch. Geh, rufst halt zurück, oder? Oder ich ruf nochmal an und triffst du.

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16: Servus und hallo, ich bin's, die Josie.
10: Kinder in Mexiko haben Hoffnung auf 3 Monate Ferien gehabt. Die Regierung des Landes Mexiko, das liegt in Mittelamerika, hat das zuerst beschlossen, weil es im Sommer so heiß ist und außerdem die Fußball-WM stattfindet. Ein paar Spiele sind dann ja auch in Mexiko und alle sollen das Fußballfest mitfeiern können. Aber jetzt heißt es doch, dass die Sommerferien nur 2 Monate dauern werden, so wie immer. Der Grund dafür ist, dass sich so viele Erwachsene darüber beschwert haben, weil sie für 3 Monate Kinderbetreuung bezahlen müssen und die Kinder nach der langen Zeit so ganz aus dem Lernen draußen sind. Naja, 2 Monate sind ja auch ganz cool, so wie bei uns. In Deutschland zum Beispiel, da sind die Sommerferien sogar um 3 Wochen kürzer. In Wien kommst du jetzt schneller ins Freibad. Auch wenn wir noch nicht richtiges Badewetter haben, so haben im ganzen Land schon viele Freibäder geöffnet. Man muss ja nicht unbedingt schon ins Wasser gehen. Die Spielplätze und Liegewiesen locken schon einige Gäste an. Damit die Anfahrt zu den Wiener Freibädern einfacher wird und die Busse und Bims nicht gesteckt voll sind, fahren ab sofort bis Mitte September mehr Busse zu den Bädern. Wer nicht mit dem Bus fahren möchte, der kann sich auch ein Fahrrad ausleihen. In der Nähe vieler Freibäder gibt es Wien-Mobilstationen. Über 3000 Fahrräder stehen in Wien bereit. Ein Teil davon hat sogar Kindersitze darauf befestigt. Egal wie du anreist, die Badesaison kann losgehen. Im Resselpark im 4. Wiener Gemeindebezirk rollen die Bretteln. Der neue Skatepark hat seit kurzem geöffnet und lockt groß und klein, sich auch einmal auf die rollenden Bretter zu trauen. Doch Skateboarden ist gar nicht so einfach. Darum hat es zur Eröffnung der neuen Anlage einen Workshop extra für Kinder gegeben, bei dem nicht nur die ersten Übungen zum Skaten gezeigt worden sind, sondern vor allem auch der richtige Schutz für Kopf, Ellbogen und Knie. Denn aller Anfang ist schwer.
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16: Wir haben eine E-Mail an sparefroh@meinkinderradio.at bekommen. Nämlich von Nathanael, 7 Jahre aus Wien, und er fragt sich, wie das mit den Kreditkarten funktioniert.
17: Plastikgeld, sagen viele dazu. Kreditkarten gibt es schon seit rund 120 Jahren und heutzutage sind sie aus der ganzen Geldwelt gar nicht mehr wegzudenken.
16: Papa zahlt oft damit und verbraucht so sein Geld nicht, oder?
17: Oh, das tut er doch. Aber für das, was er kaufen will, wird ihm das nötige Geld zuerst geborgt. Beim Bezahlen steckt er gar die Karte in ein Kasterl hinein, stimmt's?
16: Jo!
17: Und dieses kleine Kasterl leitet an die Kreditkartenfirma und die Bank, die beiden arbeiten ja meistens zusammen, weiter, dass dein Papa etwas gekauft hat und wie viel es kostet. Er muss dann noch auf dem Kassazettel unterschreiben. Und alles, was in einem Monat mit der Kreditkarte bezahlt wird, kommt auf eine große Rechnung zusammen.
16: Und am Ende des Monats muss die große Rechnung bezahlt werden.
17: Ganz genau. Kreditkarten haben eine lange Nummer. Und wenn man zum Beispiel im Internet etwas bestellen will, dann muss man diese Nummer eingeben. Dazu dann noch das Ablaufdatum der Kreditkarte, weil alle paar Jahre bekommt man nämlich eine neue. Und weil man im Internet ja nicht so einfach unterschreiben kann wie auf einem Kassazettel, muss der Kartenbesitzer dann noch eine 3-stellige Zahl eingeben, die auf der Rückseite der Karte steht.
16: Ah, das ist wohl zum Schutz, damit niemand nur einfach mit Papas Kreditkartennummer einkaufen gehen kann. Und Papa muss dann die noch größere Rechnung bezahlen.
17: Richtig, diese Zahl, die hat nämlich nur derjenige, der die Karte auch wirklich in Händen hält.
16: Danke fürs Erklären, Josie. So eine Karte will ich auch einmal haben, wenn ich größer bin.
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21: Guten Morgen.
20: Hallo du daheim, ne?
12: Du bist aber schon ganz schön früh auf. Radino kämpft gerade noch mit seiner Decke. Und ich bin schon mal gespannt, wer da gewinnen wird. Dir wünschen wir jetzt schon einen guten Start in einen neuen Tag. Und wir sind natürlich immer an deiner Seite. Viel Spaß jetzt mit unseren Liedern und Geschichten auf Mein Kinder.

0: Tada.
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3: 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Heute gehen wir mal chinesisch essen. Im Antiquitätenladen sind Möbel aus Hongkong eingetroffen.
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Juhu, tolles Lied. Du hörst mein Kinderradio und ich bin Radino. Und ich bin ein großer Frühstücker. Am allerdino-liebsten mag ich zum Frühstück Kakao und Kuchen. Das weiß meine Mama, aber trotzdem kriege ich den fast nie. Voll Dino gemein. Dann esse ich halt Müsli oder Joghurt mit Erdbeeren oder Toast mit Butter. Die Mama kauft immer den braunen und nicht den weißen, weil der nicht so gesund ist, sagt sie. Ist mir Dino egal, mir schmeckt eh alles. Und das ist das Wichtigste, sagt die Oma. Magst du auch gern frühstücken? Ich glaube, ich hab Hunger. Das sagt mein Dino Grummelbauch. Ich such dann mal was Essbares. Für dich habe ich jetzt wieder ein Lied.

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Mein Kinderradio, das ist das Radio für die Kleinsten, die etwas Größeren und natürlich auch für die Großen. In Wien, in Österreich, ja, und übers Internet kannst du uns ja eigentlich auf der ganzen Welt hören. So wie die Isabel. Sie hat uns eine Mail geschrieben und sagt, dass sie uns in Mexiko hört, wo sie jetzt nämlich lebt. Am liebsten hört sie die Geschichten auf Mein Kinderradio. Isabel, da habe ich eine gute Nachricht für dich. Gleich gibt's hier wieder eine Geschichte für dich. Viel Spaß und liebe Grüße nach Mexiko.

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0: verknotete Arme.
1: Zoe gibt in ihrem Zimmer eine Zirkusvorstellung. Lilly und Max sind das Publikum.
2: Verehrte Damen und Herren, liebe Kinder, willkommen in Fräulein Zoes wundervollem Zirkus.
3: Ja!
2: Unsere erste Zirkusnummer ist der unglaubliche Akrobat.
1: Zoe macht einen Handstand und lässt sich vorn überkippen. Lilly und Max sind begeistert.
4: Tada! Ja!
5: Darf ich jetzt was machen, Zoe?
4: Ich auch.
5: Aber du machst doch schon was Tolles, Max. Du bist das Publikum.
1: Doch das gefällt Max nicht so. Als er drei Bälle auf dem Boden liegen sieht, hebt er sie auf und will mit ihnen jonglieren.
4: Ich jongliere. Hoppla. Und jetzt? Hüpp.
1: Max wirft die drei Bälle hoch in die Luft. Aber auffangen kann er sie nicht. Sie fallen auf den Boden.
4: Ups.
5: Das war wirklich schon ganz gut, Max. Du musst einen Ball nach dem anderen hochwerfen. Eins, zwei, drei, siehst du? Ah!
1: Ein Ball plumpst Lilly auf den Kopf. Das sieht komisch aus und Max muss lachen.
5: Drei Bälle sind schwer zu fangen, wenn man nur zwei Hände hat.
6: Versuchen wir mal, drei Bälle mit drei Händen zu fangen.
4: Mit drei Händen?
5: Ja, guck mal.
1: Zoe stellt sich hinter Lilly und streckt eine Hand unter Lillys Arm hindurch.
5: Und los!
1: Selbst jetzt gelingt es Zoe und Lilly nicht, die Bälle aufzufangen.
6: Wir brauchen nicht mehr Hände, wir brauchen mehr Übung. Es ist Zeit für Zoes Zauberschrank.

0: Vielleicht können wir jonglierende Clown sein.
1: Zoe ist sehr überrascht, als sie einen Taucheranzug in ihrem Schrank findet.
2: Nein, heute gehen wir tauchen.
0: Komm mit, Max. Das wird lustig.
3: Meine Zauberwelt ist groß. Los, kommt mit, jetzt geht es los.
1: Schon beginnt der Zauberschrank hell zu erstrahlen und die Freunde sitzen in einem Taucherboot auf dem Meer. Sie tragen alle Taucheranzüge und Tauchermasken. Auch Quack-Quack hat eine Tauchermaske auf und testet gerade, wie warm das Wasser ist.
4: Ist das kalt! Pass auf, Zoe, nicht, dass du nass wirst.
2: Aber das will ich doch gerade. Ich bin doch ein Taucher.
1: Zum Tauchen braucht man nicht nur einen Taucheranzug. Zoe hängt sich jetzt noch die Sauerstoffflasche um. Dann lässt sie sich vom Bootsrand ins Wasser fallen.
4: Warte! Quack!
1: Auch Lilly und Max machen jetzt einen Tauchgang. Nur Quack-Quack bleibt auf dem Boot zurück.
4: Oh, vielleicht ist es ja doch nicht so kalt,
1: sagt Quack-Quack und springt auch ins Wasser.
4: Es ist kalt.
1: Zoe, Lilly und Max sind schon unter Wasser. Sie tauchen immer tiefer.
2: Ui!
1: Zoe winkt Quack-Quack zu, der noch oben an der Wasseroberfläche schwimmt.
2: Komm schon, Quack-Quack!
4: Komme, Fräulein Zoe. Es ist sehr schön hier unten.
1: Die Unterwasserwelt ist wunderschön und es gibt eine Menge zu sehen. Fischschwärme ziehen an ihnen vorbei und es gibt viele farbenprächtige Korallenriffe zu entdecken. Plötzlich schwimmen sie auf einen Tintenfisch zu, der wohl in Schwierigkeiten steckt.
5: Oh, jetzt habe ich mich wieder verheddert.
2: Oh, die Arme. Vielleicht hat sie sich wehgetan und wir müssen ihr helfen.
4: Das ist ein Tintenfisch, Zoe. Und Tintenfische können ganz schön wütend werden.
2: In meiner Welt nicht. Wo ist sie denn hin?
4: Siehst du, sie hat unsere Hilfe doch nicht gebraucht.
1: Lilly hat sich inzwischen mit einem Delfin angefreundet und reitet auf seinem Rücken.
2: Schaut mal, ich reite auf einem Delfin. Delfin, Delfin. Er will uns das Meer zeigen, Zoe. Goldiger Zauberschrank, das ist ja toll. Los, komm, Max, reiten wir mit. Hüpf rauf, Quack-Quack.
1: Der Delfin zeigt den Freunden die schönsten Stellen, die es unter Wasser zu entdecken gibt. Sie schwimmen an Muschelbänken vorbei und durch Algenwälder hindurch. Danach bringt sie der Delfin zurück und verabschiedet sich von ihnen.
4: Hat Spaß
2: Danke,
4: gemacht!
2: Danke, lieber Delfin!
6: Schöne Muscheln!
1: Eine Muschel öffnet sich und gibt eine Perle frei.
2: Da ist ja eine Perle drin!
1: Dann öffnen sich auch die anderen Muscheln.
2: Da sind überall Perlen drin.
6: Zum Jonglieren.
2: Die sehen wirklich ein bisschen wie unsere Jonglierbälle aus, Max.
1: Die Kinder nehmen die Perlen aus den Muscheln und jonglieren mit ihnen. Es funktioniert tatsächlich. Unter Wasser ist es

0: Hier in das Seepferdchen. Das hat Spaß gemacht.
1: Ja!
2: Danke, dass du Max das Reiten beigebracht hast, Quack Quack.
3: Klar, Fräulein Zoe. Ich habe ihn nur ein bisschen gehalten, bis er es alleine konnte.
2: Das war eine sehr gute Idee. Vielleicht können wir so Frau Tintenfisch helfen. Wollt ihr Seepferdchen auch Frau Tintenfisch helfen?
4: Die Seepferdchen nicken mit ihren Köpfen.
2: Dann alle mir nach.
4: Als sie Frau Tintenfisch finden, versucht sie gerade wieder ein Rad zu schlagen. Aber auch diesmal klappt es nicht.
5: Ich geb's auf.
2: Nein, Sie dürfen noch nicht aufgeben, Frau Tintenfisch.
5: Wieso nicht?
0: Zoe ist was Tolles eingefallen, wie sie Ihnen beim Radschlagen helfen kann.
5: Wirklich? Wie?
4: Jedes Seepferdchen nimmt einen Arm von Frau Tintenfisch. Sie achten darauf, dass sich die Arme nicht mehr verknoten können. Frau Tintenfisch sieht jetzt aus wie ein Seestern und kann nun endlich ein Rad schlagen.
5: Ich kann es. Ich kann ein Rad schlagen.
0: Es funktioniert, Zoe.
1: Ja, Rad schlagen, toll.
5: Danke. Vielen Dank für eure Hilfe. Juhu.
3: Das war sehr schlau. Gut gemacht.
2: Danke, Quack Quack.
3: Gern geschehen, Zoe.
5: Hey, hört mal. Hüpft doch alle auf ein Seepferdchen und begleitet mich. Und ich glaube, bald kann ich ganz allein ein Rad schlagen. Ich muss einfach nur fleißig üben.
4: Die magischen Glitzersterne erhellen plötzlich das Meer und zaubern die Kinder zurück in Zoes Zimmer.
0: Das war ein tolles Abenteuer.
4: Zoes Mutter kommt herein.
6: Na ihr?
2: Mami, wir waren heute tauchen. Und da war Frau Tintenfisch mit 8 Armen. Und wir haben ihr gezeigt, wie man ein Rad schlagen kann.
6: Wie schön.
2: Hilfst du mir auch mal dabei?
6: Na klar, ich helf dir.
4: Und so schafft es auch Zoe, ein Rad zu schlagen.
2: Ich hab's geschafft.
1: Hurra! Ja!
0: Darf ich's auch versuchen?
1: Ich auch.
6: Natürlich, ich helfe euch allen. Denn wenn man etwas ganz Schwieriges können will, muss man fleißig
2: üben.
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0: Nein, nicht den Stecker ziehen.
1: Mama, ich kann meine Schwimmflügel nicht finden.
2: Deine was? Deine Schwimmflügel? Du hast überhaupt keine Schwimmflügel mehr. Wozu brauchst du denn Schwimmflügel?
1: Ich spiel grad Baby Dino, der schwimmen geht. Und da brauche ich Schwimmflügel.
2: Was du immer für Ideen hast. Und wohin geht der Baby Dino schwimmen?
1: Na da, ins Schwimmbad. Die blaue Decke am Boden.
2: Stimmt, ein wunderschönes Schwimmbad. Aber weißt du was? Wir haben noch so Schwimmnudeln. Die kannst du ja zum Spielen verwenden, oder?
1: Dino, tolle Idee. Und dann brauche ich noch einen Picknickkorb.
2: Einen Picknickkorb?
1: Ja, mit ganz vielen Keksen. Na, vom Schwimmen werde ich ja immer Dino hungrig, ist doch klar.
2: Na, aufs Essen vergisst du auch nie, oder? Weißt du was? Dann mache ich mir schnell einen Kaffee und wir picknicken zusammen, okay?
1: Ja, juhu, Schwimmen und Picknick, das macht sicher Dino viel Spaß.
2: Und ich mache uns noch Musik dazu.

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1: Servus, hier ist die Josie. Hast du Lust auf Action und Bewegung? Dann auf zur Klamottenstaffel. Dieses Spiel funktioniert ab 2 Personen. Besser geht es aber mit mehreren. Die Klamottenstaffel kannst du sowohl draußen als auch drinnen spielen. 2 gleich große Mannschaften treten dabei gegeneinander an. Die beiden Gruppen stellen sich in Reihen nebeneinander auf. Am Startpunkt liegt für jede Gruppe ein großer Haufen mit Kleidung. Jacken, Hosen, Mützen und Schals. Beim Startschuss müssen die ersten Spieler jeder Gruppe nun alles übereinander anziehen. Erst dann dürfen sie loslaufen und die vorbereitete Strecke bestreiten, mit oder ohne Hindernisse, je nachdem, wie viel Platz du hast. Und dann schnell wieder zurück zur eigenen Mannschaft und alles wieder ausziehen. Der oder die Nächste zieht jetzt das Gewand an und läuft los. So geht es weiter, bis alle wieder am Start sind. Die schnellste Mannschaft gewinnt. Besonders lustig wird die Klamottenstaffel, wenn du viel übereinander anziehen musst. Zum Beispiel 2 Hosen, eine Kappe und eine Mütze oder 3 Paar Handschuhe.
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0: 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Es ist 7:01 Uhr.
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5: Am Mikrofon ist Josie. Servus. Do, Re, Mi, Fa, Sol, La und Ti. So heißen die Töne der Tonleiter. Und so heißen auch die plüschigen Monster, die mit Kindern Musik machen. Die Monsterfreunde haben ein ganz besonderes Programm, das in Schulen den Musikunterricht mit anderen Unterrichtsfächern verbindet. Und sie verbinden auch Schulen untereinander. So werden in der Wiener Stadthalle 6 Konzerte stattfinden, bei denen tausende Schulkinder aus 157 Volksschulen aus Wien gemeinsam musizieren. Für die Kinder bedeutet es ein großes Erlebnis. Wenn sie auf der Bühne stehen, dann können sie zeigen, dass sie etwas können, sie werden gesehen und sind Teil von etwas ganz Großem. Die Ninjas kommen nach Wiener Neustadt. Auf ihrer Tour werden sie unglaubliche Hindernisse überwinden. Kinder und Jugendliche stellen dabei ihre Kraft, Schnelligkeit, Balance und Geschicklichkeit unter Beweis. Jetzt kann man sich für den Wettkampf am 23. Mai noch anmelden. Teilnehmen können Kinder der Jahrgänge 2014 bis 2017. Die Teilnahme ist kostenlos und alle Teilnehmer erhalten ein gratis Ninja-Shirt. Die Besten haben die Chance, sich für das Landesfinale im Herbst zu qualifizieren. Infos und Anmeldeformular gibt es auf www.sportunion.at. Dicke Brummer kommen aus der Erde. Und sie haben nur eines im Sinn: Fressen. Maikäfer heißen deswegen Maikäfer, weil sie jetzt im Mai aus dem Boden krabbeln. Dort haben sie nämlich in den vergangenen 3 bis 4 Jahren als Larven gelebt und schon da viel Schaden angerichtet. Sie fressen nämlich die Wurzeln von Pflanzen ab. Maikäferlarven, auch Engerlinge genannt, sind also Schädlinge. Wenn du in nächster Zeit einen großen, dicken Käfer mit braunen Flügeln und weißem Bauch siehst, der Fühler wie Fächer hat, dann ist das ein Maikäfer. Fliegen ist nicht so sein Ding. Er ist sehr schwerfällig und langsam. Maikäfer erheben sich nur in die Lüfte, um neues Fressen aufzusuchen.
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16: Ja, hallöle, hier ist der André und heute gibt's einen neuen Buchstaben, nämlich den Buchstaben L, also L wie Laptop. Ja, auch dieses Wort hast du sicher schon einmal gehört und genutzt hast du einen Laptop vielleicht auch schon einmal. Ja, aber fangen wir erst einmal von vorne an. Laptop ist wieder einmal ein englisches Wort und heißt wörtlich übersetzt auf Deutsch so viel wie Schoßdeckel. Und auch wenn Schoßdeckel ein sehr komisches Wort ist, beschreibt es den Laptop eigentlich ganz gut. Bei einem Laptop handelt es sich nämlich um einen tragbaren Computer, den man auf- und zuklappen kann. Also hat er quasi einen Deckel. Und der Laptop ist auch so gebaut, dass man ihn einfach auf seinen Schoß legen kann. So kann mit dem Laptop dann gearbeitet werden, wie mit einem ganz normalen Computer. Der Laptop hat den Vorteil, dass er relativ klein und auch leicht ist. Und wenn man ihn zuklappt, kann man einen Laptop ganz leicht überall mit hinnehmen und auch unterwegs drauf arbeiten. Vor allem für Erwachsene, die oft lange mit dem Zug fahren oder viel mit dem Flugzeug fliegen, ist so ein Laptop schon sehr praktisch. Die können so nämlich die Zeit im Zug oder eben im Flugzeug dazu nutzen, um zu arbeiten. Oder sie schauen sich ganz einfach einen Film an. Das verkürzt die Reisezeit natürlich auch. Aber nicht nur arbeiten und Filme schauen kann man auf seinem Laptop. Auch spielen, lesen, im Internet surfen, Radio hören und. Also wirklich sehr viele Dinge. Einfach gesagt kann ein Laptop eigentlich alles, was ein Computer, der fix zu Hause steht, auch kann.
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5: 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Hallihallo, ein neuer Tag ist erwacht und für uns alle heißt es natürlich auch aufstehen. Manchen fällt es leichter, andere tun sich da ein bisschen schwerer, aber mit der richtigen Musik geht alles leicht und aufstehen sowieso. Und die richtige Musik dafür, die gibt's bei uns auf mein Kinderradio. Garantiert. Schönen guten Morgen.
18: Schach.

Hallo, weißt du eigentlich, dass ich ein Schleckermäulchen bin? Bist du vielleicht auch eins? Dann habe ich einen Dino-guten Tipp für dich. Manchmal macht mir die Mama einen Apfelmansch. Also ich nenne das so. Sie sagt geriebener Apfel, aber das ist mir viel zu lang. Also Apfelmansch. Da reibt sie zwei Äpfel und dann gibt sie noch Zimt dazu. Fertig. Manchmal mag ich auch noch eine Banane dazu gemanscht haben. Das schmeckt dann auch Dino gut, eben ein bisschen bananiger. Kannst es ja auch einmal ausprobieren. Da kannst du auch selber mithelfen. Da kriege ich schon wieder Hunger.

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Und hier kommt ein super Geburtstagslied nur für dich auf mein Kinderradio.

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2: Ja, und Kinder, die hören ja nicht nur gern Musik, sondern natürlich auch Geschichten. Und gleich gibt's wieder eine spannende Geschichte hier bei uns. Erst noch zwei Lieder und dann heißt's wieder, hör mir zu.

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0: Angelinas neue Tanzschule.
1: Ich bin Angelina Ballerina und heute ist einer der aufregendsten Tage meines Lebens.
0: Es ist endlich soweit. Heute soll Angelinas erster Unterricht an der Camembert Akademie stattfinden. Stolz fotografiert Papa seine Angelina.
2: Dein fröhliches Gesicht zeigt mir, dass du dich auf den ersten Tag in deiner neuen Schule freust, Angelina.
3: Hier, dein Essen. Das wirst du in der Mittagspause gemeinsam mit den neuen Freunden genießen.
1: Ich würde die Pause lieber durchtanzen. In der Camembert Akademie werde ich Tag ein, Tag aus tanzen.
4: Ich auch. Und ich möchte auf dem Foto vom ersten Schultag sein.
0: Mama schnappt sich den Fotoapparat und schießt ein Foto von Paula.
3: Da hast du dein Foto.
1: Ich freue mich schon riesig auf meine neue Schule. Tschüss, Mama.
4: Tschüss, Paula. Ich will auch mitgehen.
1: Du bist noch zu klein, um zur Schule zu gehen. Aber du kannst mich in der Camembert mal besuchen kommen.
4: Wirklich, wirklich?
1: Wirklich, wirklich.
4: Tschüss, Angelina. Viel Spaß beim Tanzen.
0: Papa begleitet seine Tochter bis zur Camembert-Akademie. Als sie vor dem alten, ehrwürdigen Gebäude stehen, staunen sie. Die Akademie ist wirklich das schönste und älteste Haus in der Stadt.
2: Angelina, sieh doch, da ist sie.
1: Oh, die Camembert-Akademie. Paps, die ist echt wunderschön.
0: Die Eingangshalle ist riesengroß und überall laufen schon Schüler herum.
1: Ist das schön. Die ist viel, viel größer als meine alte Schule.
5: Hi, bist du neu hier?
6: Mhm. Willkommen auf der Camembert. Ich bin Vicky. Das ist Marco. Du wirst in unserer Klasse sein.
2: Dann mal viel Spaß mit deinen neuen Freunden, Angelina. Mama und Paula werden dich nachher von der Schule abholen.
1: Gut.
2: Tschüss.
1: Tschüss, Papa.
6: Komm mit, ich stell dir Greta vor.
0: Vicky und Marco gehen mit Angelina zu den anderen Schülern ihrer Klasse.
6: Greta, guck mal. Das ist die Neue.
7: Hi, ich bin Greta.
1: Ich bin Angelina. Stimmt es, dass an dieser Schule jeden Tag getanzt wird, Greta?
6: Jeden einzelnen Tag.
0: Und dann zeigt Greta Angelina die tolle, große Freilichtbühne auf dem Schulhof.
7: Und am ersten Schultag müssen alle Neuen hier etwas vortanzen, vorspielen oder vorsingen.
1: Wow, das ist eine traumhafte Bühne.
5: Wir nennen sie die Schulhofbühne.
6: Hier kann während der Mittagspause jeder, der möchte, auftreten und etwas vorführen.
7: Schreib dich ein. Dann kannst du die Erste sein, die heute in der Pause etwas vorführt. Und danach bekommst du eine rote Rose.
1: Eine rote Rose? Wow, ist das toll.
7: Oh.
5: Es wird dir hier gefallen, Angelina Mausinger.
1: Warte mal, woher kennst du meinen Nachnamen?
6: Unsere Tanzlehrerin Fräulein Mimi hat uns viel von dir erzählt.
1: Oh, endlich werde ich Fräulein Mimi kennenlernen.
0: Schnell laufen alle in ihr Klassenzimmer.
8: Guten Morgen, Fräulein Mimi.
9: Guten Morgen, Kinder.
1: Oh, es ist soweit. Ich werde Fräulein Mimi kennenlernen.
0: Gerade als Angelina ins Klassenzimmer gehen will, kommt ihr Fräulein Mimi mit einer großen Schachtel im Arm entgegen. Fräulein Mimi kann Angelina nicht sehen, weil die Schachtel ihr Gesicht verdeckt.
9: Macht inzwischen eure Tanzübungen.
0: Angelina muss zur Seite springen, damit Fräulein Mimi sie nicht umrennt. Dabei stolpert sie und fällt auf die Nase.
9: Ups.
7: Mach dir nichts draus. Meine Cousine ist auch ein wenig tollpatschig. Aber ich mag sie trotzdem.
1: Das war, eine neue Ballettfigur. Der eingedrehte Bauchrutscher. Ich habe ihn nur ausprobiert.
7: Ich habe auch mal Ballett gemacht.
6: Ballett war auch mal mein Hauptfach.
0: Marco holt eine Geige hervor und beginnt ein Lied zu spielen.
1: Oh, was ist das denn für Musik?
7: Hast du noch nie keltische Musik gehört? Die kommt aus Irland.
1: Nein.
5: Die spiele ich, damit Vicky üben kann.
6: Meinen irischen Stepptanz.
0: Und Vicky fängt an zu steppen. Das sieht sehr elegant aus und sie bewegt sich dabei kaum von der Stelle.
7: Der ist cool, den kann man auf einer ganz kleinen Fläche tanzen.
6: Genau, sogar auf einem Tisch. Mach doch ein bisschen mit.
1: Ich kann eigentlich nur Ballett. Ich muss meine Tasche holen.
0: Angelina läuft hinaus auf den Flur. Ihr ist das alles so peinlich.
1: Erst falle ich vor allen anderen voll auf die Nase Und dann bin ich die Einzige, die Ballett tanzen möchte. Ich habe das Gefühl, dass ich mich auf der Camembert nie heimisch fühlen werde.
0: Vicky kommt aus dem Klassenzimmer und überredet Angelina, zurückzukommen.
6: Komm mit, Angelina. Sobald Greta fertig ist, bist du dran mit Tanzen.
0: Als Greta fertig ist, kommt Marco mit seiner Geige auf Angelina zu, um sie zu begleiten.
5: Was soll ich für dich spielen? Also, ich hab so gut wie alles drauf.
1: Keine klassische Musik, vielleicht etwas Jazziges. Mehr so wie bei Vicky.
5: Okay.
1: So wie bei Greta.
5: Mhm.
0: Angelina versucht, all die Tänze, die sie bei Greta und Vicky gesehen hat, nachzutanzen. Aber sie schafft es einfach nicht. Entweder tanzt sie zu schnell oder sie tanzt zu langsam. Verzweifelt läuft sie auf den Schulhof hinaus und setzt sich auf eine Bank.
1: Oh, das darf nicht wahr sein. Mein Essen habe ich auch noch vergessen. Oh, das ist der schlimmste erste Schultag meines Lebens.
0: Während sie vor sich hin weint, hört sie plötzlich eine bekannte Stimme.
10: Angelina!
1: Oh, Mama! Was machst du denn hier?
10: Ich bringe dir dein Essen. Angelina, hast du etwa geweint?
1: Ach, Mama, niemand tanzt hier wie ich. Ich war heute die Einzige, die Ballett tanzen wollte.
4: Aber du bist wirklich, wirklich gut. Guck mal, ich hab dich als Ballerina gemalt.
1: Danke, Paula. Aber in meiner Klasse möchte heute niemand Ballett tanzen und sie werden mich bestimmt blöd finden, weil ich so anders bin.
10: Ach, Schätzchen, hör mal. Bist du so wie Paula?
1: Nein.
10: Bist du vielleicht wie Papa? Oder wie ich?
1: Nein, aber...
10: Siehst du? Jeder von uns ist anders, Angelina.
1: Und wenn wir alle genau gleich wären, das wäre... das wäre... Nun, das wäre schrecklich.
10: Und ziemlich langweilig. So, als gäbe es jeden Abend den gleichen Käseauflauf zu essen.
1: Oder als gäbe es nur eine Sorte Eis im ganzen Mäuseland.
4: Eis? Ich möchte ein Eis. Vanille? Nein. Erdbeere? Nein, nein, nein. Cheddar-Eis.
10: Bis wir beim Eisladen sind, kannst du es dir ja noch überlegen, mein Schatz.
1: Danke, Mami.
10: Ich hab dich lieb, meine kleine Tänzerin.
0: Wenig später wird Angelina auf der Schulhofbühne allen Schülern der Camembert-Akademie vorgestellt und... Sie muss etwas vortanzen.
1: Kennst du vielleicht was Klassisches?
0: Angelina tanzt. Und wie sie tanzt. Am Ende sind alle hellauf begeistert von ihrer Ballettdarbietung. Und sie bekommt ganz viel Applaus.
6: Wow, vielleicht sollte ich auch wieder Ballett tanzen. Du warst so umwerfend, dass wir entschieden haben, dir keine rote Rose zu geben.
1: Oh.
6: Denn die kriegen Ballerinas doch immer.
5: Wir geben dir eine gelbe Rose. Etwas Neues und anderes. So wie du.
1: Wow. Danke. Die ist traumhaft. Genau wie meine neue und andere Schule. Und bald werde ich in Fräulein Mimis Klasse den Grand Jeté und Pirouetten tanzen.
6: Toll.

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0: Na, mein Schatz, nicht ganz ausgeschlafen?
1: Nö, ich glaub nicht. Aber zum Fertigschlafen habe ich keine Zeit mehr.
0: Na, so ein Glück, dass du am Abend wieder schlafen gehen kannst. Da kannst du das nachholen.
1: Oh ja, sonst bleibt ein Schlafloch.
0: Na, und das wollen wir ja überhaupt nicht. Und warum hast du eigentlich jetzt keine Zeit zum Fertigschlafen?
1: Na, ich muss doch Musik machen für meine Freunde zu Hause.
0: Na, da hast du wieder recht. Hast du ein schönes Lied vorbereitet?
1: Na klar, da wirst du Ohren machen.

0: Kinder, wollt ihr ein neues Lied hören?
1: Ja!
0: Okay, Achtung. Es war einmal vor gar nicht mal so allzu langer Zeit.
1: Ja!
0: Soll ich aufhören? Warum denn?
2: Nimm mal lieber einen fetten Beat von Pauli.
0: Okay, Achtung.

0: Mein Freund Benny hat mir erzählt, dass er letzte Woche einen super Dino-coolen Ausflug mit der ganzen Familie gemacht hat. Und jetzt will ich auch. Und da finde ich's Dino super, dass es meine Freunde gibt, die immer die Dino-besten Tipps zusammensuchen. Keine Ahnung, wo die immer hier haben. Jetzt gibt's wieder welche.
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2: Hallo, ich bin die Josie. Am Mittwoch, den 3. Juni, verwandelt sich die Westfield Shopping City Süd, also die SCS, in unserer Bundeshauptstadt Wien in ein Spieleparadies für kleine Umweltheldinnen und Umwelthelden. Von 2 bis 5 Uhr am Nachmittag kannst du an der interaktiven Bastelstation tüfteln oder bei den Susi Charlotte Summspiele-Shows beim Sesseltanz und Baummemory mitmachen. Schau einfach vorbei und erlebe einen Nachmittag voller Spiel und Spaß. Spielen im Freien ist endlich wieder möglich. Bei den Donauinselspielen in unserer Bundeshauptstadt Wien kannst du verschiedene alte und neue Spiele für die Zeit auf deiner Lieblingsinsel ausprobieren. Von Fidschi-Gurgeln bis Schiffe versenken. Auch Seemannsknoten kannst du lernen und ein Fallschirm ist auch mit dabei. Am 6. Juni von 11 Uhr bis 4 am Nachmittag. Und Clowns mit ihren Kostümen und Requisiten hautnah erleben, das kannst du bei der Führung mit anschließender Clown- und Zaubershow im Zirkus- und Clownmuseum in Wien. Am 11. Juni um 3 und um 7 am Nachmittag. Die Teilnahme ist gratis, du brauchst aber eine Zählkarte und die bekommst du im Ticketshop auf der Museumswebsite. Und wenn auch du weißt, wo es eine tolle Kinderveranstaltung gibt, dann schau auf www.meinkinderradio.at. Da gibt's ein Formular zum Ausfüllen.
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6: Servus und hallo, ich bin's, die Josie. Do, Re, Mi, Fa, Sol, La und Ti. So heißen die Töne der Tonleiter. Und so heißen auch die plüschigen Monster, die mit Kindern Musik machen. Die Monsterfreunde haben ein ganz besonderes Programm, das in Schulen den Musikunterricht mit anderen Unterrichtsfächern verbindet. Und sie verbinden auch Schulen untereinander. So werden in der Wiener Stadthalle 6 Konzerte stattfinden, bei denen tausende Schulkinder aus 157 Volksschulen aus Wien gemeinsam musizieren. Für die Kinder bedeutet es ein großes Erlebnis. Wenn sie auf der Bühne stehen, dann können sie zeigen, dass sie etwas können, sie werden gesehen und sind Teil von etwas ganz Großem. In Wien kommst du jetzt schneller ins Freibad. Auch wenn wir noch nicht richtiges Badewetter haben, so haben im ganzen Land schon viele Freibäder geöffnet. Man muss ja nicht unbedingt schon ins Wasser gehen. Die Spielplätze und Liegewiesen locken schon einige Gäste an. Damit die Anfahrt zu den Wiener Freibädern einfacher wird und die Busse und Bims nicht gesteckt voll sind, fahren ab sofort bis Mitte September mehr Busse zu den Bädern. Wer nicht mit dem Bus fahren möchte, der kann sich auch ein Fahrrad ausleihen. In der Nähe vieler Freibäder gibt es Wien-Mobilstationen. Über 3000 Fahrräder stehen in Wien bereit. Ein Teil davon hat sogar Kindersitze darauf befestigt. Egal wie du anreist, die Badesaison kann losgehen. Die Gelsen surren wieder durch die Luft. Sobald es warm wird, kommen sie aus dem Wasser. In Tümpeln oder Regentonnen haben sich aus den Eiern Larven entwickelt. Sie sehen wie kleine Nägel aus, die an der Wasseroberfläche hängen. Aus ihnen werden Gelsen. Wenn dich eine erwischt, dann juckt das ganz fürchterlich. Es gibt aber Regeln, die du befolgen kannst, damit der Juckreiz schnell wieder vergeht. Ganz wichtig ist, nicht kratzen, sonst können Bakterien in die offene Wunde gelangen und alles wird noch viel schlimmer. Am besten hilft Kühlen, etwa mit einem Kühlpad, das du auf den Stich drückst. Ein altes Hausmittel ist auch, eine aufgeschnittene Zwiebel auf den Stich halten.
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7: Ja, wir sind wieder hier in Radinos Werkstatt. Ich bin der Moritz und das nächste Projekt macht nicht nur Spaß, sondern ist auch noch dino-praktisch. Es ist eine Garderobe. Wenn du jetzt denkst, dass das fad klingt, dann warte lieber mal die Bauanleitung ab. Wir brauchen dafür ein quadratisches Holzbrett, Kotflügelscheiben, Schrauben, einen Akkuschrauber, Nägel, Pinsel, Schraubhaken, Kombizange, Schlosserhammer und jede Menge Farbe. Merken muss man sich das aber eh nicht. Das steht alles in der Bauanleitung. Die gibt's wie immer auf der Mein Kinderradio Webseite. meinkinderradio.at. So, und David ist natürlich auch schon wieder bereit.
8: Also geht's los?
7: Jawohl, los geht's!
8: Kannst du bitte mal beschreiben, wie die Garderobe am Ende ausschauen soll?
7: Voll gern. Es werden Gesichter, also wir brauchen pro Gesicht eine Holzplatte.
8: Aber wir machen mal ein Gesicht. Und wenn das gut funktioniert hat, können wir gerne ja noch mehr machen.
7: Okay, fangen wir mal mit den Farben an. Die füllen wir alle in kleine Gefäße.
8: Und ich leg mal alle Materialien für das Gesicht zurecht. 2 große Kotflügelscheiben für die Augen, 6 bis 7 kleine für den Mund und passende Schrauben und einen Schraubhaken.
7: Ich bin schon dabei, das Gesicht auf das Brett zu malen. Ich denke, es wird ein Pirat. Ja, das klingt gut. Ich male einen Piraten.
8: Das schaut ja schon richtig gut aus. So, jetzt müssen wir aber die Farbe trocknen lassen.
7: Das ist aber blöd. Dann können wir gar nicht weitermachen.
8: Doch, ich habe vorhin schon ein Gesicht auf meine Garderobenplatte gezeichnet. Damit können wir jetzt mal weitermachen, bis dein Pirat trocken ist.
7: Ei, ei, Captain.
8: Mir gefällt deine Begeisterung.
7: Ist ja auch ein dinotastisches Projekt.
8: Ja, dann kannst du ja vielleicht gleich die Nase reindrehen. Damit das leichter geht, schraube ich mal eine normale Schraube rein und wieder raus. So.
7: Jetzt geht das mit der Hakennase gleich viel leichter.
8: Und ich werde jetzt mit dem Akkubohrer die Augen und den Mund befestigen. 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

0: Bei der letzten Klassenfahrt ist etwas Seltsames passiert. Plötzlich, wie von Geisterhand, war Sophies Kuschelhase Felix mitten im Museum verschwunden. Und weil es dort so viel zu sehen gab, hatte es Sophie zuerst auch gar nicht bemerkt. Denn in dem Museum hingen alte Bilder an den Wänden, in Schaukästen lagen geheimnisvolle Schriftrollen, Werkzeuge aus der tiefsten Vergangenheit, uralte Vasen und Teller. Es gab Steine mit Inschriften und echte Federkronen von den Indianern. Nur von Felix gab es keine Spur. Ob er etwa hier in der alten Ritterrüstung steckte? »Felix, lass das!« flüsterte Sophie. »Komm sofort da raus!« Doch aus der alten Ritterrüstung kam kein Mucks. Hier hatte sich ihr Kuschelhase nicht versteckt. »Felix, wo bist du?« rief Sophie nun etwas lauter und schaute unter allen Bänken und hinter jedem Schaukasten nach. Aber auch hier kein Felix.
1: »Ganz ruhig, wir finden deinen Felix bestimmt«, meinte Sophies Lieblingslehrerin und sprach mit dem alten Museumswärter. Der rückte sofort seine Dienstmütze zurecht, setzte seine Brille auf und schlurfte suchend umher. Alle aus Sophies Klasse suchten mit. Doch obwohl sie gemeinsam das Museum bis in die letzte Ecke durchstöberten, blieb der kleine Hase mit Rucksack verschwunden.
0: Das war sehr, sehr schlimm. Denn Sophie und Felix kannten sich schon ewig. Um genau zu sein, sie kannten sich, seit sie gemeinsam in der Babywiege gelegen hatten. Auch als Sophie größer wurde, durfte er immer noch bei ihr im Bett schlafen. Der Kuschelhase und Sophie waren unzertrennlich. Nur einmal war Felix ohne Sophie auf eine Weltreise gegangen. Aber da hatte er ihr von überall her Briefe geschickt. Und am Nikolausabend war er wieder nach Hause gekommen. Felix ist auch der Einzige, der von Sophies Geheimplan weiß. Wenn sie groß ist, will sie die Elefanten in Afrika beschützen. Davon weiß sonst niemand. Felix versteht Sophie einfach immer. Und Sophie weiß ganz genau, was Felix ihr sagen will. Immer. Aber jetzt war Felix irgendwie verschwunden. Vor dem Museum drückt der Busfahrer immer wieder auf die Hupe, weil er endlich Sophies Klasse zur Schule zurückfahren will. Doch es gibt noch keine Spur von Felix. Wie soll Sophie nur ohne ihren Felix abfahren?
2: »Sophie, wir müssen jetzt wirklich einsteigen«, sagt ihre Lehrerin behutsam.
0: Ein dicker Kloß sitzt in Sophies Hals.
2: »Sei nicht so traurig. Der Museumswärter hat fest versprochen anzurufen, sobald dein Felix wieder auftaucht.«
0: Sophie kann nur stumm nicken. So sehr muss sie gegen die Tränen ankämpfen.
2: »Mein armer Felix«, denkt sie, »wo bist du nur?«
0: Schließlich steigt sie als Letzte in den Bus ein und guckt während der ganzen Fahrt traurig aus dem Fenster. Am späten Nachmittag kommt Sophie nach Hause, ohne Felix. Wie gut, dass Oma da ist. Sie stellt keine Fragen und kocht erstmal für Sophie einen Kakao und für sich einen Tee. Sophie trinkt einen großen Schluck und noch einen und dann kullern die Tränen. Da reicht Oma Sophie eines von ihren guten Spitzentaschentüchern und nimmt sie in den Arm. Nach einigen Schluchzern fängt Sophie an zu erzählen, von dem Museum und diesem alten Bild, vor dem sie und Felix gestanden haben, von der Ritterrüstung, die aber leer war, von der großen Suche und dem alten, freundlichen Museumswärter. Oma hört ganz genau zu. Als Sophie alles erzählt hat, ist es stockfinster draußen.
2: »Nun«, sagt Oma leise, »es gibt mehr Dinge zwischen Himmel und Erde, als wir ahnen.«
0: Sophie blickt durch das Fenster in den unendlichen Sternenhimmel. »Wo mag Felix jetzt nur sein?«, denkt sie und fragt flüsternd,
2: »meinst du, dass es ihm auch gut geht?«
0: »Davon bin ich überzeugt«, sagt Oma lächelnd. »Wer schon die ganze Welt bereist hat, dem kann so schnell nichts passieren. Und vor allem reist dein Felix ja nicht zum ersten Mal.«
1: Genau das sagen auch Mama und Papa, als sie kurz darauf vom Einkaufen nach Hause kommen. Sehr müde und etwas beruhigt schläft Sophie an diesem Abend ein und träumt von Felix. Gleich am nächsten Tag fährt Mama mit Sophie zum Museum, um alles noch einmal gründlich nach Felix zu durchsuchen. Sie können den kleinen Hasen nirgendwo entdecken. Aber da liegt etwas vor dem alten Bild, etwas, das aussieht wie ein bunter Briefumschlag. Sophie rennt hin und hebt ihn auf. »Mama, sieh nur«, ruft sie, »ein echter Brief von meinem Felix. Aus dem Land der Prinzessinnen und Ritter«, steht hinten drauf. Aufgeregt öffnet Sophie den Brief.
3: »Liebste Sophie, ich hoffe sehr, dieser Brief erreicht dich. Ich bin furchtbar durcheinander. Da stehe ich doch vor diesem Bild im Museum und plötzlich bin ich nicht mehr da, sondern hier. Ich glaube fast, das hier ist hinter dem Mond, denn ich habe noch kein Auto gesehen. Die Leute haben ganz andere Sachen an und reden fast so komisch wie in dem Robin Hood-Film, den wir beide gesehen haben. Und weißt du was, Sophie? Gestern habe ich gedacht, ich träume. Da kam doch tatsächlich ein Pferd vorbei. Unterm Sattel hatte es ein buntes Betttuch und im Sattel saß sowas wie eine extra große Blechdose, nur halt mit einem Schwert in der Hand.
1: Als Sophie das liest, lacht sie und ruft, nein, sowas, von wegen eine große Blechdose mit Armen und Beinen, das war doch nichts anderes als ein Ritter. Dann liest sie schnell weiter, was Felix noch so geschrieben hat.
3: Ich habe ihre Spur verfolgt. Sie ritten in eine richtige Burg mit vielen Wachtürmen und einer Zugbrücke. Davor standen Wächter mit Helmen und spitzen Lanzen. Stell dir vor, Sophie, ich bin trotzdem in den Burghof gelangt und bin viele, viele Treppen in den Burgturm hinaufgestiegen. Oben war ein riesengroßer Saal. Dort hingen lauter schöne Teppiche an den Wänden. Komisch, oder? Dann trat eine Art Fee herein. Vielleicht war es auch eine echte Prinzessin. Sie ist fast so hübsch wie du. Ach, du fehlst mir so, Sophie. Herzliche Grüße von Felix. PS, wenn ich doch nur wüsste, wie ich hierher gelangt bin. Und wo bin ich bloß?
1: Sophie liest den Brief gleich zweimal. Dann zeigt sie ihn ihrer Mama. Die überfliegt den Brief und sagt dann verblüfft, also ich glaube, dein Felix ist im Mittelalter gelandet. Du meinst im Mittelalter? Ruft Sophie erstaunt. Nun schaut sie sich das alte Bild, vor dem sie steht, ganz genau an. Tatsächlich, da ist ein Ritter auf einem Pferd zu sehen. Und winzig klein im Hintergrund steht eine Burg. Der Ritter sieht ein bisschen aus wie die Blechdose, von der Felix geschrieben hat. Und das Pferd trägt einen roten, wehenden Umhang. Stumm vor Staunen zeigt Sophie auf das Bild. Wie ist Felix da hineingeraten? Flüstert sie. Und wie kommt Felix nur aus dem tiefsten Mittelalter wieder zurück zu ihr? Darauf weiß auch Mama keine Antwort. Aber sie kennt jemanden, der sich mit dem Mittelalter ganz genau auskennt. Es ist der Museumsdirektor. Und den besuchen sie jetzt in seinem Büro. Neugierig schaut Sophie sich um. Wer so viele Bücher, Bilder und Landkarten hat, der muss sich wirklich auskennen, denkt sie. Der Museumsdirektor zeigt auf eine alte Krone und eine Modellburg. Tja, ja, sagt er, der Glanz des Mittelalters. Aber seht selbst. Und dann vergisst Sophie die Zeit, denn der Direktor breitet Pläne von alten Burgen aus. Dort gibt es Wachtürme mit Schießscharten, Vorratsräume und tief unten entdeckt Sophie ein Verlies. Dort mussten bestimmt die Gefangenen bei Brot und Wasser schmachten. Aber weißt du denn, was ein heimlich Gemach war? Fragt der Direktor schmunzelnd und zeigt auf eine Karte. Sophie entdeckt einen kleinen Vorbau, außen an der Ringmauer. Das sieht ja fast aus wie ein... Sophie muss lachen, denn dort in luftiger Höhe, ganz oben an der Mauer, war das Klo. Und alles, was da reinfiel, platschte einfach unten in den Burggraben. Davon muss sie unbedingt Lena, Julius und Nikolas erzählen. Und von dem Museumsdirektor und seinen Schätzen aus dem Mittelalter natürlich auch.

0: Die Zeit vergeht. Doch dann, an einem Montag, kommt ein alter Mann auf den Schulhof. Sophie erkennt ihn sofort. Es ist der Museumswärter. Und er hält einen Brief in der Hand. »Hallo«, ruft Sophie und rennt zu ihm hin. Außer Atem zeigt sie auf den Briefumschlag und fragt, »Ist der für mich?« Der Museumswärter nickt. »Und weil dort extra steht, bitte bringt diesen Brief zu meiner Sophie, da dachte ich, ich komme gleich vorbei.« »Oh, danke«, ruft Sophie. Sie öffnet den Briefumschlag und beginnt zu lesen. März an einer wilden Küste.
1: »Hallo, liebe Sophie. Stell dir vor, jetzt bin ich schon wieder ganz woanders gelandet, an einer wilden Küste. Darum tragen die Leute bestimmt so etwas wie Töpfe auf den Köpfen. Manche dieser Töpfe haben sogar Kuhhörner links und rechts. Ich habe auch beobachtet, dass die Menschen hier Boote mit bunten Segeln bauen. Manche dieser Boote haben ein Gesicht, das sieht aus wie von einem Drachen. Ich wünschte, du könntest diese Drachenschiffe mit mir in echt sehen. Aber weil du nicht hier bist, habe ich heimlich einen Drachenschiffbauplan besorgt und schicke ihn dir mit.«
0: Ist da denn noch etwas in dem Briefumschlag? Ja, Sophie zieht vorsichtig einen vergilbten Zettel heraus. Darauf sieht sie ein Drachenschiff mit allem, was dazugehört. Dem Schiffsrumpf, dem Mast mit dem viereckigen Segel und die Ruder hinter den runden Schildern. Dann liest Sophie gespannt weiter.
1: »Ich habe inzwischen auch ein Dorf entdeckt. Glaubst du mir, dass alle Häuser einen Strohhaufen als Dach haben? Und in einem Haus scheppert es immer laut. Und weißt du auch warum? Weil darin so ein bärtiger Schmied am Feuer steht und auf etwas herumhämmert, bis es fast aussieht wie ein Schwert. Tagsüber wird hier gefischt und gekocht. Wenn es abends so richtig lecker riecht, dann kommen alle Leute in das größte Haus. Hier essen und trinken sie zusammen. Rate mal, woraus sie trinken, Sophie. Die trinken nicht aus Gläsern, sondern aus Kuhhörnern. Ja, aus Kuhhörnern. Nach dem Abendessen tritt jemand vor und erzählt Geschichten. Die müssen sehr spannend sein, denn alle hören ganz gespannt zu. Ich bin ziemlich froh, dass ich Papier und Stifte in meinem Rucksack dabei habe. Denn so etwas gibt es, glaube ich, hier überhaupt nicht. Wie gut, dass ich dir schreiben kann. Gruß und Kuss von deinem Felix.
0: Sophie schaut noch verträumt auf den Brief. Da reißt die Schulglocke sie aus ihren Gedanken. Mit dem Brief in der Hand läuft sie zum Klassenzimmer. So schnell, dass sie fast ihre Lehrerin umgerannt hätte. Hoppla, nicht so eilig, ruft die und fragt leise. Na, gibt es inzwischen etwas Neues von deinem Felix? Sophie blickt sich um. Es ist alles so merkwürdig. Felix schreibt von Leuten mit Töpfen auf den Köpfen, flüstert sie und zeigt auf den Brief. So ein Zufall, ruft die Lieblingslehrerin erstaunt. Gerade heute wollte ich euch etwas über die Wikinger erzählen. Die trugen nämlich genau solche Helme. Sophie hört gespannt zu und erfährt, dass die Wikinger früher im hohen Norden an den Küsten lebten, Sagen von ihren Göttern erzählten, hervorragende Schiffsbauer waren und mit ihren Drachenbooten schon lange vor Kolumbus in Amerika gelandet sind. »Ach, wäre es schön, wenn Felix auf einem Drachenboot zu mir zurücksegeln würde«, denkt Sophie. Aber sie ahnt, dass ihr allerliebster Kuschelhase noch viel mehr Abenteuer erleben will. Dann beginnen die Osterferien. Sophie fährt mit Papa ins Museum. Doch so sehr sie auch suchen, da ist kein Brief von Felix. Lange steht Sophie vor dem alten Ritterbild. »Komm nach Hause, Felix«, flüstert sie traurig. Es ist gut, dass Sophie auf dem Nachhauseweg Papas Hand halten kann. Zu Hause wartet eine Überraschung. Im Garten liegen alte Bretter. Wofür? Daraus soll ein Drachenboot werden. Ein Glück, dass Sophie den Schiffsbauplan von den Wikingern hat. Ihre Geschwister helfen kräftig mit. Sie sägen und hämmern die Bretter zusammen. Aus einem alten, gestreiften Bettlaken näht Julius ein Segel. Der Besenstiel wird zum Schiffsmast und die Schippe wird zum Ruder. Lena findet auf dem Dachboden zwei Helme und Nikolas sucht im Keller nach den Farbeimern. Dann pinselt Sophie in Schönschrift den Namen Wikinger 1 auf den Schiffsrumpf. Jetzt ist es endlich soweit. Das Drachenschiff ist fertig. Es ist wunderschön geworden und alle sind ganz stolz auf ihr Werk. Mama und Papa sind zur Schiffstaufe eingeladen und danach stechen Sophie und ihre Geschwister in See. Lena trägt sogar einen Topfell mit zwei Holzhörnern auf dem Kopf, wie ein echter Wikinger. Das gestreifte Segel flattert im Wind und es wird eine wilde Fahrt auf dem Gartenozean.

0: 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Hey, wir segeln um die Welt, klauen Länder, klauen Gold und Geld.
1: Autsch, ich hab mich auf mein Schwert gesetzt.

0: Als Sophie schon fast jede Hoffnung auf eine Nachricht von Felix aufgegeben hat, kommt ein Anruf aus dem Museum. Dort ist endlich ein neuer Briefumschlag gefunden worden. Darauf steht in Krakelschrift: Präriepost von Felix Haase. Wie geheimnisvoll dieser Briefumschlag aussieht. Eine seltsame Figur mit einem Vogelgesicht ist darauf zu sehen und eine rauchende Pfeife, die mit Federn geschmückt ist. Wo mag Felix das alles nur entdeckt haben, denkt Sophie und öffnet den Umschlag. April in der weiten Prärie.
1: Meine allerliebste Sophie, ich weiß ja auch nicht, wie es passiert ist, aber jetzt bin ich plötzlich bei den Indianern. Und dies hier sind die echten, nicht so verkleidete wie zu Karneval oder in Filmen. Ich wünschte, du wärst auch hier. Die Indianer wohnen in Zelten. Sie sind aus Lederhäuten und Stöcken gemacht. Damit der Rauch abziehen kann, ist oben ein Loch. Wenn ich nachts auf meiner Schlafmatte liege, kann ich dadurch in den Sternenhimmel gucken. In klaren Nächten kann ich viele, viele Sterne in der Ferne funkeln sehen. Ob du sie auch siehst und dann an mich denkst? Weißt du was? Wenn ich wieder zu Hause bin, dann könnten wir doch auch zelten gehen. Aber jetzt möchte ich noch etwas hier bleiben. Es gibt sogar wilde, zottige Kühe hier. Keine Sorge, ich bin schon vorsichtig.
0: Sophie muss schmunzeln, als sie das liest. Denn die zottigen Kühe, von denen Felix schreibt, sind sicherlich Büffel. Und mit denen ist bestimmt nicht zu spaßen. Wie gut, dass Felix vorsichtig sein will, denkt sie und liest seinen Brief weiter.
1: Manchmal ziehen die Indianer in ein anderes Tal, dann bauen sie ihre Zelte ab. Sie haben Hunde, die ihnen beim Schleppen helfen. Das ist ein Glück, denn wenn sie umziehen, müssen sie alles mitnehmen, was sie haben. Komisch, ich habe noch gar keine Pferde gesehen. Und stell dir vor, die Indianer hier können mit den Indianern von anderen Stämmen ohne Worte reden. Sie machen einfach Zeichen mit den Händen. Das finde ich alles super spannend. Auch wie sie Spuren und Fährten erkennen und richtig lesen können. Das möchte ich auch mal lernen. Trotzdem fehlst du mir, Sophie. Pass gut auf dich auf. Das wünscht sich dein Felix.
0: Sophie blickt verträumt von dem Brief auf. Was ihr Kuschelhase so alles erlebt. Und er schreibt, dass er zelten möchte, wenn er wieder zu Hause ist. Wenn das keine guten Nachrichten sind, sie freut sich schon darauf. Als Mama und Papa später zum Gute-Nacht-Sagen hereinkommen, fragt Sophie: Stimmt es, dass die Indianer keine Pferde hatten? Nikolas ruft dazwischen: Aber in Cowboy-Filmen, da haben sie immer welche. Mama muss lächeln und meint: Nun, ihr habt beide recht. Die Pferde waren in Amerika ausgestorben und wurden vor mehr als 200 Jahren wieder von den Siedlern aus Europa mitgebracht. Lena will es genau wissen. Und wie ging es dann weiter? Papa erzählt, dass einige Pferde den Siedlern weggelaufen sind. Sie verwilderten und wurden später von den Indianern eingefangen und geritten. Vor dem Einschlafen stellt Sophie sich vor, Felix und sie würden in einem richtigen Tipi, einem Indianerzelt, wohnen. Und dann träumt sie von grasenden Bisonherden in der weiten Prärie. Am nächsten Tag kann Sophie es kaum abwarten, bis die letzte Schulstunde vorbei ist. »Komm, Lena, wir spielen Indianer«, ruft sie ungeduldig. Wenig später verschwinden die beiden als kleiner Biber und brauner Bär hinter dem Gartenzaun. Kurz darauf pirschen sie schon über eine Kuhweide. Der Wind weht durchs Gras. »Bisons in Sicht«, wispert Sophie. »Los, folge mir, kleiner Biber«. Mutig pirschen sie sich an die grasenden Kühe heran. Sie bemerken überhaupt nicht, dass eine Kuh hinter ihnen neugierig näher gekommen ist.
2: Ii,
0: quietscht Lena.
2: Nicht lecken, du Kuh. Siehst du denn nicht, dass ich auf Jagd bin?
0: Aber Kuh Olga lässt sich davon nicht beeindrucken und hört nicht auf, mit ihrer rauen Zunge zu lecken. Na gut, wenn die Bisons nicht richtig mitspielen wollen, müssen wir halt Wurzeln ausgraben oder nach essbaren Beeren suchen, meint Brauner Bär wild entschlossen.
2: Aber Sophie,
0: sagt kleiner Biber kopfschüttelnd, es gibt doch heute Spaghetti. Beim großen Manitou, das klingt fast so gut wie Bisonbraten. Hungrig vom Indianerleben geht's nach Hause zurück. Kleiner Biber und großer Bär finden, dass die Spaghetti mit Indianerstirnband und Federn auf dem Kopf doppelt so gut schmecken.

0: Kurz vor Pfingsten taucht der alte Museumswärter wieder mit einem Brief von Felix auf. Sophie vergisst vor Aufregung fast ihm guten Tag zu sagen. Der Museumswärter lächelt, als er sieht, wie sie strahlt. »Diesmal ist es wirklich ein ganz besonders schöner Briefumschlag«, sagt er. Sophie nickt, denn solche geheimnisvollen Zeichen hat sie noch nie zuvor gesehen. »Der kommt bestimmt von weit her«, murmelt sie. Und richtig, auf der Rückseite steht »Post von Felix zur Zeit am anderen Ende der Welt«. Oh je, wo mag nur das andere Ende der Welt und vor allem ihr allerliebster Felix jetzt sein? Sophie zieht vorsichtig den Brief heraus und liest, was da in Krakelschrift steht. Juni im Land der aufgehenden Sonne.
1: Liebe weit entfernte Sophie, ich glaube, jetzt bin ich in einer ganz, ganz anderen Welt gelandet. Hier gibt es wunderbare Häuser mit seltsamen Dächern. So etwas habe ich noch nie gesehen. Und damit du es dir vorstellen kannst, habe ich so ein Haus für dich aufgemalt. In echt sieht es aber noch viel schöner aus.
0: Sophie schaut sich Felix' Zeichnung ganz genau an. So ein wellenförmiges, geschwungenes Hausdach mit nach oben gebogenen Dachrinnen hat sie wirklich noch nicht gesehen. Und darüber, fast wie auf kleinen Stelzen, gibt es noch ein kleineres Dach. Aber jetzt will sie wissen, was Felix noch erlebt hat und liest weiter.
1: Denk nur, Sophie, hier gibt es auch einen richtigen Palast und darin habe ich mich ein kleines bisschen umgeschaut. Dort habe ich einen kleinen Menschen entdeckt. Er ist fast so groß wie du, hat aber lange, schwarze Haare. Seine Frisur ist sehr schick, mit vielen geflochtenen Zöpfen. Er mag mich sehr gerne, das spüre ich. Aber leider verstehe ich nicht, was er sagt. Also habe ich aus meinem Rucksack Papier und Stifte geholt und habe unser Haus, dich, mich, einen Baum und die Sonne gemalt. Das hat sich der Junge genau angesehen. Dann hat er gelächelt und Zeichen daneben gemalt. Ich sage dir, der Junge ist sehr weise. Jeden Tag zeigt er mir neue Schriftzeichen. Schade ist nur, dass es hier keine Spaghetti, sondern sehr viel Reis gibt. Aber der schmeckt auch ganz gut. Und stell dir vor, die Leute essen mit Stricknadeln.
0: Stricknadeln? Kichert Sophie und schüttelt den Kopf. Das waren doch hundertprozentig Essstäbchen. Da ist sie sich ganz sicher. Aber was schreibt Felix denn noch?
1: Diesen Brief nimmt ein weiser alter Mann mit. Ich hoffe sehr, dass du meine Nachricht bekommst und dass ich irgendwie wieder zu dir zurückfinde. Dein Felix, der immer an dich denkt.
0: Sophie guckt sich nochmal die schöne Karte an, die Felix mitgeschickt hat. Sie ist sich ganz sicher, dass Felix in Japan oder China ist. Und das meint doch Tante Edda, die zu Besuch gekommen ist. Weißt du, diese Länder nennt man auch den fernen Osten. Stell dir vor, Sophie, dort wurden der Magnetkompass, die Buchdruckkunst, das Porzellan, das Papier und vieles mehr schon Jahrhunderte früher als bei uns in Europa erfunden. Darum sagt man auch, der ferne Osten sei die Wiege der Technik. Sophie kramt in ihrer Hosentasche und zeigt Tante Edda stolz den Briefumschlag mit den seltsamen Zeichen. Die lernt mein Felix jetzt auch, sagt sie. Da hat dein Felix schon viel gelernt, meint Tante Edda bewundert und erzählt, dass es im fernen Osten über 50.000 Schriftzeichen gab, die alle eine besondere Bedeutung hatten.
2: Hoffentlich will Felix nicht all diese Zeichen dort auswendig lernen, murmelt Sophie. Sonst bin ich längst Urgroßmutter, wenn er zurückkommt.
0: Zur Feier des Tages soll es ein japanisches Essen geben, mit viel Reis natürlich. Tante Edda und Sophie gehen zusammen einkaufen. Sie finden sogar echte Essstäbchen. Dann verschwindet Tante Edda in der Küche und wenig später duftet es köstlich im ganzen Haus. So gut wie es duftet, schmeckt es auch und es macht Spaß, mit den Stäbchen zu essen. Nur Papa kämpft verzweifelt mit jedem Reiskorn und bekommt nichts in den Mund. Er ruft Oh, ist das kompliziert! Und klappert mit den Stäbchen. Lena muss lachen und sagt dann tröstend, »Keine Sorge, Papa, wir kriegen dich schon satt.« Und sie schnappt sich geschickt ein Möhrenstückchen mit den Stäbchen und füttert ihn damit. Erleichtert seufzt Papa

0: An einem Freitag, als die Sonne besonders hell scheint, hat Sophie doppeltes Glück. Zuerst gibt es hitzefrei und dann klingelt auch noch das Telefon. Denn im Museum wurde wieder ein Briefumschlag für Sophie gefunden. Mama holt den Brief dort ab und Sophie ist überglücklich. Was steht da? Neues aus Athen. Macht Sophie. Na, das heißt, dein Felix hat sich in Griechenland umgesehen, meint Mama. Sophie sucht sich mit ihrem Brief eine schattige Stelle im Garten und beginnt zu lesen. Juli im heißen Athen.
1: Liebe Sophie, du wirst es kaum glauben. Hier laufen alle Leute in Bettlaken rum. Zum Glück ist es sehr heiß hier, sonst wären die bestimmt immer erkältet. Und es kommt noch besser. Ich war als Zuschauer bei den Olympischen Spielen. Ich habe wirklich auf einer Steintribüne gesessen und miterlebt, wie die Sportler durch einen Tunnel ins Stadion laufen. Aber komische Sportarten gibt's hier. Eine sieht echt so aus wie Frisbee-Scheibenweitwurf. Das kannst du doch so gut, Sophie. Aber ich glaube, hier dürfen nur Männer mitspielen. Das ist nicht fair, oder? Ganz seltsam ist auch der erste Preis. Jeder Sieger bekommt so ein Grünzeug auf den Kopf gelegt. Findest du nicht, dass ein Blumenkranz viel hübscher wäre?
0: Tatsächlich, denkt Sophie. Denn da hat Felix einen Griechen im Bettlaken mit einem grünen Kranz auf dem Kopf gemalt. Aber etwas seltsam ist das schon. Mal lesen, was Felix noch erlebt hat.
1: Seit gestern bin ich in einer großen Stadt. Athen wird die genannt. Über der Stadt auf einer Bergspitze steht eine Frau aus Stein. Athene heißt sie. Dort oben ist auch ein großer Tempel. Wer wohl darin wohnt? In der Nähe gibt es auch ein Theater. Darin treten abends seltsame Gestalten auf. Die bringen die Zuschauer zum Lachen und manchmal auch zum Weinen. Ist schon ziemlich toll hier. Das findet dein reisender Felix. PS, 100.829 Küsschen für dich.
0: Sophie steckt den Brief zurück in den Umschlag. Jetzt muss sie sich aber beeilen, denn heute Abend darf sie bei Oma übernachten. Schnell packt sie ihren Rucksack und steckt den Brief von Felix in ihre Hosentasche. Dann fährt sie mit dem Fahrrad zu Omas Wohnung. Unterwegs pfeift sie vergnügt, denkt an Felix und an die alten Griechen in ihren Bettlaken. Außer Atem von der superschnellen Fahrt kommt sie bei Oma an. Zur Stärkung gibt es Eis und Limo. Danach liest Oma den Brief. Ob Felix das mit der Olympiade nicht nur erfunden hat? Fragt Sophie und guckt Oma an. Aber nein, sagt Oma, da hat er völlig recht. Sie steht auf und sucht ein dickes Buch heraus.

Weißt du, zu Ehren des Göttervaters Zeus veranstalteten die Griechen diese Olympischen Spiele. Und der Frisbee-Scheibenwerfer, den Felix da beschrieben hat, das war ein Diskuswerfer. Aber so eine Diskusscheibe ist aus Stein und viel, viel schwerer als eine Frisbee-Scheibe. Tatsächlich, in Omas Buch sind viele Fotos und Bilder, die zeigen bemalte Vasen und Teller mit Zeichnungen von Sportlern. Sophie hätte nie gedacht, dass Teller so viel aus der Vergangenheit erzählen können. Oma erzählt, dass es sogar richtige Forscher gibt, die dort, wo früher große Städte waren, Fundsachen ausgraben und alte Scherben wieder zusammensetzen. »So ist das also«, staunt Sophie. »Deshalb wissen wir nach Tausenden von Jahren noch, wie es früher war.« Lange blättert Sophie in dem Buch. Sie findet auch ein Foto von dem Tempel, über den Felix geschrieben hat, mit vielen Säulen und Figuren aus weißem Marmor. Das ist der Parthenon. Der war der Göttin Athene geweiht, aber das war nur eine von vielen verschiedenen Göttinnen und Göttern. Denn die Griechen hatten sogar eine ganze Götterfamilie. Besonders gut gefällt Sophie ein Gott, der Flügel an den Füßen hat und Hermes heißt. Der sollte damals als Götterbote arbeiten und die Reisenden beschützen. Hoffentlich sorgt Hermes auch dafür, dass ihr Felix heil nach Hause kommt. An diesem Abend darf Sophie lange aufbleiben. Sie und Oma sitzen auf dem Balkon und erzählen. Plötzlich ruft Oma: »Sieh nur, eine Sternschnuppe, schnell, wünsch dir was!« Das macht Sophie und hofft, dass ihr größter Wunsch bald in Erfüllung geht.

0: Endlich fangen die großen Ferien an. Und als Papa mit dem roten Wohnmobil nach Hause kommt, bringt er aus dem Museum einen zerknitterten Brief mit. Auf dem Umschlag sind ringsherum dicke Felsbrocken und ein kleines Lagerfeuer gemalt. In Felix Krakels Schrift steht darauf: Wer bringt nur diese Botschaft an meine liebe Sophie? Das klingt etwas verzweifelt, denkt Sophie. Sie schaut nach, was auf der Rückseite steht und liest: SOS aus der Steinzeit von Felix. Sophie bekommt fast eine Gänsehaut, denn sie weiß, was SOS bedeutet. Das heißt, rettet mich, zu Hilfe, ich bin in Not. Was mag da bloß passiert sein? Besorgt liest sie den Brief. Irgendwo unter den Höhlenmenschen.
1: Liebe Sophie, ich fürchte, irgendwie bin ich jetzt in der Steinzeit gelandet. Die Steinzeitmenschen wohnen in Höhlen, die mit Tieren bemalt sind. Bestimmt, weil es hier keine Tapeten oder Poster gibt. Die Steinzeitmenschen laufen in Fellen herum, die etwas unordentlich zusammengenäht sind. Von Kamm oder Bürste haben sie noch nichts gehört. Messer und Gabel gibt's auch noch nicht. Alle essen einfach mit den Fingern. Oft gibt's Wurzeln oder so ein Bärenzeugs. Igitt, nichts für mich. Die Steinzeitleute buddeln manchmal ein tiefes Loch und warten darauf, dass ein Tier hineinfällt. Weißt du, was sehr seltsam ist? Die Menschen hier haben besondere Steine. Einen nehmen sie zum Schneiden. Und wenn sie ein Feuer machen, schlagen sie zwei andere Steine so lange gegeneinander, bis es Funken gibt. Dann legen sie kleine Holzspäne darauf und haben ein Feuer. Julius würde bestimmt sagen, dass es hier total vorsintflutlich ist. Aber das Leben hier ist auch sehr gefährlich. Die Höhlenmenschen müssen sich mit einem winzigen Speer gegen wilde Tiere verteidigen. Als ich gestern auf einen Hügel geklettert bin, habe ich zottige Elefanten gesehen. Die hatten riesige Stoßzähne und sahen ganz schön wild aus.
0: Sophie ahnt, was ihr Kuschelhase da gesehen hat. Das waren bestimmt nicht Elefanten, sondern Mammuts. Aber die sind doch seit Tausenden von Jahren ausgestorben. Also muss ihr Felix wirklich in der Steinzeit festsitzen, denkt sie und liest weiter.
1: Aber leider habe ich keine Stadt in der Nähe entdeckt. Überall nur endlose Weite. Und in der Ferne schneebedeckte Berge. Wo bin ich hier nur? Ich habe Angst, dass ich es nicht mehr zu dir schaffe. Was mache ich nur? Dein besorgter Felix.
0: Sophies Herz wird schwer. So furchtbar weit weg von zu Hause war Felix noch nie. Wie kann sie ihm nur helfen? Ratlos sieht Sophie den Brief an. Bei ihr ist es Hochsommer und der arme Felix muss in der Steinzeit frieren, vielleicht sogar hungern. Wer weiß, ob es damals schon Möhren gab und die mag er doch so gerne. Hoffentlich gibt Felix nicht auf. Sophie schleicht traurig durchs Haus. Draußen im Garten veranstalten ihre Geschwister eine Wasserschlacht. Auch Mama macht mit. Sie spritzen und kreischen und haben einen riesen Spaß. Sophie hat keine Lust mitzumachen. Plötzlich steht Papa hinter ihr und fragt: Was ist denn, Sophie? Stumm hält sie ihm den Brief hin. Das ist ja was, murmelt Papa. Und Sophie wird schon Angst und Bange. Aber dann meint Papa entschieden: Warte nur ab, es gibt für alles eine Lösung, auch wenn ein kleiner Hase in der tiefsten Steinzeit festsitzt. Früh am nächsten Morgen ist Sophies Familie fast startklar für die große Ferienfahrt nach Frankreich. Sophie hört Mamas Stimme: Kinder, seid ihr fertig mit dem Packen? So viel steht fest. Wenn Mama so ruft, dann wird es aber allerhöchste Eisenbahn. Sophie sucht noch ihren Badeanzug, ihre Flickenjeans und das Snoopy-T-Shirt. Julius rennt mit drei Luftmatratzen durch den Flur. Lena kann ihren Teddy nicht finden.
2: Denkt auch an warme Sachen und an die Schlafsäcke,
0: ruft Papa durchs Haus. Als schließlich alles, aber auch wirklich alles im Wohnmobil verstaut ist, geht's endlich los. Am Nachmittag machen sie den ersten Stopp. parken das Wohnmobil unter einem Baum, spielen draußen und ruhen sich aus. Nach dem Abendessen klappt Mama die große Frankreich-Karte auf. »Seht ihr? Da wollen wir als erstes hin«, sagt sie und zeigt auf eine Reihe von hohen, schneebedeckten Bergen. »Das sind die Pyrenäen.« Gespannt auf den nächsten Tag klettern Sophie und Lena in das Bett über der Fahrerkabine. Hier ist es gemütlich. »Pyrenäen«, denkt Sophie verträumt. »Schneebedeckte Berge mitten im Sommer, das hört sich abenteuerlich an.« Und so langsam findet Sophie, dass die Sommerferien doch Spaß machen. Am nächsten Morgen steht ein Schaf vor dem Wohnmobil und blökt laut. »Na, wer bist du denn?«, fragt Mama und kramt im Küchenschrank nach einer Möhre. Sophie klettert im Schlafanzug nach draußen und darf es füttern. Das Schaf knabbert zufrieden und lässt sich sogar das Fell kraulen. Wenig später gibt es auch Frühstück für Sophie und ihre Familie. Dann wird alles wieder verstaut. Mama fährt das Wohnmobil und Papa liest in einem Reiseführer. »Ich hab's«, ruft er plötzlich so laut, dass Mama fast eine Vollbremsung macht. »In den Pyrenäen gibt es eine Höhle von Steinzeitmenschen. Was haltet ihr davon? Da fahren wir hin!« Sophie horcht auf. »Eine Steinzeithöhle?« Sie spürt ein Kribbeln im Bauch. So aufgeregt ist sie. »Ja, lass uns sofort dahin fahren, Papa!« Endlos lange scheint sich die Fahrt hinzuziehen. Dann endlich kommt ein Ortsschild. »Mio« steht darauf. Im Hintergrund sieht Sophie hohe Berge, fast so, wie es Felix beschrieben hat. »Da sind wir ja schon«, ruft Papa. »Auf geht's zur Höhlenerforschung!« Papa sucht noch drei Taschenlampen heraus. Mama packt einige Äpfel in den Rucksack. Das dauert alles. Doch dann geht es endlich los, zu Fuß zur Steinzeithöhle. Sie sind da. Sophies Herz hüpft schneller. Ist das geheimnisvoll und aufregend. In der Höhle ist es kühl und muffig. Im Schein der Taschenlampen sind an den Höhlenwänden Umrisse von Tieren zu erkennen, in Braun und Rot, Tierzeichnungen, wie Felix sie in seinem Brief beschrieben hat. Sophie guckt sich alles ganz genau an. Plötzlich poltern einige Steine zu Boden und nicht nur Sophie bekommt einen furchtbaren Schreck. »Was war das?« Alle halten den Atem an und spitzen die Ohren.

0: Das war da hinten,
1: wispert Julius.
0: Kommt, wir sehen nach.
1: Sie leuchten in die Dunkelheit. Und dann? Sophie traut ihren Augen nicht. Sie kann es kaum glauben. Da steht Felix mit seinem Rucksack. Ihr Felix! Felix, bist du es wirklich? Jubelt Sophie und drückt ihren Kuschelhasen fest an sich. So, als ob sie ihn nie wieder loslassen wollte.
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Wir sind für dich natürlich auch jetzt am Vormittag da. Wir? Das sind Radino und ich, seine Mama. 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Viel Spaß!

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1: Servus, hier ist die Josie. Heute gehen wir gemeinsam in die Küche und bereiten einen köstlichen Snack zu. Also beim nächsten Einkaufen bitte deine Mama oder deinen Papa, dass Blätterteig und kleine Tomaten auf die Einkaufsliste kommen. Die anderen Zutaten gibt es sicherlich in eurer Küche. Dann kann's schon losgehen. Den Blätterteig rollst du vorsichtig aus und schneidest ihn in Vierecke, etwa so groß wie eine Zündholzschachtel. Das kannst du zum Beispiel mit einem Pizzaschneider machen. Dann legst du die Teigecken auf ein mit Backpapier belegtes Blech und bestreichst sie mit etwas Milch. Jetzt werden die Tomaten in Scheiben geschnitten. Da hilft dir sicher jemand dabei. Die Scheiben legst du auf die Ecken, sodass ein kleiner Teigrand frei bleibt. Jetzt kommt etwas Pfeffer drauf und ab ins Backrohr. Nach einer Viertelstunde sollte der Teig leicht gebräunt sein. Dann sind die Ecken fertig gebacken. Und jetzt kannst du ganz nach Geschmack und je nachdem, was in der Küche vorrätig ist, deine Tomatenecken noch verfeinern. Etwa mit Olivenöl und etwas Knoblauch oder Basilikumpesto oder einfach nur Salz und ein paar Kräuter. Und jetzt lass es dir schmecken. Der Snack ist übrigens auch kalt richtig gut.
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0: Ja, mein Schatz?
1: Kann ich den Benni zum Spielen anrufen?
0: Ja klar, heute ist ja Wochenende. Da hast du gute Chancen, ihn zu erreichen.
1: Juhu, Wochenende ist Dino cool. Da haben immer alle Zeit zum Spielen.
0: Naja, immer nicht, weil oft machen die Familien ja auch einen Ausflug oder besuchen einmal Oma und Opa oder ja, machen sonst irgendwas gemeinsam. Aber prinzipiell hast du schon recht, am Wochenende sollte auch Zeit für die Freunde und fürs Spielen sein. Ne? Ruf einmal an und ich spiele inzwischen das nächste Lied.
1: Juhu!

0: Oh, ja dann? Dann starten wir doch jetzt gleich ein Märchen.
1: Genau, es ist Märchenzeit auf mein Kinderradio. 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
0: Juhu!

0: Der Fuchs und die Ganstochter. In einem großen, dunklen Wald am Rande eines kleinen Dorfes lebten nicht mehr viele Tiere, denn ein verheerender Brand hatte die meisten vertrieben. Die Igel aber hatten den Brand in einem tiefen Erdloch überlebt, wo die Hitze nicht hinkam. Auch ein kleines Füchslein war noch da. Seine Eltern hatten ihr liebstes Kind im dichten Rauch aus den Augen verloren und auf der Flucht vor den Flammen zurückgelassen. Wie durch ein Wunder hatte der kleine Fuchs den Brand überlebt. Eine Igelfamilie hatte ihn großgezogen. Sie hatten sich um das Füchslein gekümmert, als wäre es ihr eigenes Kind. Seitdem waren einige Jahre ins Land gezogen und der Wald hatte sich erholt. Fast alle Tiere waren wieder da, nur von den Füchsen fehlte jede Spur. Das Füchslein aber hatte sich gut entwickelt. Es war inzwischen ein großer und kräftiger Fuchs. Eines Tages sprach der Fuchs zu seinem Igelbruder:
1: Igel, ich bin nun alt genug, um mir eine Frau zu suchen. Jeder Fuchs braucht irgendwann eine Frau. Es gibt da nur ein Problem. Ich habe hier seit dem Brand keine Füchsin gesehen. Wie soll ich so eine zum Heiraten finden?
0: Sein Igelbruder, der immer gute Ratschläge parat hatte, antwortete:
2: Lieber Fuchs, vielleicht ist es Zeit für dich, den Wald zu verlassen und woanders zu suchen. Wenn wir dem Weg folgen, der dicht am Dorf vorbeiführt, kommen wir irgendwann in ein riesiges Tal. Am Ende des Tals beginnt ein neuer Wald. Dort haben wir gute Chancen, eine Braut für dich zu finden. Ich als dein Bruder werde dich begleiten.
0: Am nächsten Morgen verließen die beiden gemeinsam den Wald und folgten dem Weg entlang des Dorfes. Sie hatten das Dorf gerade hinter sich gelassen, da kamen sie an einem Bauernhof vorbei. Hinter einem festen, hohen Zaun lebten die Hoftiere.
1: Igel, schau mal, da hinter dem Zaun. Siehst du die Gänse? Die haben sich hinter ihrem Futtertrog versteckt. Ich glaube, die haben Angst vor mir.
2: Hey, ihr Gänse! Mein rötlicher Kumpel hier ist kein gewöhnlicher Fuchs. Ich bin mit ihm zusammen aufgewachsen und meine Mutter, die netteste Igeldame der Welt, hat ihn großgezogen. Er ist wie ein Bruder für mich und kein Tier im Wald oder auch hier auf dem Hof braucht sich Sorgen zu machen. Selbst wenn er jetzt bei euch hinterm Zaun wäre, würde er euch nicht fressen. Ehrenwort! Ihr braucht keine Angst zu haben, auch wenn ich zugeben muss, dass er manchmal sehr grimmig schauen kann.
0: Eine junge Hausgans, die älteste Tochter der Gansfamilie, meldete sich zu Wort. Sie hatte schöne weiße Federn und einen langen, geschwungenen Hals.
3: Da sind wir aber beruhigt. Wir sind schon eingeschüchtert genug von den Menschen, die auf diesem Hof leben und ihrem Wachhund mit den scharfen, spitzen Zähnen. Der dreht hier im Gehege einmal pro Stunde die Runde, damit niemand fliehen kann. Und jetzt kommt bald wieder die schlimmste Zeit auf uns zu. Zu Beginn des Winters wollen die Menschen uns Gänse schlachten und als Festschmaus verzehren. Es ist alles so schrecklich hier. Wir Hausgänse schaffen es nicht, über den hohen Zaun zu fliegen. Dafür sind wir nicht geschaffen. Fuchs, du bist doch stark und schlau bist du auch. Du musst meiner Familie und mir helfen. Du musst uns befreien.
1: Liebe Gans, ich kann euch verstehen, aber wir sind hier nur auf der Durchreise. Ich will hinter dem riesigen Tal in dem fernen Wald nach einer Braut für mich Ausschau halten. Und mein Igelbruder begleitet mich.
3: Fuchs, ich fühle es tief in mir. Du hast ein gutes Herz. Lass uns nicht im Stich.
0: Der Fuchs sah die Angst in ihren Augen und er hatte den innigen Wunsch, ihr zu helfen. Also beschloss er, später nach einer Braut zu suchen.
1: Gut, wir werden euch befreien. Ich habe da auch schon eine Idee. Wann ist der Hund das letzte Mal vorbeigekommen?
3: Vor 10 Minuten.
1: Dann haben wir genug Zeit.
0: Er bückte sich zum Igel und besprach sich mit ihm. Dann grub er ein Loch unter dem Zaun hindurch bis zur anderen Seite. Als er fertig war, schüttelte die Gans traurig den Kopf und sprach:
3: Wir können nicht einfach abhauen. Der Wachhund wird uns folgen. Er riecht alles und jeden. Der lässt uns nicht einfach so gehen. Er wird er uns alle töten.
2: Vertraut uns, Ganstochter. Wir wissen, wie wir ihn aufhalten können. Und nun kommt alle rüber. Das Loch dürfte groß genug sein.
0: sprach der Igel, und dann duckte sich die ganze Hausgansfamilie und watschelte unter dem Zaun hindurch auf die andere Seite in die Freiheit.
1: »Schneller, schneller!«
0: trieb der Fuchs sie zur Eile an, denn kaum war die letzte Gans durch das Loch hindurchgekommen, lief auch schon der Wachhund auf der anderen Seite mit gefletschten Zähnen auf den Zaun zu. Jetzt kugelte sich der Igel zusammen zu einem stacheligen Ball, und der Fuchs rollte ihn geschickt und, ohne sich an den Stacheln zu verletzen, in das Loch hinein. Im selben Moment erreichte der Wachhund sein Ziel. Gerade wollte er unter dem Zaun hindurchjagen, da bohrten sich auch schon die Stacheln des Igels in seine Schnauze. Winselnd vor Schmerzen sprang er zurück.
1: Toll gemacht, Igel. Schau ihn dir an. Er weiß vor Schmerzen nicht wohin. Der Hund ist jetzt keine Gefahr mehr. Lass uns von hier verschwinden.
0: Und das taten sie. Schon ein gutes Stück vom Zaun entfernt, machte der ganze Tross Halt.
3: Fuchs und Igel, ihr habt uns allen das Leben gerettet. Wir sind so dankbar.
1: Wenn jemand in Gefahr ist, dann muss man ihm helfen. Das weiß ich, seitdem ich als Kind selbst gerettet wurde.
2: Sagt, wo sollen wir euch hinbringen? Habt ihr jemanden, zu dem ihr gehen könnt?
0: Der Vater der jungen Gans ließ traurig den Kopf hängen und sprach,
4: leider nein.
1: Wir würden euch ja gerne mitnehmen zu dem Wald hinter dem riesigen Tal, aber das wäre ein zu langer Marsch für euch. Außerdem wissen wir nicht, welchen Gefahren wir begegnen werden. Das ist viel zu unsicher. Ich schlage daher vor, wir kehren um und gehen gemeinsam zurück in unseren Wald. Denn da kennen wir uns aus. Es gibt dort eine Lichtung mit einer großen, saftigen Wiese und einem wunderschönen, klaren See. Da könnte es euch gefallen. Und da werdet ihr sicherlich auch genügend Futter finden.
3: Aber ihr wolltet doch nach einer Brautausschau halten in dem fernen Wald.
1: Das ist richtig, aber mir ist es wichtiger, euch in Sicherheit zu bringen. Eine Braut kann ich auch später noch suchen. Also lasst uns gehen, damit wir rechtzeitig am Ziel sind, bevor es dunkel wird.
0: Die Gansfamilie war einverstanden und nickte dem Fuchs zu. Auf dem Rückweg unterhielt sich der Fuchs mit der Ganstochter und ihm fiel auf, wie besonders hübsch sie war. Er konnte den ganzen Weg lang kein Auge von ihr lassen, und auch die Ganstochter mochte den mutigen Fuchs immer mehr. Als sie nach dem langen Marsch bei der Lichtung angekommen waren, watschelte die Familie zum See und genoss ein kleines Bad. Der Fuchs und der Igel waren glücklich. Sie hatten die Gänse vor dem Tod gerettet und sicher durch den Wald geführt. In der Nacht aber konnte der Fuchs nicht schlafen, denn er musste die ganze Zeit an die hübsche Ganstochter denken. Am nächsten Morgen ging er zu ihr und gestand ihr seine Liebe. Und als er erfuhr, dass sich die Ganstochter auch in ihn verliebt hatte, war er überglücklich. Nur ein paar Wochen vergingen und dann beschlossen der Fuchs und die Gans zu heiraten. Auch diese Neuigkeit sprach sich schnell herum. Schließlich hatte es noch nie eine Heirat zwischen zwei verschiedenen Tieren im Wald gegeben. Am Tag der Hochzeit kamen alle Tiere des Waldes zusammen. Der Igel war der Trauzeuge und ein paar Spatzen trugen den weißen Schleier der Gansbraut. Ein Wildschwein grunzte ein paar schöne Lieder für das Hochzeitspaar und eine mit der Igelfamilie befreundete Eule führte die Trauung durch. Nachdem der Fuchs seiner Braut einen Hochzeitskuss gegeben hatte, sprach die Eule noch ein paar Worte an die Tiergemeinde.
5: Wir alle sind heute hier versammelt, um die Ehe vom Fuchs und der Gans zu besiegeln. Und es ist wahrlich eine besondere Hochzeit. Viele mögen denken, dass Fuchs und Gans nicht zusammenpassen, doch das ist falsch. Viel wichtiger als das Aussehen oder die Herkunft ist doch, dass man sich gut versteht und sich gerne hat und immer für den anderen da sein will. Da ist es egal, ob ein Fuchs nun eine Füchsin oder eine Gänsin heiratet.
2: Das ist nicht nur egal, sondern ganz egal,
0: rief der Igel. Nun fing die gesamte Hochzeitsgesellschaft an zu lachen, zu piepen

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0: heißt doch keiner.
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0: ganze Familie mal etwas zusammen unternommen hat, hm? Ist schon wieder länger her? Na, dann hör doch einmal genau zu, was in den nächsten Tagen so los ist bei uns. Und vielleicht kannst du ja das eine oder andere davon vorschlagen. Hier kommen jedenfalls die besten Tipps.
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2: Servus, ich bin die Josie. Zu einem Familienfest mit Musik, Erste-Hilfe-Vorführung und Mitmachkonzert lädt dich und deine Familie der Samariterbund ein. Die Rettungs- und Therapiebegleithunde werden hier auch zeigen, was sie so alles können. Am 30. Mai auf der Kaiserwiese vor dem Wiener Riesenrad. Los geht's um 1 zum Mittag. Am Mittwoch, dem 3. Juni, verwandelt sich die Westfield Shopping City Süd, also die SCS, in unserer Bundeshauptstadt Wien, in ein Spieleparadies für kleine Umweltheldinnen und Umwelthelden. Von 2 bis 5 Uhr am Nachmittag kannst du an der interaktiven Bastelstation tüfteln oder bei den Susi-Charlotte-Summ-Spiele-Shows mit Sesseltanz und Baum-Memory mitmachen. Schau einfach vorbei und erlebe einen Nachmittag voller Spiel und Spaß. Und Spielen im Freien ist endlich wieder möglich. Bei den Donauinselspielen in unserer Bundeshauptstadt Wien kannst du verschiedene alte und neue Spiele auf deiner Lieblingsinsel ausprobieren. Von Fidschi-Gurgeln bis Schiffe versenken. Auch Seemannsknoten kannst du lernen und ein Fallschirm ist auch dabei. Am 6. Juni von 11 Uhr bis 4 am Nachmittag. Und wenn auch du weißt, wo es eine tolle Kinderveranstaltung gibt, dann füll uns bitte auf www.meinkinderradio.at das Formular aus.
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12: Im Nachrichtenstudio begrüßt dich Josie. Tausende Kinder waren mit dem Fahrrad beim Kiddikl-Mess dabei. Sie sind mit ihren Familien gemeinsam überall in Wien geradelt. Die vielen kleinen und großen Radfahrer wollen so darauf aufmerksam machen, wie wichtig die Sicherheit im Straßenverkehr ist. Kinder, die mit dem Rad unterwegs in die Schule, zum Sport oder zu Freunden sind, brauchen gute Radwege und geschützte Straßenübergänge in allen Bezirken der Stadt. Außerdem soll Kiddikl-Mess noch mehr Kinder und Jugendliche zum Radfahren anregen. Bewegung ist gesund und macht Spaß. Die Aktion Kiddikl-Mess hat heuer schon zum 8. Mal stattgefunden. Jedes Jahr radeln mehr Leute mit. Am 30. Mai wird es eine große gemeinsame Ausfahrt geben und für September ist schon eine weitere Kiddikl-Mess geplant. Kinder in Mexiko haben Hoffnung auf 3 Monate Ferien gehabt. Die Regierung des Landes Mexiko, das liegt in Mittelamerika, hat das zuerst beschlossen, weil es im Sommer so heiß ist und außerdem die Fußball-WM stattfindet. Ein paar Spiele sind dann ja auch in Mexiko und alle sollen das Fußballfest mitfeiern können. Aber jetzt heißt es doch, dass die Sommerferien nur 2 Monate dauern werden, so wie immer. Der Grund dafür ist, dass sich so viele Erwachsene darüber beschwert haben, weil sie für 3 Monate Kinderbetreuung bezahlen müssen und die Kinder nach der langen Zeit so ganz aus dem Lernen draußen sind. Naja, 2 Monate sind ja auch ganz cool, so wie bei uns. In Deutschland zum Beispiel, da sind die Sommerferien sogar um 3 Wochen kürzer. Goldregen kennen wir aus dem Märchen, zum Beispiel bei Frau Holle. Da wird ein Mädchen für seine Arbeit belohnt. Oder in Sterntaler, da fallen die Sterne als Taler vom Himmel. Ein bisschen märchenhaft kommt man sich deshalb auch unter der Pflanze mit dem Namen Goldregen vor. Sie wächst zum Beispiel in Parks und Gärten. Jetzt im Mai beginnt die Blütezeit. Es hängen in großen Trauben viele gelbe Blüten von den Ästen herab. Doch Vorsicht, vor allem der Samen des Goldregens ist giftig. Den sollte man auf keinen Fall in den Mund nehmen oder damit spielen. Deshalb sollte der Goldregen zum Beispiel auch nicht an Schulhöfen oder in der Nähe von Kindergärten gepflanzt werden.
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9: Hallo, ich bin die Anna und heute überlegen wir gemeinsam, wie viel Bildschirmzeit gut für dich ist. Kennst du das? Wenn du lange aufs Handy schaust, fühlt sich dein Kopf irgendwann richtig müde an, fast so wie nach einem langen Schultag. Das ist normal, auch den Erwachsenen geht es so. Denn zu viel Bildschirmschauen kann dein Gehirn ganz schön voll machen. Du solltest also insgesamt pro Tag nicht zu lange aufs Handy schauen, aber auch kleine Pausen zwischendrin machen. Das ist für deinen Kopf dann so wie ein Mini-Urlaub. Stell dir einen Timer am Handy, das ist so eine Art Stoppuhr, und wenn die eingestellte Zeit vorbei ist und es klingelt, legst du das Gerät weg. Du kannst dann zum Beispiel was trinken, ein paar Mal auf- und abhüpfen oder einfach aus dem Fenster schauen, ganz wie du magst. Danach fühlt sich alles gleich viel leichter an. Am Abend braucht dein Gehirn dann wirklich Ruhe. Wenn du dein Handy früher weglegst, schläfst du besser und guter Schlaf macht dich stark und gibt dir am nächsten Tag extra Energie fürs Spielen, Toben und Entdecken.
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3: Schönen Vormittag. Ich darf dich aus meinem Kinderzimmer begrüßen. Meine Geschwister sind in der Schule oder im Kindergarten. Meine Mama ist mit der restlichen Familie einkaufen. Und ich mach mir jetzt mal einen dino-starken Vormittag.
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3: Oh yeah. Mama, kann ich einen Apfel?
13: Kannst du was? Einen Apfel aus dem Fenster schmeißen? Nein, natürlich nicht.
3: Wieso aus dem Fenster schmeißen? Haben will ich einen, bitte.
13: Na, dann sag doch einfach, Mama, kann ich bitte einen Apfel haben? Dann weiß ich genau, was du willst.
3: Aber ich habe ja keine Zeit für so lange Sätze. Es fängt ja schon die nächste Stunde an.
13: Also, mein Schatz, für haben und bitte ist immer Zeit. Ja, du hast schon recht, jetzt geht's in eine ganze Stunde zu Hause bei Radino. Und wie war das jetzt noch einmal mit dem Apfel?
3: Kann ich bitte einen haben?
13: Aber sehr, sehr gern, mein Schatz.

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0: Mama, Mama, wo ist denn die Oma?
1: Das weiß ich leider selber nicht, mein Schatz. Wieso brauchst du sie denn?
0: Ich muss ihr ganz schnell sagen, dass sie das Radio einschalten muss. Jetzt kommt ja wieder ein Lied für sie.
1: Ah ja, die Auszeit für Oma und Opa steht an, hm?
0: Ja, und sie freut sich ja immer so, wenn sie die alten Lieder bei uns auf mein Kinderradio hört. Und ich will nicht, dass sie es verpasst.
1: Du, die Oma ist ja eine sehr, sehr fleißige Hörerin. Grüß sie doch gleich einmal übers Radio, hm?
0: Ah ja, stimmt, weil mit Radio erreicht man ja doppelt so viele Ohren wie Menschen. Also los, Oma, ich hab dich ganz, ganz, ganz lieb und das nächste Lied, das gibt's nur für dich.
2: So, jetzt gibt's mal ein Lied nur für Oma und Opa. 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

Hallo, ist dir langweilig? Also mir nicht. Am Samstag und am Sonntag, da kann ich endlich alles machen, wozu ich sonst keine Zeit habe. Da sagt keiner, schnell, schnell, schnell, ich muss zur Arbeit. Oder die Flötenstunde fängt ja gleich an oder so. Da darf ich spielen und spielen und spielen. Spielst du mit? Juhu!

Hallo hier bei uns auf Mein Kinderradio. Ich bin Radinos Mama und ich habe eine gute Nachricht für dich, wenn du gern Geschichten magst. Gleich kommt hier nämlich wieder eine. Welche es ist, das kann ich dir leider nicht sagen, aber lass dich einfach überraschen. Jetzt gibt's noch Musik und dann viel Spaß.

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0: Conny macht Musik. Riecht das gut in Mamas Küche? Kein Wunder, Mama bereitet ja auch das Essen vor. Jetzt müssen nur noch die Spaghetti ein wenig umgerührt werden. Aber da tauchen auch schon die Schwierigkeiten auf. Der Rührlöffel ist weg.
1: Hä? Wo ist denn jetzt der Rührlöffel? Und mein Spaghetti-Sieb? Also, das gibt's doch nicht.
2: Annette? Unsere Tochter fragt, ob wir kurz in ihr Zimmer kommen. Weißt du, was sie vorhat?
1: Nein.
2: Kommst du?
1: Komisch. Wo sind denn nur die ganzen Sachen?
0: Mama schüttelt noch etwas verständnislos den Kopf. Dann geht sie zusammen mit Papa in Connys Zimmer. Hier wundert sie sich noch einmal. Auf 4 Stühle verteilt sitzen Connys Teddy, ihr Hase und ihre Puppen vor einem weißen Bettlaken, das als Vorhang dient. Was passiert denn hier? Jetzt zieht Jakob den Vorhang zur Seite. Und jetzt weiß Mama auch, wo ihre Küchenutensilien geblieben sind. Conny hat Töpfe, Pfannen, Deckel zu einem Schlagzeug aufgebaut. In den Händen hält sie Mamas Rührlöffel.
3: Hallo und willkommen zur Aufführung.

0: Conny.
1: Ich bin noch nicht fertig. Hä?
2: Aber das Essen ist fertig.
0: Prima, Schluss mit dem Konzert. Mhm. Ich habe nämlich Hunger.
1: Das ist ja doof. Ich habe gar keinen Hunger.
3: Trotzdem wird das Konzert auf höchst väterliche Anordnung abgebrochen. Am Tisch rührt Conny maulig in ihren Spaghetti herum.
1: Menno, Hanne hat gesagt, man kann mit vielen Dingen Musik machen.
4: Hä?
0: Ja, aber...
1: Morgen sollen wir Töpfe und so mitbringen zum Musik machen.
2: Töpfe? Was hältst du denn von der Backform?
1: Super!
3: Am nächsten Morgen nach dem Frühstück klemmt Conny sich die Kuchenbackform und einen Rührlöffel unter den Arm. Heute bringt Papa sie zum Kindergarten.
1: Hallo, Hanne!
4: Hallo, Conny! Ah.
3: Stolz zeigt Conny Hanne, was sie mitgebracht hat.
4: Eine Backform? Prima! Die haben wir noch nicht.
0: Na, das wird ja ein, tolles Konzert.
4: Oh ja, das wollen wir doch hoffen.
0: Na, dann viel Spaß.
3: Papa geht und die Kinder setzen sich mit ihren Instrumenten in einem Halbkreis um Hanne herum.
4: Mhm. Um Musik zu machen, wollen wir lernen, was Rhythmus und Takt ist. Also, wenn ich dreimal klatsche, so, eins, zwei, drei, dann schlagt ihr, wenn ich vier sage, alle auf die Dinge, die ihr mitgebracht habt. Fertig?
5: Ja!
6: Ja!
4: Eins, zwei, drei, vier. Super, super, super. Und gleich nochmal. Eins, zwei, drei, vier. Aha. Gut. Und jetzt machen wir es nacheinander. Immer zu zweit. Lars und Laura, Conny und Anna und Simon und Semire. Mhm. Aber ich sage nicht vier, sondern ich zeige auf euch, okay?
5: Mhm. Mhm.
4: Eins, zwei, drei. Mhm. Eins, zwei, drei. Mhm. Mhm. Eins, zwei, drei. Mhm. Mhm. Schön.
5: Super.
1: Weiter.
5: Oh ja, nochmal.
4: Ja, gleich. Wenn wir so wie eben bis vier zählen, dann nennt man das einen Takt, ja? Und zwar einen Viervierteltakt. Könnt ihr euch das merken?
5: Viervierteltakt.
7: Aber wieso das denn, Hanne?
4: Conny, kommst du mal mit?
1: Mhm.
3: Conny steht auf und geht mit ihrer Backform zu Hanne hinüber.
4: Jetzt schlag mal richtig drauf, aber nur einmal. Und wir alle zählen dabei bis vier.
6: Eins, zwei, drei, vier.
4: Das war eine ganz lange Note. Und so sehen die aus. Mit Noten schreibt man Musikstücke, damit alle Musiker sie lesen können.
3: Hanne malt auf ihre Tafel eine Note. Die sieht fast so aus wie eine liegende Null.
4: Aber was machen wir, wenn wir anstatt der ganz langen Note Dong, zwei halbe Noten haben wollen? Dong, Dong.
5: Oh. Hm?
4: Darf ich mal?
3: Hanne nimmt Connys Backform und den Rührlöffel.
4: Eins, zwei, drei, vier.
7: Hm? Wir meinen zwei solche Noten?
4: Richtig, wir brauchen zwei Noten.
5: Stimmt.
4: Ach so. Aha.
3: Jetzt malt Hanne zwei Noten auf. Doch im Gegensatz zu der Note von eben bekommen diese beiden Noten rechts noch je einen kleinen Strich, einen Hals, der nach oben zeigt, angemalt.
8: Wenn da nur eine Note ist, zählen wir bis vier. Und wenn da aber zwei solche Noten sind, dann nur bis,
4: auch bis vier. Aber wir hören zwei Schläge.
9: Und wieso heißt das dann Viervierteltakt?
4: Ja, Laura, warum heißt das Viervierteltakt? Eins, zwei, drei, vier. Weil da genau vier Noten in die lange Note passen.
3: Jetzt malt Hanne vier dieser Noten mit Hals nebeneinander auf. Und zusätzlich malt sie die Noten mit ihrem Stift aus, sodass sie jetzt wie dicke Punkte mit Hals aussehen. Hanne zeigt auf die einzelne Note, die ganze Note.
4: Das ist eine ganz dicke Note. Die reicht für vier Töne.
1: Das wusste ich gar nicht.
4: Diese beiden sind zwei halbe. Da können wir in derselben Zeit zweimal klatschen. Oder unser Instrument spielen. Und hier können wir es sogar viermal. denn das sind Viertelnoten. Und das üben wir jetzt. Jetzt wieder ihr beiden. Und? Eins, zwei, drei, vier. Eins, zwei, drei, vier. Eins, zwei, drei, vier. Eins, zwei, drei, vier. Eins, zwei, drei, vier. Großartig! Ihr seid ja super!
1: Danke!
3: Na, das soll für heute erst einmal reichen. Doch schon am nächsten Morgen können es die Kinder kaum erwarten, mit ihrer Musikschule weiterzumachen, denn Hanne hat viele Musikinstrumente mitgebracht.
1: Ich will die Rassel!
10: Na gut,
11: was ist das?
1: Ich will das da haben.
10: Ich nehme die Hupe.
8: Das kleine Tambourin.
7: Die will ich haben.
1: Nein, ich.
4: Hört mal, wie laut es ist, wenn es still ist. Und fast alle Geräusche machen einen Ton. Hört genau hin. Habt ihr das gehört? Da waren ganz lange Töne und ganz kurze.
1: Ja, die Hupe war ganz lang. Map.
9: Und die Schritte waren ganz kurz. Traps, traps, traps, traps, traps, traps.
4: Richtig, genauso wie unsere Noten. Ich habe ein paar Instrumente mitgebracht und damit könnt ihr einen Rhythmus üben und dann zeigen wir den Eltern, was wir gelernt haben.
5: Ah, ja, toll.
4: Hier, Lars, eine Hupe. Klanghölzer, die muss man aneinander schlagen. Eine Rassel für Simon, für dich die Triangel und Anna die Schellen und das Tambourin für Conny.
12: Ihr dürft die Instrumente bis zur Aufführung auch mit nach Hause nehmen. Dann könnt ihr da ein bisschen weiter üben.

0: ja fast alle Noten drauf. Oh, Simon hat unseren Rhythmus auch in Noten gemalt.
1: Ich hab den Rhythmus im Kopf. Hör mal, Hanne.
2: Hanne, hör mal. Ich kann ihn sogar auswendig.
0: Ihr seid alle ganz toll und wart so fleißig. Heute üben wir ein letztes Mal zusammen und dann ist ja auch schon
3: die Aufführung.
4: Alle freuen sich auf die Aufführung, doch alle sind doch etwas nervös. Conny ist da keine Ausnahme.
1: Ich vergesse morgen bestimmt alles.
5: Ganz bestimmt nicht. Du hast doch so viel geübt.
1: Aber du hast nicht alles gehört, oder? Das soll ja eine Überraschung werden.
6: Also ich habe noch gar nichts gehört und platze vor Spannung. Also Jakob.
1: Was denn? Er macht doch nur Musik.
4: Und dann ist der große Tag da. Alle Eltern sind gekommen und warten gespannt auf das, was da jetzt stattfinden wird. Jakob kann's scheinbar überhaupt nicht abwarten.
5: Fängt es bald an?
7: Ich glaube schon.
1: Musik! Musik!
5: Conny kommt gleich auf die Bühne.
0: Herzlich willkommen und schön, dass Sie alle da sind zu unserem Kinderkonzert. Und jetzt Applaus für unser Kindergartenorchester.
8: Ja. Sehr schön.
0: Achtung und...

0: Jürgen. Jetzt kommen doch noch die anderen Stücke.
1: Oh, ach so, ja, natürlich. Hallo. Weißt du was? Heute Abend holen wir alle Kochtöpfe aus dem Schrank und machen zusammen ein Hauskonzert. Was meinst du?
2: Klar, prima Idee.
3: Na, hoffentlich beschweren sich bei Papas Hauskonzert nicht die Nachbarn.

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7: Am Mikrofon ist Josie. Servus. Vor Nachtfrost du nicht sicher bist, bis Sophie vorüber ist. Das ist ein alter Wetterspruch und mit Sophie ist der 15. Mai gemeint, der Tag der heiligen Sophie, an dem es laut Wetterforschern den letzten Frost im Frühjahr geben kann. Die Tage davor werden nach den Eisheiligen benannt. Mamertus, Pankratius, Servatius, Bonifatius und schließlich die kalte Sophie. Heuer fallen die Eisheiligen eher mild aus und in den meisten Gegenden in Österreich gibt es keinen Frost in der Nacht. Trotzdem sind Gärtner und Bauern immer vorsichtig und schützen empfindliche Pflanzen, damit Blüten und Blätter nicht abfrieren. Ab nächster Woche ist es dann überstanden. Dann sollte es nirgends im Land mehr Frost geben. Im Resselpark im 4. Wiener Gemeindebezirk rollen die Bretteln. Der neue Skatepark hat seit kurzem geöffnet und lockt groß und klein, sich auch einmal auf die rollenden Bretter zu trauen. Doch Skateboarden ist gar nicht so einfach. Darum hat es zur Eröffnung der neuen Anlage einen Workshop extra für Kinder gegeben, bei dem nicht nur die ersten Übungen zum Skaten gezeigt worden sind, sondern vor allem auch der richtige Schutz für Kopf, Ellbogen und Knie. Denn aller Anfang ist schwer. Kann ein Mensch ein ganzes Schiff ziehen? Der stärkste Mann Salzburgs hat sogar zwei Schiffe auf einmal gezogen. Franz Müllner hat damit am Wolfgangsee einen Weltrekord aufgestellt. Er hat die beiden Schiffe mit dem Namen MS Österreich und MS Salzkammergut nur mit seiner eigenen Kraft ganze 25 Meter weit gezogen. Die Schiffe sind zusammen etwa 200 Tonnen schwer. Der Kraftakt hat aber auch einen Sinn gehabt. Bei der Aktion ist Geld für Kinder gesammelt worden, die an einer schmerzhaften Hautkrankheit leiden. Viele der sogenannten Schmetterlingskinder und diejenigen Menschen, die gespendet haben, durften nämlich auf den Schiffen Platz nehmen und waren somit live beim Weltrekord dabei.
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9: Hallo, hier ist die Anna. Heute reden wir darüber, worauf du am Gehsteig und auf der Straße achten musst. Wenn du zu Fuß unterwegs bist, gibt es viele Dinge zu entdecken: Autos, Fahrräder, andere Fußgänger, Ampeln und Zebrastreifen. Damit dir im Straßenverkehr nichts passiert, ist es wichtig, dass du ein paar Dinge lernst und mit deinen Eltern übst. Vielleicht gehst du ja jeden Tag in den Kindergarten und Mama, Papa oder Oma begleiten dich. Da kannst du schon viel lernen. Schau dir an, wo ihr die Straße überquert, wo es Ampeln gibt und worauf deine Eltern achten. Vielleicht überlegst du schon gemeinsam mit ihnen, an welcher Stelle ist es sicher, über die Straße zu gehen und wo gibt es gefährliche Stellen. Auch den Schulweg könnt ihr schon üben, solltest du bald in die erste Klasse kommen. Wenn du jetzt schon in die Schule gehst und den Schulweg ganz allein meisterst, ist es besonders wichtig, dass du dich nicht ablenken lässt. Schau nicht auf dein Handy und trag auch keine Kopfhörer, damit du alles um dich herum gut sehen und hören kannst. Und auch wenn es ein kleiner Umweg ist, nimm immer den Weg über den Zebrastreifen oder bei der Ampel, wenn du die Straße überquerst. Aber nicht vergessen, auch bei Grün musst du nach links und rechts schauen. Sicher ist sicher. Wenn du mit dem Fahrrad oder Roller unterwegs bist, vergiss nicht, deinen Helm aufzusetzen. Fahr nur dort, wo es erlaubt ist und sei besonders vorsichtig an Kreuzungen. Jetzt noch ein letzter wichtiger Tipp für alle. Im Herbst und Winter, wenn es in der Früh und am Nachmittag dunkel ist, ist eine helle Jacke besser als eine in dunkleren Farben. Du kannst auch noch Reflektoren an deiner Jacke und deinem Rucksack anbringen. So können dich Autofahrer besser sehen. Das gilt natürlich das ganze Jahr über, auch bei Abend- und Nachtspaziergängen. Egal, ob du mit deinen Eltern unterwegs bist oder allein zur Schule gehst, wenn du aufmerksam bist und dich an die Regeln hältst, kann nichts passieren. Stimmt's, Helmi?
8: Ja, genau, denn sicher ist sicher.
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12: Hallo, schön, dass du da bist. Wir laden dich wieder ein.
1: Zu Kaffee und Kuchen.
12: Naja, das nicht gerade.
1: Zum Kindergeburtstag.
12: Das auch nicht. Nein, wir laden die Kinder daheim zu einer neuen Stunde zu Hause bei Radino ein.
1: Aber wenn die Kinder gerade bei sich zu Hause sind, dann können sie ja gar nicht bei mir zu Hause sein.
12: Radino. Zu Hause bei Radino, so heißt doch unsere Sendung. Jeden Tag von 9 bis 12.
1: Weiß ich doch eh. War ja nur Spaß.
12: Na, bei dir weiß man ja nie. Na dann komm, sag Hallo und dann geht's los.
1: Hallo.
12: Schönen Vormittag.
13: Und weiter geht's im kleinen Einmaleins mit den Zahlen 7 und 8. Los geht's!

0: Schwarz ist dran.
1: Bist du bereit? Hier kommt die 7er-Reihe. 1 mal 7 ist 7. 2 mal 7 ist 14. 3 mal 7 ist 21. Das machst du echt fantastisch. 4 mal 7 ist 28. 5 mal 7 ist 35. 6 mal 7 ist 42. Schon mehr als die Hälfte richtig. 7 mal 7 ist 49. 8 mal 7 ist 56. 9 mal 7 ist 63. 10 mal 7 ist 70. Sicher ins Ziel. Das freut mich.
0: Heute üben wir das kleine 1x1. Hört mal, was ich kann. Das 1x1 ist dran.
1: Und weiter geht's mit der 8er-Reihe. 1x8 ist 8. 2x8 ist 16. 3x8 ist 24. Ruf mal ganz laut, das kann ich! 4x8 ist 32. 5x8 ist 40. 6x8 ist 48.
2: Und das reimt sich auf Pfirsich.
1: 7x8 ist 56. 8x8 ist 64. 9x8 ist 72. 10x8 ist 80. Herzlich willkommen im nächsten Ziel.
0: Heute üben wir das kleine 1x1. Hört mal, was ich kann. Das 1x1 ist dran.
1: So, jetzt nochmal alles von vorne, aber schneller. Und 1x7 ist 7. 2x7 ist 14. 3x7 ist 21. Fantastisch. 4x7 ist 28, 5x7 ist 35, 6x7 ist 42, richtig. 7x7 ist 49, 8x7 ist 56, 9x7 ist 63, 10x7 ist 70, das freut mich. 1x8 ist 8, 2x8 ist 16, 3x8 ist 24, das kann ich. 4x8 ist 32, 5x8 ist 40, 6x8 ist 48,
2: reimt sich auf Pfirsich.
1: 7x8 ist 56, 8x8 ist 64, 9x8 ist

0: nicht, my darling.
1: Und jetzt wieder ein Klassiker der Musikgeschichte.
0: Rote Lippen soll man küssen.
1: Hier kommt die Auszeit für Oma und Opa.
0: Eben ein Lied, das ich mit der Oma immer ganz laut mitsinge.

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0: Lieblingsrezepte für Kinder zum Nachmachen. Also heute mag ich was Fleischtigerliches.
2: Du meinst etwas mit Fleisch? Lass mich mal in meinem großen Buch nachschauen. Ja, wie wär's mit Putenrahmschnitzel mit Tomatenkuskus?
0: Was ist denn ein Tomatenkuss?
2: Nicht Tomatenkuss, sondern Tomatenkuskus. Kuskus kommt aus Nordafrika und besteht aus Getreide, Weizen zum Beispiel oder Gerste oder auch Hirse. Das sind dann so kleine Kügelchen und die isst man ganz einfach dazu, so wie Reis zum Beispiel.
0: Aha.
2: Also zuerst braten wir die Putenschnitzel in etwas Öl an. Für die Soße erhitzen wir dann etwas Butter und da kommen dann kleingeschnittene Zwiebeln und kleine Brotwürfel rein. Mit Hühnersuppe und Schlagsahne aufgießen, würzen und köcheln lassen. Am Schluss pürieren wir die Soße dann ganz fein. Für den Couscous kochen wir Tomatensaft auf, rühren dann den Couscous ein und lassen ihn ganz einfach 5 Minuten lang quellen. Fertig. Dann die Schnitzel noch einmal in der Soße anwärmen, Couscous dazu und Mahlzeit.
0: Schnitzel mit Tomatenkuss.
2: Genau.
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0: bist du jetzt auch mitgehüpft bei dem Lied? Das ist ganz schön Dino anstrengend. Weißt du was? Jetzt haben wir uns eine Kekspause verdient. Also, wie ich meine Mama kenne, wird's wahrscheinlich eher eine Apfelpause. Ist eigentlich nach der ganzen Dino-Hüpferei eh besser. Machst du mit mir Pause? Juhu! Und dann hüpfen wir wieder weiter.
1: Schon wieder ab, Mann, schon wieder ab.

0: Und jetzt, weißt du, was jetzt kommt?
1: Coole Musik für coole Kids.
0: Genau, für alle unsere Geburtstagskinder ein tolles Lied zum Geburtstag. Yeah! Na dann, alles Gute, liebe Freunde.

Hallo, du hörst mein Kinderradio, das einzige Radio nur für dich und deine Freunde. Ich hoffe, du hast Spaß mit unseren Liedern und Geschichten. Jetzt gibt's gleich wieder eine. Ja, und Radina ist schon sehr gespannt, was es diesmal sein wird. Ich freue mich auch schon drauf, denn dann ist es mal ein paar Minuten ruhig bei uns zu Hause. Also, gleich gibt's hier noch zwei Lieder und dann viel Spaß mit unserer kleinen Geschichte.

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3: Das Klassenmeerschweinchen. Papa sucht nach seiner Lieblingskrawatte und Mama weiß nicht, welches Kleid sie anziehen soll. Ich setze meinen neuen Ranzen auf und warte im Flur. Heute komme ich in die Schule. Jedenfalls, wenn meine Eltern rechtzeitig fertig werden. Papa schaut um die Ecke. Was? Bist du schon angezogen, Finn? Dann zeigt er grinsend auf meine Füße. Bist du sicher, dass du so losgehen willst? Oha, ich habe ja noch Hausschuhe an. Doch gerade als ich meine Schuhe anziehen will, klingelt es an der Tür. Oma und Opa sind da, um uns abzuholen. Opa hält ein riesiges Paket vor seinem Bauch. Er bahnt sich einen Weg durch die Tür und setzt das Paket ab. Na los, Finn, mach es schon auf. So schnell ich kann, löse ich das Packpapier. Zum Vorschein kommt ein Käfig. Darin steht ein kleines Häuschen und aus diesem blicken mich zwei dunkle Augen an. Das ist ja ein echtes, ein richtiges Meerschweinchen. Als ich meine Hand in den Käfig stecke, kommt es neugierig näher. Es lässt sich sogar von mir streicheln. Papa und Mama sind dazugekommen.
4: Oh, sag, dass es nicht wahr ist,
3: murmelt Papa und zieht sein Taschentuch aus der Hosentasche.
4: Ich dachte, ihr wüsstet, dass ich eine Tierhaarallergie habe.
3: Wie auf Kommando beginnt er zu niesen.
5: Finn hat es sich so sehr gewünscht,
3: entschuldigt sich Oma und tätschelt mir dabei den Kopf.
5: Es ist das beste Geschenk aller Zeiten,
3: sage ich und umarme sie.
6: Vielleicht kann das Meerschweinchen auf dem Balkon leben,
3: schlägt Opa vor.
6: Ach, da findet sich schon eine Lösung.
3: Oma schaut auf die Uhr.
5: Kinder, müssen wir nicht allmählich los?
3: Papa antwortet nicht, er niest. Schnell bringe ich den Käfig in mein Zimmer.
4: Am liebsten möchte ich zu Hause bleiben.
3: Zum Abschied nehme ich das Meerschweinchen noch einmal auf den Arm.
5: Ich nenne dich Fips,
3: sage ich zu ihm. Fips und Finn. Das klingt gut. Vorsichtig setze ich es zurück in seinen Käfig und laufe in die Küche, um eine Karotte zu holen.
5: Finn, dafür haben wir jetzt absolut keine Zeit, ruft Mama aus dem Flur. Du wirst gleich eingeschult. Schon vergessen? Komme sofort!
3: Schnell renne ich zurück zu Fips. Dann habe ich die Idee. Rasch fülle ich den Ranzen mit Sägespänen aus dem Käfig und die Karotte lege ich auch dazu.
4: Nun setze ich noch Fips hinein.
5: Schön leise sein, Fips, flüstere ich. Dies ist unser Geheimnis.
3: Wir kommen nur wenig zu spät.
4: Aber in der Aula sind fast alle Stühle schon besetzt.
5: Schade, wir können gar nicht zusammensitzen,
3: seufzt Oma.
4: Wir können froh sein, wenn wir nicht stehen müssen,
3: japst Papa zwischen zwei Niesattacken.
4: Mensch, Meier, dass das einfach nicht vorbeigeht.
3: Mama zeigt auf die wenigen freien Plätze und ich beeile mich, den Stuhl zu ergattern, der am weitesten von Papa entfernt ist.
4: Dann kommt auch schon die neue Schulleiterin und hält eine kurze Ansprache.
3: In meinem Ranzen wird es mächtig unruhig.
4: Meine Klassenlehrerin betritt die Bühne. Sie sieht nett aus.
3: Und ich höre, wie sie sagt, dass sie Antonia Daniels heißt und sich sehr auf uns freut.
4: Dann höre ich noch etwas. Ein leises Kratzen.
3: Das sind Fips Zähne, die am Stoff nagen. Verflixt. Jetzt fällt es mir wieder ein. Meerschweinchen sind Nagetiere und die haben echt scharfe Zähne.
4: Ich überlege, wie groß das Loch wohl schon ist, das Fips in meinen Ranzen gemacht hat. Ich versuche es mit Schaukeln, doch der Mann hinter mir zischt sofort.
3: Jetzt hör doch mal auf! Wenn ich meinen Ranzen retten will, gibt es nur eins. Fips muss da raus.
4: Und zwar schnell.
3: Ich streife meinen Ranzen ab, öffne ihn und greife nach Fips.
4: Ich setze ihn auf meinen Bauch und im gleichen Moment stülpe ich meinen Pullover über ihn.
3: Vorsichtig schiele ich nach links und rechts. Niemand hat etwas gemerkt. Puh. Meine Klassenlehrerin lächelt ins Publikum.
7: Ich möchte nun meine Schülerinnen und Schüler einzeln zu mir auf die Bühne bitten,
3: sagt sie.
5: Die erste ist Sabina Auermann.
3: Ein Mädchen mit blonden Zöpfen steht auf. Alle starren es an, während es durch den Mittelgang geht und dann die kleine Treppe zur Bühne hinaufsteigt.
4: Ich schaue mich um und mir wird schlecht. Na super, denke ich, denn ich sitze fast in der letzten Reihe. Wenn ich aufgerufen werde, muss ich von ganz hinten nach ganz vorne gehen. Und eins ist klar, niemals werde ich ankommen. Unterwegs werde ich stolpern und breche mir ein Bein. Dann komme ich nicht in die erste Klasse, sondern ins Krankenhaus.
3: Mein Herz hämmert wie wild und im schnellen Takt dazu streicheln meine Finger Fips Fell.
4: Fips, Hilfe, der sitzt doch immer auf meinem Bauch. Ich muss ihn sofort im Ranzen verschwinden lassen.
3: Doch da passiert es.
5: Finn Bachmann,
3: sagt Frau Daniels. Vor Schreck zucke ich zusammen, so sehr, dass ich Fips loslasse.
5: Nein, bleib hier,
3: rufe ich. Doch da ist es schon zu spät. Fips landet auf dem Boden und rast los. Kreuz und quer läuft er durch die Stuhlreihen. Ich hinterher.
5: Hilfe, eine Ratte,
3: kreischt eine Frau und springt auf den Stuhl. Ich höre Gelächter. Einige Leute versuchen mir zu helfen, das Meerschweinchen einzufangen, aber Fips ist der reinste Slalomläufer und er entwischt allen. Erst als er direkt vor der Bühne angekommen ist, bleibt er stehen. Hier kommt er nicht weiter. Ganz vorsichtig greife ich ihn mit der Hand.
4: Alles in Ordnung, Fips,
3: sage ich leise. Frau Daniels beugt sich nach vorn.
5: Das ist das schnellste Meerschweinchen, das ich jemals gesehen habe, sagt sie.
4: Darf ich es mal streicheln?
3: Ich nicke. Und dann steige ich mit Fips die kleine Treppe hoch.
4: Da wäre ich.
3: Die Leute klatschen und ich blinzle in die Menge. Im Publikum entdecke ich Mama und Papa. Papa schüttelt grinsend den Kopf. Neugierig beschnuppert Fips die Hand meiner Klassenlehrerin. Ich glaube, er mag sie.
5: Vielleicht können wir in unserer Klasse auch ein Meerschweinchen halten, überlegt sie laut.
3: Natürlich im Käfig. Und alle dürfen es abwechselnd versorgen. Sie krault Fips das Fell. Dann schaut sie wieder auf ihren Zettel.
5: So, und nun rufe ich Sven Jensen auf.
3: Plötzlich bin ich mächtig erleichtert, weil ich schon genau weiß, wer unser Klassenmeerschweinchen sein wird. Und weil ich den ganzen langen Weg von meinem Platz bis hierher allein geschafft habe. Naja, fast allein.
0: Was für ein Haustier hättest du gerne und warum?
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10: Im Nachrichtenstudio begrüßt dich Josie. Eine Entenmutter hat sich einen besonderen Nistplatz ausgesucht. Den alten Glockenturm in Schwaz im Bundesland Tirol. Schon zum 8. Mal hat Gerda, so wird sie genannt, hoch oben im Nest Eier ausgebrütet. Heuer sind 7 Küken geschlüpft. Vor wenigen Tagen hat die Entenmutter mit ihren Kindern das sichere Nest verlassen. Weil die Kleinen aber noch nicht fliegen können, haben sie sich einfach vom Glockenturm fallen lassen. Alle haben den Sturz unverletzt überstanden. Danach hat sich Gerda mit ihren Kids auf den Weg zum Fluss Inn gemacht. Viele Einwohner von Schwarz haben sie dabei begleitet. Die Entenmutter ist bekannt in der ganzen Stadt. Vogelforscher haben sogar eine Kamera im Glockenturm aufgebaut, sodass alle mitverfolgen konnten, wie es der Entenfamilie gerade geht. Dicke Brummer kommen aus der Erde. Und sie haben nur eines im Sinn: Fressen. Maikäfer heißen deswegen Maikäfer, weil sie jetzt im Mai aus dem Boden krabbeln. Dort haben sie nämlich in den vergangenen 3 bis 4 Jahren als Larven gelebt und schon da viel Schaden angerichtet. Sie fressen nämlich die Wurzeln von Pflanzen ab. Maikäferlarven, auch Engerlinge genannt, sind also Schädlinge. Wenn du in nächster Zeit einen großen, dicken Käfer mit braunen Flügeln und weißem Bauch siehst, der Fühler wie Fächer hat, dann ist das ein Maikäfer. Fliegen ist nicht so sein Ding. Er ist sehr schwerfällig und langsam. Maikäfer erheben sich nur in die Lüfte, um neues Fressen aufzusuchen. Einen besonderen Hochseilklettergarten gibt es jetzt in der Stadt Marburg in Deutschland. Im Stadtwald können jetzt auch Kinder mit körperlicher oder geistiger Beeinträchtigung mitklettern. An den Leitern, Seilen und Plattformen gibt es spezielle Sicherungen, damit niemand abstürzen kann, auch wenn das Festhalten nicht allen möglich ist. Sogar eine Art Lift für Kinder, die im Rollstuhl sitzen, gibt es im Hochseilgarten. Die Anlage ist bereits im April eröffnet worden und erfreut sich bereits großer Beliebtheit.
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1: Hallihallo, ich bin's, Radino. Jetzt beginnt eine neue Stunde Spielzeit. Juhu! Ich hab so viele tolle Lieder zusammengesucht. Und für alle Dino-Geburtstagskinder gibt's diese Stunde auch wieder ein ganz besonderes Geburtstagslied. Hast du heute Dino-Purzeltag? Na dann alles, alles Gute. Und sonst wünsche ich dir einfach so, Dino, viel Spaß mit der Spielzeit hier bei uns auf mein Kinderradio.

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1: Hallo, ich bin's, die Josie. Clowns mit ihren Kostümen und Requisiten hautnah erleben, das kannst du bei der Führung mit anschließender Clown- und Zaubershow im Zirkus- und Clownmuseum in Wien. Am 11. Juni um 3 und 5 am Nachmittag. Die Teilnahme ist gratis, du brauchst aber eine Zählkarte und die bekommst du im Ticketshop auf der Museumswebsite. Der Kasperl kommt ins Max Center Wels im Bundesland Oberösterreich. Jeden ersten und dritten Dienstag im Monat ist er dort. Das nächste Mal am 2. Juni. Los geht's immer um 4 am Nachmittag. Und Wien steckt voller Erfindungen und am 13. Juni kommt deine eigene dazu. Im 15. Bezirk unserer Bundeshauptstadt baust und tüftelst du an Lösungen für die Zukunft. Du entwickelst kluge Ideen für unsere Umwelt und lernst, wie Technik uns allen helfen kann. Der Workshop geht von 10 bis 11:45 und ist perfekt für dich, wenn du zwischen 8 und 11 Jahre alt bist. Melde dich vorab einfach an und werde in der Brunhildengasse 1 selbst zu einem Erfinder oder zu einer Erfinderin. Ja, und wenn auch du weißt, wo es eine tolle Kinderveranstaltung gibt, dann füll uns auf www.meinkinderradio.at das Formular aus.
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2: 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Radino, wo bist du?
3: Ja, ich komme schon. Ich habe gerade eine E-Mail bekommen. Wir haben wieder ein Geburtstagskind.
2: Yeah!
4: Schreib auch du, Radino, wenn du Geburtstag hast, eine Mail. radino@meinkinderradio.at.
3: Ich wünsche allen Geburtstagskindern einen Dino-starken Tag. Und das nächste Lied ist jetzt nur für euch.

0: und in Graz und in Innsbruck und in München und wo auch immer du uns zuhörst. Das ist mein Kinderradio mit Geschichten und Liedern für Kinder.
1: Und mit mir, ich bin Radino.
0: Ja, wie konnte ich nur auf dich vergessen?
1: Verstehe ich auch nicht.
0: Schatz, wie wär's wieder mal mit einem Lied für Mama und Papa?
1: Schon wieder?
0: Was heißt schon wieder? Das letzte Mal ist eh schon wieder Zeiterl her.
1: Na gut, dann eben jetzt ein Lied für Mama und Papa. Stopp! Jetzt müssen wir aber wieder mal ein Lied für die Erwachsenen spielen.
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1: Los geht's!

hörst mein Kinderradio am Nachmittag. Es ist Spielzeit und ich hoffe, du hast auch wirklich Zeit zum Spielen. Jetzt hätte ich einen Spieltipp für die ganz Geschickten unter euch. Das ist nämlich ein Spiel für draußen und du kannst es ganz alleine spielen oder auch mit Freunden, zum Beispiel als Wettlauf. Das Spiel heißt Spiegellauf. Ja, dafür brauchst du einen Spiegel, den du in der Hand tragen kannst. Jetzt malst du dir einen Weg mit Kreide auf die Straße und dann versuchst du diesen Weg nur mit dem Blick in den Spiegel verkehrt herum zu gehen, und zwar vom Anfang bis zum Ende. Wenn du das schon gut kannst, dann kannst du auch gegen einen Freund im Wettrennen antreten. Aber aufpassen, zu schnell solltest du nicht rückwärts laufen, weil da kann man nämlich ganz, ganz leicht stolpern. Also versuch's zuerst einmal alleine und ganz langsam. Viel Spaß mit diesem Spiel und wenn auch du einen tollen Tipp für uns hast, dann freuen wir uns natürlich, wenn du uns schreibst. Und zwar an radino@meinkinderradio.at. So, und jetzt wartet schon wieder das nächste Lied auf

Hallo, ich bin's, dein Radino. Und ich verspreche dir eins, gleich gibt's wieder eine Dino-tolle Geschichte. Das weiß ich, weil das nämlich mein Kinderradio ist. Jawohl. Und jetzt gibt's noch einen Dino-tollen Song.

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3: Das bunte Treppenhaus. Und denkt daran, das ist eine Geheimaktion. Die Erwachsenen dürfen nichts erfahren, sonst kriegen wir richtig Ärger, schärft Marie ihrem kleinen Bruder ein. Leon nickt. Weiß ich doch. Er war vielleicht erst 6 und Marie schon 9, aber blöd war er nicht. Okay, dann komm. Gleich ist es 5 Uhr. Marie und Leon schleichen aus der Wohnung. Im Treppenhaus hören sie Gemurmel. Sie sind schon da, ruft Leon, überhört das ärgerliche Psst von Marie und rennt die Treppen rauf in den 5. Stock, in dem noch niemand wohnt. Auf dem Flur stehen 6 Kinder. Jedes Kind hat einen Pinsel in der Hand. Na endlich, begrüßt Sophie die beiden Geschwister. Kann's losgehen? Marie nickt. Sie wirft einen Blick auf die 5 großen Farbeimer, die sie gestern mit Sophie entdeckt hat. Sie sind von den Malern, die gerade die Wohnungen in dem Stockwerk streichen. Los geht's, sagt sie, zieht einen langen Pinsel unter ihrer Jacke hervor und öffnet den ersten Farbtopf. Rote Farbe leuchtet ihr entgegen, ihre Lieblingsfarbe. Sie taucht den Pinsel ein. Als sie ihn wieder rauszieht, tropft Farbe runter. Mit Schwung malt sie den ersten Strich. Ein Schloss soll es werden. Das Schloss, in dem sie später mal wohnen will. Eins mit Swimmingpool. Rechts von ihr verteilt Leon gelbe Farbe auf der Wand. Das ist die Sonne, erklärt er seiner Freundin Anna. Die scheint in der Wüste. Und weißt du, wer da wohnt? Er sieht Anna erwartungsvoll an. Ein Einhorn? Fragt Anna. Sie ist auch 6 Jahre alt und Einhörner sind ihre Lieblingstiere. Nee, Leon schüttelt den Kopf. Löwen! Schade, sagt Anna und sieht auf den orangefarbenen Strich, den sie schon in Leons Wüste gemalt hat. Auch Leon betrachtet den Strich. Naja, räumt er schließlich ein. Vielleicht hat sich dein Einhorn ja dahin verirrt. Plötzlich leuchten seine Augen. Ich hab's, ruft er und erntet sofort ein ärgerliches Psst von links und rechts, wo die Älteren an die Wand malen. Das Einhorn hat sich in meine Wüste verirrt und wird von meinem Löwen gefressen. Nein, schluchzt Anna auf. Mein Einhorn soll nicht gefressen werden. He, mischt sich Marie ein. Könnt ihr mal leiser streichen? Das ist eine Geheimaktion. Schon vergessen? Natürlich nicht, sagt Leon. Dann wendet er sich wieder an Anna. Na gut, sagt er großzügig. Mein Löwe freundet sich mit deinem Einhorn an. Aber das Einhorn hat sich in meine Wüste verlaufen. Ja, strahlt Anna. Und dann malen sie zusammen eine prächtige Wüste, einen riesigen Löwen und ein wunderschönes Einhorn auf die Wand des Flurs. Um 6 sind alle fertig mit ihren Bildern. Zum Glück, denn viel mehr Zeit haben sie nicht. Um 6:30 gibt es nämlich bei den meisten Abendbrot und da müssen sie so aussehen, als wäre nichts passiert. Leon guckt an sich runter. Seine Sachen sehen wüstengelb aus. Seine Hände auch. Oje, murmelt er. Marie neben ihm verdreht die Augen. Du solltest die Wand anmalen, nicht dich.
4: Hab ich doch.
3: Klar, sieht man ja, sagt Marie. Und dann zieht sie Leon hinter sich her die Treppen runter. Komm jetzt, du musst dir was anderes anziehen. Und dann müssen wir irgendwie die Farbe von den Händen abkriegen. Wer ist denn das? Wundert sich Maries und Leons Mama, als es am nächsten Morgen um 7:15 an der Wohnungstür klingelt.
5: Der Weihnachtsmann! Der Weihnachtsmann!
3: Kräht Leon aus dem Badezimmer.
6: Ruhe, Frechdachs,
3: sagt Mama und öffnet die Tür. Draußen steht nicht der Weihnachtsmann, sondern ein wütender Maler.
5: Ihre Kinder haben die Wand beschmiert, sagt der Maler und zeigt auf einen gelben Fleck mitten auf der Fußmatte. Kommen Sie doch bitte mal mit.
3: Marie, die das Ganze in der Küche mit angehört hat, bleibt vor Schreck fast ein Stück Toast im Hals stecken.
4: Oh je, jetzt gab es Ärger.
3: Leon lugt aus dem Badezimmer. Aus seinem Mund tropft Zahnpasta. Marie wirft ihm einen wütenden Blick zu. Dann folgt sie Mama nach oben. Fast überall im Flur gibt es Farbflecken und bunte Fußspuren. Vor der bemalten Wand stehen schon die anderen Kinder mit ihren Eltern.
5: »Hast du das Einhorn gemalt?«, fragt Annas Papa.
3: Anna nickt.
4: »Oh nein, jetzt gab Anna das auch noch zu. So ein Mist.
3: Sie waren geliefert. Hätten sie bloß die Kleinen nicht mitgenommen.«
5: »Wirklich schön.«
4: »Wie bitte? Fanden die Erwachsenen das etwa gut, dass sie die Wand bemalt hatten?«
3: Mama sah tatsächlich nicht besonders wütend aus. Im Gegenteil, sie lächelte.
4: »Was für ein tolles Schloss!«
5: »Lass mich raten, bestimmt bist du die Künstlerin, Marie.«
3: Marie nickt und ihr Herz hüpft. Mama mochte ihr Schloss. Auch die anderen Erwachsenen loben die Bilder.
5: »Ich finde das viel besser als so langweiliges Weiß«, sagt Mama.
3: Und dann passiert etwas, mit dem Marie nie im Leben gerechnet hat. Die Erwachsenen beschließen, nicht nur den Flur so zu lassen, wie er jetzt ist, sondern sie beauftragen sogar den Maler, noch mehr bunte Farben zu kaufen, damit Marie, Leon und die anderen die Flure im ganzen Haus bunt anmalen können.
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0: gut stand.
1: Das war ja jetzt wirklich wieder ein dinotastischer Song. Am Wochenende, da hüpft es sich ja super im Kinderzimmer herum. Findest du nicht auch? Ich bin Radino, dein Radio-Dino mit ganz, ganz vielen Liedern und Geschichten für alle Kinder in ganz Österreich. Und natürlich auch für die Kinder, die irgendwo anders wohnen.
2: Du, Radino, bist du schon angezogen? Weißt du, bald geht's los zum Opa. Du weißt schon, wegen deinem ferngesteuerten Auto.
1: Ah, stimmt. Das muss er ja operieren.
2: Operieren? Sag mal, wovon redest du eigentlich? Der Opa ist doch kein Arzt.
1: Nein, aber ich meine ja auch operieren, weil der Opa ja eben mein Auto repariert. Alles klar?
2: Ah, Radino, du bist mir ein Spaßvogel, wie du immer auf diese Sachen kommst. Na los, aber jetzt anziehen und fertig machen.
1: Na gut, aber vorher gibt's noch ein Lied. Das habe ich gerade ganz unten in meiner Liederkiste gefunden. Viel

0: ein dinotastisches Lied hier auf mein Kinderradio. Meine Freunde vor dem Radio, die kennen mich ja schon. Also eigentlich muss ich mich ja gar nicht mehr vorstellen. Aber ich mach's trotzdem. Ich bin Radino.
1: Ja, und ich bin Radinos Mama und wir spielen für dich hier den ganzen Tag dinotastische Lieder und Geschichten.
0: Ja, und weißt du, was man da ganz toll machen kann? Tanzen und singen und springen. Machen wir das beim nächsten Lied alle gemeinsam?
1: Na klar, mein Frechdachs. Und du vor dem Radio, mach doch auch mit. Singen, springen, tanzen. Ganz egal, ob nur eins davon oder alles gleichzeitig. Das wird sicher ein Dino-Spaß.

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3: Hallo, ich bin's, die Josie. Zum Basteln brauchst du manchmal nur ganz wenig. Zum Beispiel eine leere Klopapierrolle, eine Schere und Klebstoff. Daraus zaubern wir jetzt eine hübsche Blume. Nimm die Rolle und mach sie flach, indem du sie vorsichtig zusammendrückst. Dann nimmst du eine Schere und schneidest den Karton in 8 gleich große Röllchen. Das schaffst du am besten, indem du die Rolle zuerst in der Mitte durchschneidest, dann die Hälften wieder in der Mitte und die kleinen Teile noch einmal. Jetzt hast du 8 zerdrückte Ringe. An das Ende von einem solchen Ring gibst du etwas Klebstoff und drückst den zweiten Teil darauf. Jetzt wieder Klebstoff und den nächsten Ring andrücken. Das machst du mit allen 8 Stück und lässt die Klebestellen gut trocknen. Zum Schluss bringst du den ersten und den letzten Ring vorsichtig zusammen und klebst sie wie die anderen fest. Damit deine Blume besser zusammenhält, kannst du noch etwas Klebstoff in die Mitte geben. Fertig!
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5: Und weil ich meine Oma und meinen Opa so lieb hab, kommt jetzt ein Lied von früher.
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0: Braun, der hat nur immer Unsinn im Sinn.
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6: Servus und hallo, ich bin's, die Josie. Die Gelsen surren wieder durch die Luft. Sobald es warm wird, kommen sie aus dem Wasser. In Tümpeln oder Regentonnen haben sich aus den Eiern Larven entwickelt. Sie sehen wie kleine Nägel aus, die an der Wasseroberfläche hängen. Aus ihnen werden Gelsen. Wenn dich eine erwischt, dann juckt das ganz fürchterlich. Es gibt aber Regeln, die du befolgen kannst, damit der Juckreiz schnell wieder vergeht. Ganz wichtig ist, nicht kratzen, sonst können Bakterien in die offene Wunde gelangen und alles wird noch viel schlimmer. Am besten hilft Kühlen, etwa mit einem Kühlpad, das du auf den Stich drückst. Ein altes Hausmittel ist auch, eine aufgeschnittene Zwiebel auf den Stich halten. Tausende Kinder waren mit dem Fahrrad beim Kiddikl-Mess dabei. Sie sind mit ihren Familien gemeinsam überall in Wien geradelt. Die vielen kleinen und großen Radfahrer wollen so darauf aufmerksam machen, wie wichtig die Sicherheit im Straßenverkehr ist. Kinder, die mit dem Rad unterwegs in die Schule, zum Sport oder zu Freunden sind, brauchen gute Radwege und geschützte Straßenübergänge in allen Bezirken der Stadt. Außerdem soll Kiddikl-Mess noch mehr Kinder und Jugendliche zum Radfahren anregen. Bewegung ist gesund und macht Spaß. Die Aktion Kidikl Mess hat heuer schon zum 8. Mal stattgefunden. Jedes Jahr radeln mehr Leute mit. Am 30. Mai wird es eine große gemeinsame Ausfahrt geben und für September ist schon eine weitere Kidikl Mess geplant. Goldregen kennen wir aus dem Märchen, zum Beispiel bei Frau Holle. Da wird ein Mädchen für seine Arbeit belohnt. Oder in Sterntaler, da fallen die Sterne als Taler vom Himmel. Ein bisschen märchenhaft kommt man sich deshalb auch unter der Pflanze mit dem Namen Goldregen vor. Sie wächst zum Beispiel in Parks und Gärten. Jetzt im Mai beginnt die Blütezeit. Es hängen in großen Trauben viele gelbe Blüten von den Ästen herab. Doch Vorsicht, vor allem der Samen des Goldregens ist giftig. Den sollte man auf keinen Fall in den Mund nehmen oder damit spielen. Deshalb sollte der Goldregen zum Beispiel auch nicht an Schulhöfen oder in der Nähe von Kindergärten gepflanzt werden.
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8: Schön, dass du wieder bei Radinos Sprachschatz zuhörst. Heute feiern wir etwas ganz Besonderes, den Geburtstag. An einem Geburtstag bekommst du vielleicht eine Torte oder einen Kuchen, Kerzen zum Auspusten und natürlich viele liebe Wünsche. Lass uns mal hören, wie man alles Gute in anderen Sprachen sagt. Auf Englisch sagt man Happy Birthday. Das kennst du vielleicht schon aus Liedern oder Filmen. Sprich mal nach. Happy Birthday. Sehr gut. Auf Französisch heißt es Joyeux anniversaire. Das ist schon schwieriger zu merken, aber es klingt weich und freundlich. Auf Türkisch sagt man zu Kindern etwas ganz besonders Liebevolles. İyi ki doğdun, küçük yıldızım. Das heißt auf Deutsch übersetzt, gut, dass du geboren bist, mein kleiner Stern. Wer dir so gratuliert, hat dich bestimmt sehr, sehr gern.
9: In Polen gibt es einen besonderen Brauch. Kinder singen oft Sto lat 100 Jahre statt Happy Birthday. Und es ist üblich, dass das Geburtstagskind die Nase in die Torte gedrückt bekommt. Natürlich spielerisch und alle lachen dann gemeinsam. Solltest du mit italienischen oder ungarischen Freunden Geburtstag feiern, kann es sein, dass sie dich an den Ohren ziehen. Ja, wirklich. Das ist nicht gemein, sondern ein Brauch bei Geburtstagsfeiern. Einmal für jedes Jahr wird am Ohr gezupft. Gefeiert und gratuliert wird also überall ein bisschen anders. Der wichtigste Teil ist aber der gleiche. Man zeigt einem Menschen, dass man ihn gern hat. So, jetzt bist du dran. Kannst du mir nochmal sagen, wie man auf Englisch gratuliert? Genau, Happy Birthday. Super gemacht. Bis zum nächsten Mal.
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11: Schönen Nachmittag, ich bin's Radino und jetzt wird gespielt, gehüpft, gesungen, gelacht und sich gefreut wird auch. Sich gefreut, klingt der Dino komisch. Naja, Dino, viel Spaß wünsche ich dir mit

0: Ich bin's, Radino, und ich will immer was erleben. Immer, immer, immer, immer, immer. Und deshalb habe ich Freunde, die immer schauen, was so los ist in der Gegend. Und die sagen das dann auf mein Kinderradio. Voll Dino praktisch. Und jetzt musst du gut zuhören. Jetzt gibt's nämlich wieder ein paar Dino-tolle Tipps für dich. Und mich. Und uns.
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2: Servus und hallo, ich bin's, der David. Wie funktioniert Wissenschaft? Gemeinsam mit anderen Kindern hast du Spaß beim Entdecken, Tüfteln, Experimentieren und Forschen. Bei den Stationen entscheidest du selbst, womit du dich beschäftigen willst. Zum Beispiel Fahrzeuge bauen, eckige Seifenblasen produzieren oder mit dem Mikroskop Neues entdecken. An vielen Freitagen und Samstagen im Mai im Wissensraum, die Werkstatt für Neugierige in 1050 Wien. Komm zum Tag des Samariterbundes auf die Kaiserwiese im Prater in unserer Bundeshauptstadt Wien. Am 30. Mai von 1 zum Mittag bis 7 am Abend gibt's einen ganzen Nachmittag voller Spiel und Spaß für die ganze Familie. Der Eintritt ist frei. 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

Hallihallo, mach dir einen wunderschönen Tag mit viel Musik, mit Geschichten, mit Neuigkeiten aus aller Welt und vielem, viel mehr. Das ist dein Wochenende auf mein Kinderradio. So schön, dass du da bist.

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0: Guter Tag. Ist das nicht...
1: Hey!
0: Hey, Sarah!
1: Oh. Tom, ich mag solche Tage.
0: Auf jeden Fall.
1: Und was magst du so?
2: Ich mag Lehrer, die mal fehlen und mich...

0: und ganz tolle mich.
1: Es gibt so viele Sachen, die ich mag. Mindestens noch 38. Wie wär's zum Beispiel?

0: Das riecht so.
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0: Gwendolins millionster Kunde. Der Tag beginnt für Sam und Penny mit einer tierischen Rettungsaktion. Ein kleines Lamm ist auf das Dach von Trevors Bus geraten.
1: Bin schon unterwegs. Keine Angst, Lämmchen. Ich hol dich dein 0, nichts runter.
0: Auf Jupiters Plattform erreicht er das Tier und nimmt es auf den Arm.
2: Ich hab nur kurz unter der Brücke gehalten. Da sprang es aufs Dach.
3: Es ist jetzt in Sicherheit, Trevor.
0: Schnell fährt Sam die Plattform wieder ein. Er hat es eilig.
1: Na los, Penny. Wir müssen schnell zurück zur Feuerwache. Hauptbrandmeister Boyce leitet heute einen ganz besonderen Trainingstag.
3: Alles klar, Sam.
0: Zur selben Zeit im Kabeljau-Café.
4: Ich schaue hier gerade die Abrechnungen durch und stelle etwas ganz Aufregendes fest. Der nächste Kunde, der heute in diesen Laden kommt, wird unser 1-millionster Gast sein.
5: Wow! Ist das viel?
6: Klar ist das viel. 1 Million sind Hunderte und viele Hunderte von Tausenden. Oh, ich habe eine ganz unglaublich geniale Idee. Wenn unser 1-millionster Gast hier reinkommt, dann sollten wir was ganz Besonderes veranstalten.
4: So eine tolle Idee. Dann mache ich uns etwas zu essen und ihr könnt euch schon mal was Nettes ausdenken.
6: Ist gut, Mom.
0: Sam und Penny kommen in der Feuerwache an. Dort besprechen sich gerade Hauptbrandmeister Boyce und Steel.
7: Was für eine Art Training mit uns schwebt Ihnen denn heute genau vor?
8: Nun, zuerst...
1: Guten Tag, Hauptbrandmeister Boyce.
3: Also das war eine ungewöhnliche Rettungsaktion.
1: Da saß doch glatt ein Lämmchen fest auf dem Dach eines Busses.
8: Also ich muss schon sagen, Penny und Sam, da gibt es noch weitaus ungewöhnlichere Rettungsaktionen.
7: Oh ja, allerdings.
3: Ach wirklich?
8: Na und ob, wisst ihr was? Die Sache bringt mich auf eine gute Idee. Als heutiges Training gibt es einen Feuerwehrleutekurs für äußerst ungewöhnliche Rettungsaktionen.
0: Im Kabeljau-Café stellt Gwendolin ein paar Butterbrote auf den Tisch.
4: Na, habt ihr schon Ideen, was wir alles Tolles für den millionsten Gast anstellen?
6: Ganz viel, Mom. Wenn der Gast hier in den Laden kommt, ist alles hübsch dekoriert und wir zünden Partyknaller.
5: Und aus einer riesengroßen Torte springt plötzlich jemand raus und ruft... Überraschung!
4: Nein, wirklich? Und ihr meint eine richtige Torte?
6: Nein, nur eine, die aussieht wie eine richtige Torte.
4: Tja, das hört sich ja alles großartig an. Nur wer soll uns noch vor heute Abend so eine riesige falsche Torte bauen?
0: Das haben die beiden sich schon überlegt und rennen aus dem Café.
6: Mike!
5: Mike!
9: Hallo, ihr beiden.
6: Du musst uns eine Torte machen, schnell.
9: Oh, aber ich bin doch gar kein Bäcker.
6: Nein, doch keine richtige Torte, Mike. Nur eine, die so aussieht.
5: Und so groß ist, dass jemand rausspringen kann.
9: Oh, das klingt nach einer spannenden Aufgabe. Na, solche Aufgaben finde ich richtig gut. Ich fange sofort mit der Arbeit an.
0: Auf dem Rückweg tüfteln Sarah und James weiter an der Überraschung.
6: Das mit der Torte wäre erledigt. Jetzt müssen wir nur noch jemanden finden, der da rausspringt.
5: Das wird sicher schwierig.
6: Wer könnte das machen?
5: Ich weiß! Ich könnte das machen. Hier! Überraschung!
6: Ich denke, wir brauchen jemanden, der ein kleines bisschen lauter ist als das eben.
0: In dem Moment kommen sie an Dillys Laden vorbei.
10: Nein, ich werde zu Tante Phyllis Hochzeit ganz bestimmt nie und nimmer so eine doofe Fliege tragen.
11: Norman Price, du wirst so eine Fliege tragen und damit ist Schluss.
12: Oh, meinetwegen, Mom.
6: Norman!
0: Sofort stürmen die Zwillinge in den Supermarkt.
5: Wir haben eine wahnsinnig aufregende Aufgabe für dich.
12: Oh.
0: Unterdessen in der Feuerwache.
8: Also die ungewöhnlichste Rettungsaktion, mit der ich zu tun hatte, war die Rettung eines Pferdes, das in einem Aufzug festsaß.
7: Ach, das nennen Sie ungewöhnlich? Ich musste mal einen Affen aus einem Schornsteinschacht heraufholen.
1: Sirs, werden Sie uns vielleicht sogar eine dieser Rettungsaktionen vorführen?
8: Ja, sicher. Aber welche zeige ich euch jetzt wohl als erstes? Ja, natürlich. Das Herauslocken eines Schwarms Bienen aus einem Gasgrill.
7: Das nennen Sie ungewöhnlich.
0: Sam beugt sich unauffällig zu Penny.
1: Das dauert heute bestimmt sehr lang.
0: Im Kabeljau-Café hat Gwendolin Girlanden aufgehängt.
4: So, alles fertig.
9: Hier auch. Und wie findest du die Torte, Gwendolin? Sieht sie nicht zum Anbeißen aus?
4: Oh, sie ist fantastisch, Mike.
0: Tatsächlich hat Mike eine riesige künstliche Sahnetorte gezimmert. In dem Moment kommen Norman und die Zwillinge rein.
5: Oh, seht euch diese Torte an.
6: Und Mom, Norman hier macht auch mit. Er ruft dann, Überraschung.
12: Wie soll ich da reinkommen?
9: Komm mal hier rüber, Norman. Das führe ich dir vor.
0: Mike öffnet den Tortendeckel.
4: Da stelle ich schon mal schnell die Friteuse an. Schließlich soll unser millionster Gast auch eine große Gratisportion Pommes frites bekommen.
0: In der Feuerwache versuchen Boys und Steel noch immer, sich mit ihren Geschichten zu übertrumpfen.
8: Tut mir leid, Steel, mein Bester, aber die Rettung einer Tauziehenmannschaft aus einem Schwimmbecken voller Spaghetti Bolognese ist bei weitem erheblich ungewöhnlicher als die Rettung eines Opernsängers aus einem Baum. Ja.
7: Da bin ich ganz anderer Ansicht.
4: Also das alles hier zeigt mir nur eins. Ich hatte noch gar keine richtig ungewöhnliche Rettungsaktion.
1: Keine Sorge, Penny, die bekommst du eines Tages schon.
0: Mittlerweile ist Norman in der Überraschungstorte versteckt.
6: Ist da drin alles in Ordnung bei dir, Norman?
13: Es ist ein bisschen sehr dunkel.
9: Seht mal, da kommt Moose Roberts. Er könnte unser millionster Gast sein. Aber er geht einfach vorbei.
4: Das Öl in der Friteuse ist schon schön heiß.
6: Na, hoffentlich taucht unser einmillionster Gast bald auf.
13: Ja, mein Hintern ist schon eingeschlafen.
6: Psst, Norman!
5: Seht mal, da kommt Dennis. Sie kommt direkt auf uns zu.
4: Das ist ja so aufregend.
0: Und vor Aufregung bemerkt niemand, dass das Fett in der Friteuse schon gefährlich dampft.
6: Oh, jetzt geht's wirklich gleich los.
11: Hat irgendjemand meinen lieben kleinen Norman gesehen? Na, was starrt ihr denn alle so?
6: Überraschung!
11: Warum macht ihr denn das?
4: Na, weil du unser einmillionster Gast bist, Dillis.
6: Und hier wartet noch eine Riesenüberraschung auf sie.
0: Sarah klopft gegen die Holztorte, doch sie bleibt zu.
11: Das ist wirklich eine Überraschung. Eine riesengroße Torte. Oh, wenn das doch jetzt nur mein Norman sehen könnte.
6: Norman, spring aus der Torte.
13: Ich komme hier nicht raus.
11: Mir war gerade so, als hätte ich Normans Stimme gehört.
5: Haben Sie auch. Er ist da in der Torte.
11: Ihr backt meinen Norman in eine Torte ein?
9: Oh. Nein, ich habe die Torte gebaut. Die ist aus Holz.
11: Was?
0: Dillis fällt in Ohnmacht.
9: Die sollte ganz einfach aufgehen. Hat keinen Zweck. Die ist dicht.
13: Lasst mich raus.
4: Dillis, wach doch auf. Schnüffel mal da dran.
0: Gwendolyn hält ihr Blumen unter die Nase. Schlagartig ist Dillis wieder bei Bewusstsein.
5: Ist jetzt vielleicht die Partyknaller los?
11: Es riecht nach Rauch.
6: Ich riech ihn auch.
0: Aus der Friteuse schlagen Flammen hoch. Der Rauchmelder schlägt Alarm.
4: Ich hab die Friteuse nicht ausgestellt. Wir müssen hier raus.
9: Kommt alle schnell und nichts wie raus. Vergessen wir die Torte.
4: Ich rufe Feuerwehrmann Sam.
13: Was ist denn los?
4: Oh nein, mein Norman sitzt doch in der Torte fest.
9: Keine Angst, Dillis. Ich schiebe die Torte einfach raus.
0: Doch die riesige Holztorte stößt gegen den Türrahmen.
13: Ah, hört doch auf, mich so rumzuschubsen.
9: So ein Unglück! Die ist zu groß für die Tür.
0: In der Feuerwache hat das Rettungstraining begonnen.
8: Gut, wir werden jetzt demonstrieren, wie man den Fuß von jemandem geschickt befreit, der in einem halben Eimer Muscheln feststeckt. Bereit, Norris?
7: Bereit wie noch nie.
8: Ausgezeichnet.
0: Kaum hat Boyce seinen Fuß in den Eimer gesteckt, ertönt das Notruffax.
7: Hey, los!
8: Ich komme hier tatsächlich nicht raus.
0: Sam und Penny schnappen sich die Helme. Steel greift nach dem Fax.
7: Ein Feuer im Kabeljau-Café und Norman Price steckt fest in einer riesigen Torte.
0: Er löst den Alarm aus.
7: Ein Feuer im Kabeljau-Café und Norman Price ist in einer riesigen Torte eingeschlossen.
0: Kurz darauf erreicht Jupiter das Kabeljau-Café. Die Feuerwehrleute springen raus.
11: Mein Norman, mein armer kleiner Norman.
4: Mike ist auch noch da drin und versucht, Norman rauszuholen.
1: Bitte jetzt alle zurücktreten.
0: Sam und Penny laufen ins Café und löschen den Brand. Mike versucht noch immer, die Torte aufzuhebeln.
9: Es hat keinen Zweck. Ich krieg ihn da nicht raus.
13: Kein Problem, Mike. Ich mach das.
0: Penny setzt die Rettungsschere an. Im Nu ist Norman befreit und springt heraus.
12: Was ist passiert?
14: Komm, Norman. Wir bringen dich hier jetzt lieber mal raus.
12: Bist du jetzt der einmillionste Gast hier, Sam?
0: Schnell laufen alle aus dem Café.
11: Mein kleiner, süßer Norm.
4: Oh, ich kann's nicht fassen. Wie konnte ich die Friteuse nur komplett vergessen? Das war wirklich sehr tapfer von dir, Sam. Und dir, Penny.
1: Und auch von Mike, oder? Er hat alles versucht, um Norman aus der Torte zu holen.
0: In dem Moment biegen Boyce und Steele mit Venus um die Ecke. Boyce' Fuß steckt noch immer im Eimer fest.
7: Sind auch alle unverletzt hier?
1: Ja, Sir. Nur haben sie verpasst, wie Feuerwehrfrau Morris eine sehr ungewöhnliche Rettung durchführt.
15: Und welche?
3: Es ging um die Rettung von Norman Price aus einer riesigen Torte.
7: Das können wir wohl kaum überbieten, oder, Sir?
3: Wie wär's mit der Befreiung des Fußes von einem Hauptbrandmeister aus einem Eimer Muscheln, Sir?
1: Das könnte klappen.
3: So?
0: Penny geht mit der Rettungsschere auf Boyce zu.
3: Schön stillhalten.
16: Was? Nein!

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0: Mama?
1: Ja, Radino?
0: Warum heiße ich eigentlich Radino?
1: Na, weil Papa und mir der Name gut gefallen hat.
0: Aber ihr hättet mir auch einen anderen Namen geben können.
1: Ja, klar. Aber wir haben uns eben für Radino entschieden. Gefällt er dir nicht?
0: Doch, eh. Aber ich kenne sonst niemanden, der so heißt.
1: Ja, das macht dir nichts. Du bist ja auch ein Dinosaurier und die haben nun mal andere Namen als Menschen. Aber weißt du, bei den Menschen, da gibt's wirklich ein paar ganz eigenartige Namen. Es gibt zum Beispiel Kinder, die wurden Blaubeere genannt oder Schokominzer. Ja, es gibt auch Kinder, die heißen Sonne oder Fanta. Kannst du dir das vorstellen?
0: Echt? Ist ja Urdino lustig.
1: Ja, auch Schneewittchen und Rapunzel gibt's, Pumuckl, Tarzan und Winnetou. Ja, das sind erlaubte Namen, zumindest in Deutschland. In Österreich ist man da strenger.
0: Schade, ein Winnetou wäre ich auch gern. Ein wilder, mutiger Winnetou.
1: Du bist eben ein wilder, mutiger Radino. So, und jetzt starte mal das nächste Lied, du möchtest gern Indianer.
0: Wird

Das ist mein Kinderradio am Wochenende. Schön, dass du da bist. Am Wochenende, da soll man sich ja einmal ausrasten. Manche Erwachsene fahren dafür zum Beispiel in eine Therme und lassen es sich dort richtig gut gehen. Wellness-Wochenende heißt das dann. Aber sowas kannst du eigentlich auch ganz toll zu Hause machen. Mit deinen Geschwistern zum Beispiel, deinen Freunden oder auch mit deinen Eltern. Da gibt's so viele Möglichkeiten. Du kannst zum Beispiel einmal in Milch und Honig baden. Einfach einen Liter Milch mit etwas Honig aufwärmen und ins Badewasser reingießen. Oder du probierst einmal eine Badebombe oder Badekonfekt aus. Das gibt's ja überall zu kaufen und es sprudelt dann und duftet. Oder du machst einfach ein Fußbad mit ein bisschen Olivenöl und lässt dir dann danach die Füße massieren. Du kannst auch einen Fruchtcocktail machen, indem du frisches Obst presst und pürierst, dann noch hübsch dekorieren und servieren. Und zum Abschluss legst du dich gemütlich im Bademantel aufs Bett, gibst dir zwei frische Gurkenscheiben auf die geschlossenen Augen und hörst dir eine Geschichte an. Vielleicht hast du ja aber auch ganz andere Ideen für so ein Wellness-Wochenende. Probier's einfach aus, du wirst sehen, es macht irrsinnigen Spaß und es wird ein ganz schöner Tag für alle. Und die passende Musik zum Entspannen und Spaß haben, die gibt's

0: so langweilig war, mach was anderes an, damit ich einschlafen kann. Ich würde so gerne schlafen. 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
17: Am Mikrofon ist Josie. Servus. Vor Nachtfrost du nicht sicher bist, bis Sophie vorüber ist. Das ist ein alter Wetterspruch und mit Sophie ist der 15. Mai gemeint, der Tag der heiligen Sophie, an dem es laut Wetterforschern den letzten Frost im Frühjahr geben kann. Die Tage davor werden nach den Eisheiligen benannt. Mamertus, Pankratius, Servatius, Bonifatius und schließlich die kalte Sophie. Heuer fallen die Eisheiligen eher mild aus und in den meisten Gegenden in Österreich gibt es keinen Frost in der Nacht. Trotzdem sind Gärtner und Bauern immer vorsichtig und schützen empfindliche Pflanzen, damit Blüten und Blätter nicht abfrieren. Ab nächster Woche ist es dann überstanden, dann sollte es nirgends im Land mehr Frost geben. Dicke Brummer kommen aus der Erde und sie haben nur eines im Sinn, fressen. Maikäfer heißen deswegen Maikäfer, weil sie jetzt im Mai aus dem Boden krabbeln. Dort haben sie nämlich in den vergangenen 3 bis 4 Jahren als Larven gelebt und schon da viel Schaden angerichtet. Sie fressen nämlich die Wurzeln von Pflanzen ab. Maikäferlarven, auch Engerlinge genannt, sind also Schädlinge. Wenn du in nächster Zeit einen großen, dicken Käfer mit braunen Flügeln und weißem Bauch siehst, der Fühler wie Fächer hat, dann ist das ein Maikäfer. Fliegen ist nicht so sein Ding. Er ist sehr schwerfällig und langsam. Maikäfer erheben sich nur in die Lüfte, um neues Fressen aufzusuchen. Kinder in Mexiko haben Hoffnung auf 3 Monate Ferien gehabt. Die Regierung des Landes Mexiko, das liegt in Mittelamerika, hat das zuerst beschlossen, weil es im Sommer so heiß ist und außerdem die Fußball-WM stattfindet. Ein paar Spiele sind dann ja auch in Mexiko und alle sollen das Fußballfest mitfeiern können. Aber jetzt heißt es doch, dass die Sommerferien nur 2 Monate dauern werden, so wie immer. Der Grund dafür ist, dass sich so viele Erwachsene darüber beschwert haben, weil sie für 3 Monate Kinderbetreuung bezahlen müssen und die Kinder nach der langen Zeit so ganz aus dem Lernen draußen sind. Naja, 2 Monate sind ja auch ganz cool, so wie bei uns. In Deutschland zum Beispiel, da sind die Sommerferien sogar um 3 Wochen kürzer.
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18: Hallo, hier ist die Anna. Heute reden wir darüber, wie du sicher bleibst, wenn du aus dem Fenster schaust. Es ist schön, die Welt vom Fenster aus zu beobachten. Vielleicht siehst du draußen Vögel, die herumfliegen, Autos, die vorbeifahren oder Menschen, die spazieren gehen. Beim Schauen und Staunen musst du aber auch gut aufpassen, dass nichts passiert. Jedes Jahr verletzen sich viele Kinder, weil sie aus einem Fenster stürzen. Und das kann richtig schlimm ausgehen. Deshalb ist mein erster Tipp, bleib mit den Füßen immer am Boden. Weil wenn du dich hinauslehnst, könntest du von überkippen. Steige beim Rausschauen aus dem Fenster auch niemals auf Möbel und schon gar nicht auf das Fensterbrett. Das ist dieses schmale Brett unter dem Fensterglas. Da könntest du leicht das Gleichgewicht verlieren. Auch wenn du neugierig bist, bleib lieber mit den Zehen auf dem Boden. Da bist du sicher. Auch wichtig, unter dem Fenster sollten gar keine Möbel stehen. Ein Sessel oder Tisch kann dazu verleiten, hinaufzuklettern. Schau doch mal mit Mama oder Papa gemeinsam nach, wie das bei euch daheim so ist. Sie könnten sonst auch noch abschließbare Griffe oder Schutzgitter am Fenster anbringen. Wenn du ein offenes Fenster siehst, halte Abstand und sag sofort einem Erwachsenen Bescheid. Vielleicht hat ja jemand vergessen, das Fenster wieder zuzumachen. Natürlich kannst du auch einmal aus dem offenen Fenster schauen, aber nur, wenn Mama oder Papa dabei sind und dich festhalten können. Falls doch einmal ein Unfall passiert und du siehst, wie jemand anderer aus dem Fenster stürzt, ruf sofort Hilfe. Sag einem Erwachsenen Bescheid, der wählt dann den Notruf 144. Denk immer daran, Fenster sind toll, um die Welt zu sehen, aber sie müssen sicher bleiben. Mit ein bisschen Vorsicht kannst du neugierig sein, ohne in Gefahr zu geraten. Stimmt's, Helmi?
11: Ja, genau, denn sicher ist sicher.
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5: Hallihallo, ich bin's, Radino. Jetzt beginnt eine neue Stunde Spielzeit. Juhu! Ich habe so viele tolle Lieder zusammengesucht. Und für alle Dino-Geburtstagskinder gibt's diese Stunde auch wieder ein ganz besonderes Geburtstagslied. Hast du heute Dino-Purzeltag? Na dann alles, alles Gute. Und sonst wünsche ich dir einfach so, Dino, viel Spaß mit der Spielzeit hier bei uns auf mein Kinderradio.

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0: Weißt du was? Jetzt mach mal den Mamas und den Papas wieder eine Freude. Weil wenn die sich freuen, dann sind sie ganz besonders lieb zu uns Kindern. Und dann kriegt man vielleicht einen Keks, wenn man fragt. Oder sonst was, Dino Feines. Tipp von mir. Und ich kenn mich da aus. Jetzt gibt's also ein Lied extra für alle Mamas und Papas.
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0: Dino-tastische Lieder den ganzen Tag.
1: Richtig, und jetzt gibt's wieder ein Lied für Mama und Papa.
0: Die Auszeit für Mama und Papa. Los geht's.

Feuer. Das ist mein Kinderradio und ich bin Radinos Mama. Radino spielt gerade mit seinen Schwestern. Normalerweise streiten sie ja mehr, aber jetzt spielen sie. Und zwar mit einem Luftballon und das funktioniert eigentlich immer wunderbar. Dafür brauchst du einfach nur einen ganz normalen Luftballon. Dann kann man zum Beispiel versuchen, den Luftballon immer in der Luft zu halten. Also jeder stupst ihn hintereinander mal an und dabei wird gezählt, wie oft alle zusammen gestupst haben, bevor er auf den Boden fällt. Oder zwei Kinder stehen sich gegenüber und das dritte Kind steht in der Mitte und versucht den Ballon, den die zwei anderen hin und her werfen, abzufangen. Und wenn das gelingt, geht das andere Kind in die Mitte. Man kann auch versuchen, den Luftballon durch Pusten in der Luft zu halten. Das ist ganz schön schwer. Aber du kannst ja schauen, wer es am längsten schafft. Vielleicht fällt dir ja noch selbst irgendein Spiel mit Luftballons ein. Da gibt's sicher Hunderte. Viel Spaß!

0: Mama, schau mal meinen Riesenturm an.
1: Boah, Radino, der ist ja wirklich hoch. Gratuliere. Hast du da alle Bausteine drin verbaut?
0: Keiner mehr übrig.
1: Na, dann hast du dir zwar wirklich eine Pause verdient. Gleich gibt's hier wieder eine Geschichte bei uns auf mein Kinderradio und würde sagen, du kannst dich jetzt schon mal in die Kuschelecke begeben. Und ich mache noch schnell ein Foto vom Turm. Der ist ja wirklich riesengroß.
0: Ja, ich bin auch so, Dino, stolz.
1: Ja, das kannst du auch.

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1: Hast du heute schon die Sonne entdeckt? Sie blinzelt morgens durchs Fenster und manchmal ist sie schon richtig warm. Ich bin die Shady und wir holen uns heute die Sonne direkt ins Kinderzimmer. Wir basteln einen Sonnenfänger fürs Fenster. Der macht aus jedem Sonnenstrahl ein kleines Kunstwerk. Dazu brauchst du Transparentpapier in bunten Farben, das ist ganz dünnes Bastelpapier und wenn du möchtest auch gepresste Blüten. Dann noch eine Schere, Klebstoff und etwas Klebestreifen zum Aufhängen. Und so geht's. Schneide gemeinsam mit einem Erwachsenen aus dem Transparentpapier verschiedene Formen, Kreise, Dreiecke oder eine Blume. Darauf kannst du danach auch echte Blüten kleben, die sollten aber ganz trocken und flach gepresst sein. Du kannst auch verschiedenfarbige Formen zusammenkleben. Alles darf sich überlappen, je bunter, desto schöner. Und dann ab ans Fenster damit. Am besten geht das mit einem nicht zu starken Klebestreifen. Sobald die Sonne durchs Fenster scheint, leuchten die Farben dann richtig auf. Das Licht scheint durch das Papier hindurch und genau deshalb strahlt es so schön. Probier es aus, vielleicht bastelst du gleich mehrere und machst eine kleine Frühlingsgalerie ans Fenster. Viel Spaß beim Sonnenfangen.
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3: Die bockige Ziege.
4: Komm raus, knurrte Bauer Hans.
5: Mäh,
4: meckerte Martha und drehte den Kopf zur Seite. Sie dachte gar nicht daran.
5: Du blödes, bockiges Vieh!
4: Jetzt quetschte sich der Bauer auch noch in ihren Stall. Martha schnaubte.
5: Und was war das? Er schob sie von hinten. Frechheit!
4: Martha stemmte ihre vier Beine fest auf den Stallboden. Aber es half nichts. Mit quietschenden Hufen schrammte sie vor die Stalltür.
5: So, bitte sehr. 5 Taler, knurrte der Bauer.
4: Nur 5 Taler? Da war ja noch jemand. Martha schaute auf. Ein Mann mit schwarzen Haaren und einer ausgebeulten Hose. Was wollte der hier?
5: Sie gibt keine Milch. Mehr ist sie nicht wert. Für 5 Taler gehört sie dir.
4: Der blöde Bauer wollte sie verkaufen. Für nur 5 Taler?
5: Aber nicht mit ihr.
4: Martha drehte sich um. Nichts wie zurück in den Stall. Aber da hatte ihr der Bauer schon ein Halfter umgelegt.
5: Kommen wir nun ins Geschäft? Ich habe nicht den ganzen Tag Zeit, schnaufte er.
4: Oh, ja, selbstverständlich. 5 Taler, das ist wirklich sehr günstig. Vielen Dank.
5: Das glaubst du. Aber geschenkt wäre noch zu teuer für dieses Vieh.
4: Hier, für dich. Lass es dir schmecken. Ein Mädchen hielt ihr einen Haufen grünen Klee vors Maul.
5: Sah nicht mal schlecht aus.
4: Naja, wahrscheinlich schmeckte es grauenvoll. Vorsichtig zupfte Martha ein Kleeblatt heraus und probierte es. Nicht schlecht?
5: Nein, wirklich gar nicht schlecht.
4: Genau genommen sogar so ziemlich das Beste, was sie je gekostet hatte. Gierig machte sie sich über den Rest her.
5: Sie beeilte sich lieber.
4: Am Ende fraß die Kleine den guten Klee sonst noch selbst.
6: »Ich bin übrigens Janne«, stellte sich das Mädchen vor. »Heute bringe ich dich mit Papa auf die tollste Weide. Da gibt es frisches Quellwasser.
5: Gefällt dir bestimmt.«
4: »Naja, das werden wir sehen«, dachte Martha. »Wahrscheinlich so eine öde Wiese, zu der ich ewig laufen muss.« Eine halbe Stunde später riss Martha die Augen auf. Saftiges Gras, wohin sie auch sah. Sie wollte schon vor Überraschung und Freude mähen, da hörte sie ein Gluckern. Sie stand still und lauschte. Es gluckerte weiter. Was bei allen Ziegenscherern dieser Welt war das?
5: Eine fiese Falle vermutlich.
4: Vorsichtig näherte sich Martha dem Gluckern in langsam enger werdenden Kreisen. Wieder und wieder schielte sie in die Richtung des Geräuschs. Schließlich stand sie direkt davor und staunte. Aus einer Stange im Fels sprudelte Wasser. Und nicht irgendein Wasser. Nein, das war das klarste Wasser, das sie je gesehen hatte. Kurz dachte Martha an die trübe Brühe, die Bauer Hans ihr vorgesetzt hatte, und ihr Herz hüpfte vor Freude. Das war wirklich die tollste Weide der Welt.
6: »Du hörst mir ja gar nicht zu«, beschwerte sich Janne.
5: »Ja, stimmt«, seufzte Bauer Alexander.
4: »Aber ich muss die ganze Zeit an Martha denken. Ich weiß einfach nicht, was ich noch machen soll. Jetzt ist sie schon einen ganzen Monat bei uns und ich habe ihr alles gegeben, was man einer Ziege nur geben kann. Aber so nett ich auch bin, sie gibt keine Milch.
5: Im Gegenteil, sie mäht mich den ganzen Tag an. Wenn das so weitergeht, muss ich sie verkaufen. Wir müssen endlich Geld verdienen.
6: Aber Papa, das kannst du doch nicht machen. Bestimmt gibt Martha bald Milch.
4: Janne biss sich auf die Lippe.
6: Ihr musste einfach etwas einfallen, damit Martha bei ihnen bleiben konnte. Damit Papa wieder an die Ziege glaubte. So wie am Anfang. Vielleicht. Ja, genau. Das war es.
5: Papa, ich weiß, was Martha fehlt, rief Janne.
6: Was denn?
5: Eine andere Ziege.
6: Ja.
4: Papas Augen leuchteten auf.
6: Vielleicht hast du recht.
4: Beim Aufwachen kribbelte es in Marthas Bauch. Und das Kribbeln breitete sich aus bis in die Schwanzspitze. Aber nein, versuchte Martha, die kribbelige Freude wegzudenken. Bestimmt hatte sie das alles nur geträumt. Sie wappnete sich gegen die Enttäuschung. Dann schielte sie nach links.
6: Und da lag er, direkt neben ihr. Ein prächtiger Ziegenbock. Sie hatte nicht geträumt. Paul war echt und der freundlichste Ziegenbock, den Martha sich nur vorstellen konnte.
4: Nicht, dass sie bisher vielen Ziegenböcken begegnet war. Bei Bauer Hans hatte sie ganz allein im Stall gestanden.
6: Aber sie konnte sich keinen netteren Ziegenbock denken.
5: Mäh,
4: gähnte Paul, reckte sich und öffnete ein Auge. Als er Martha sah, öffnete er schnell das zweite.
7: Guten Morgen, Frau Martha. Es ist wirklich ein Vergnügen, mit Ihnen den Stall zu teilen.
6: Wirklich?
4: Martha wurde ganz rot unter ihrem Fell und strahlte. Der Tag, der auf diesen Morgen folgte, war ein Tag wie aus dem Bilderbuch. Und es war der erste Tag in Marthas Leben, an dem sie Milch gab. Als die Tropfen in den Eimer fielen, strich Janne ihr über das Fell.
6: Toll, Martha! Da wird sich Papa aber freuen.
4: Seit jenem Tag gab Martha mehr und mehr Milch. Nach ein paar Wochen waren es viele Liter. Bauer Alexander konnte endlich Milch auf dem Markt verkaufen. Und weil die Milch von Martha besser schmeckte als jede andere, bildete sich bald täglich eine lange Schlange vor dem Marktstand. Und so waren Bauer Alexander und seine Tochter Janne reich, als sich das Jahr dem Ende zuneigte.
6: »Bald ziehen wir um«, erzählte Janne eines Abends Martha und Paul. »In einen großen Bauernhof. Da habt ihr viel mehr Platz in eurem Stall. Und ich bekomme ein größeres Zimmer. Das haben wir alles dir zu verdanken, Martha. Deine Milch ist einfach köstlich.«
5: »Mäh«,
4: meckerte Martha und schüttelte den Kopf.
6: »Ich habe euch zu danken, dafür, dass ihr immer an mich geglaubt habt.«
4: Eigentlich hätte sie dem Mädchen gern noch gesagt, wie glücklich sie dank ihr und ihrem Papa war. Aber weil Janne sie nun mal nicht verstehen konnte, schob sie ihr einfach ein paar der grünsten Kleeblätter vor die Füße.
6: Hier, für dich. Lass es dir schmecken.
0: Das war Hör mir zu.
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1: So, jetzt gibt's mal ein Lied nur für Oma und Opa. Und danach geht's gleich wieder weiter mit richtig guter Kindermusik.
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3: 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Es ist 15:01 Uhr.
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5: Servus und hallo, ich bin's, die Josie. Kann ein Mensch ein ganzes Schiff ziehen? Der stärkste Mann Salzburgs hat sogar zwei Schiffe auf einmal gezogen. Franz Müllner hat damit am Wolfgangsee einen Weltrekord aufgestellt. Er hat die beiden Schiffe mit dem Namen MS Österreich und MS Salzkammergut nur mit seiner eigenen Kraft ganze 25 Meter weit gezogen. Die Schiffe sind zusammen etwa 200 Tonnen schwer. Der Kraftakt hat aber auch einen Sinn gehabt. Bei der Aktion ist Geld für Kinder gesammelt worden, die an einer schmerzhaften Hautkrankheit leiden. Viele der sogenannten Schmetterlingskinder und diejenigen Menschen, die gespendet haben, durften nämlich auf den Schiffen Platz nehmen und waren somit live beim Weltrekord dabei. Die Ninjas kommen nach Wiener Neustadt. Auf ihrer Tour werden sie unglaubliche Hindernisse überwinden. Kinder und Jugendliche stellen dabei ihre Kraft, Schnelligkeit, Balance und Geschicklichkeit unter Beweis. Jetzt kann man sich für den Wettkampf am 23. Mai noch anmelden. Teilnehmen können Kinder der Jahrgänge 2014 bis 2017. Die Teilnahme ist kostenlos und alle Teilnehmer erhalten ein gratis Ninja-Shirt. Die Besten haben die Chance, sich für das Landesfinale im Herbst zu qualifizieren. Infos und Anmeldeformular gibt es auf www.sportunion.at. Do, Re, Mi, Fa, Sol, La und Ti. So heißen die Töne der Tonleiter. Und so heißen auch die plüschigen Monster, die mit Kindern Musik machen. Die Monsterfreunde haben ein ganz besonderes Programm, das in Schulen den Musikunterricht mit anderen Unterrichtsfächern verbindet. Und sie verbinden auch Schulen untereinander. So werden in der Wiener Stadthalle 6 Konzerte stattfinden, bei denen tausende Schulkinder aus 157 Volksschulen aus Wien gemeinsam musizieren. Für die Kinder bedeutet es ein großes Erlebnis. Wenn sie auf der Bühne stehen, dann können sie zeigen, dass sie etwas können, sie werden gesehen und sind Teil von etwas ganz Großem.
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7: Hallo, ich bin die Anna und heute erzähle ich dir, warum du vorsichtig mit Fotos und Videos umgehen solltest. Mit dem Handy Fotos und Videos machen ist echt lustig. Egal ob mit dem eigenen Handy oder mit dem von Mama oder Papa. Und sicher willst du deine Fotos dann auch herzeigen, nicht nur den Menschen, die gerade um dich herumstehen. Wenn du sie weiterschickst, nennt man das Teilen. Teilen kannst du zum Beispiel so. Als Nachricht an jemanden schicken, in einer App, also einem kleinen Programm hochladen, in einem Spiel oder Chat posten oder in einer Gruppe zeigen, wie zum Beispiel einer Familiengruppe. Puh, ganz schön viele Möglichkeiten. Und natürlich kann da auch mal was schiefgehen. Denn alles, was du verschickst oder hochlädst, können andere Menschen sehen und manchmal sogar weiterschicken. Genau deshalb ist Vorsicht super wichtig. Als erstes fragst du immer, bevor du jemanden fotografierst, egal ob Freundinnen oder Freunde oder Erwachsene. Wenn jemand nicht fotografiert werden möchte, ist das völlig okay. Nein heißt eben nein. Und beim Weiterschicken musst du dann auch nochmal fragen, ob das allen auch recht ist, die auf dem Foto oder Video drauf sind. Beim Weiterschicken gilt außerdem nur an Menschen, die du wirklich kennst. Mama, Papa, Oma, Opa oder gute Freundinnen und Freunde. Nicht an Fremde in Spielen oder Chats schicken. Dort weiß man nie, wer wirklich dahinter steckt. Teile außerdem keine Fotos von dir, die privat sind. Kein Badefoto, kein Foto im Schlafanzug und keins, wo man deinen Namen oder deine Adresse erkennen kann. Solche Bilder gehören nicht ins Internet, die bleiben in der Familie. Wenn du dir unsicher bist, ob du ein Foto teilen darfst, frag einfach einen Erwachsenen. Und wenn deine Eltern gar nicht wollen, dass du was verschickst, dann ist das auch völlig okay, dann mach das auch nicht. Denn sie wissen am besten, wie ihr mit Fotos und Videos in der Familie richtig umgeht.
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3: Na, bist du bereit? Jetzt gibt's wieder eine extra lange Geschichte für dich, deine Freunde und deine Familie. Kino im Kopf, das kostet nichts und macht ganz besonders viel Spaß. Also ich hoffe, du hast jetzt so circa eine Stunde Zeit. Viel Spaß!
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0: Diese Geschichte beginnt an einem wirklich wunderbaren Tag. Die Sonne strahlt nur so vom Himmel herab und die Luft ist herrlich warm. Das nenne ich ein richtiges Faulenzerwetter. Ich habe mir sogar etwas Eis zubereitet. Dafür musste ich gestern Abend eine Handvoll Himbeeren pflücken und eine Apfelsine auspressen. Die Beeren habe ich dann in einer Schüssel zu Brei zerquetscht, den Saft darunter gerührt und alles mit Honig abgeschmeckt. Zum Schluss habe ich die Masse in Eiswürfelbehälter gefüllt, kleine Plastikspieße hineingesteckt und alles in den Gefrierschrank gestellt. Ich muss doch einmal nachsehen, ob mein Safteis schon gefroren ist. Wenn sich der kleine Spieß nicht mehr aus dem Eis ziehen lässt, ist es fertig. Das schmeckt herrlich und ist so erfrischend. Ich werde mich mit meinem Eis in den Garten setzen und es mir im Schatten gemütlich machen. Oh, auf der Wiese sitzt die kleine Schnirkelschnecke Monika Häuschen mit ihrem Freund, dem Regenwurm Schorsch. Nun landet auch noch der gelehrte Graugänserich Günther in meinem Garten. Bestimmt wollen die drei wie jeden Tag ein Salatblatt-Picknick machen. Ich will sie ein wenig beobachten, dann wird es mir bestimmt nicht langweilig.
1: Oh, ich bin ja so aufgeregt, Schorsch.
2: Ich nicht. Höchstens ein ganz kleines bisschen.
3: Also ich für meinen Teil freue mich außerordentlich auf den heutigen Tag.
1: Ich auch. Mein ganzes Häuschen kribbelt vor Aufregung. Ob wir ein Spazierstöckchen brauchen?
2: Ja, das brauchen wir. Bestimmt tun mir unterwegs die Füße weh.
3: Ein Regenwurm hat keine Füße.
2: Aber auf das Stöckchen stützen kann ich mich trotzdem. Jawohl.
1: Was packe ich denn noch alles ein?
2: Vor allem, wohin willst du es denn packen?
1: Darüber denke ich später nach. Was brauchen wir bloß alles?
2: Kannst du deine Fühler nicht mal stillhalten, Monika? Das macht mich ganz nervös.
1: Aber ich darf nichts vergessen. Ich habe noch niemals so eine weite Reise gemacht.
3: Es ist nur ein Ausflug, kleine Monika. Nur ein Ausflug hinüber zum Gänseteich.
1: Aber ich habe auch noch nie einen Ausflug gemacht.
2: Ich war immerhin schon mal im Hühnerstall. Jawohl.
3: Und ich musste dich daraus retten. Jawohl.
1: Wir machen einen Ausflug zum Gänseteich. Das wird ja so spannend.
3: Vor allem wird es lehrreich werden. Ich freue mich außerordentlich darauf, euch endlich alles zeigen und erklären zu können.
2: Dann wird's auf unserem schönen Ausflug wohl einen Schlauberger-Vortrag nach dem anderen geben.
0: Also ein Ausflug ist eine wunderbare Idee. Ob ich auch einfach zum Gänseteich hinübergehe?
1: Muss man bei einem Ausflug fliegen, Herr Günther?
3: Nicht immer, kleine Monika. In diesem Fall allerdings schon.
1: Aber wir können doch gar nicht fliegen. Was machen wir denn da?
3: Ich habe euch einen sehr bequemen Sitz mitgebracht. Seht ihr?
2: Das ist bloß ein oller Ast.
3: In der Tat. Auf diesen Ast könnt ihr euch setzen. Monika auf die linke Seite und Schorsch auf die rechte Seite.
2: Ich will aber die andere Seite nehmen.
1: Warum denn? Ist diese Seite sicherer? Dann möchte ich aber auch dorthin.
3: Es ist doch ganz egal, wo ihr sitzen werdet. Wichtig ist nur, dass in der Mitte Platz für meinen Schnabel bleibt. Dort packe ich nämlich den Ast und dann trage ich euch hinüber zum Gänseteich.
2: Da müssen Sie aber unterwegs den Schnabel halten, sonst verlieren Sie uns.
3: Ich kann selbstverständlich schweigen, wenn es darauf ankommt.
2: Monika, du musst noch kleine Kieselsteinchen einpacken zum Spielen. Sonst wird es uns langweilig am Gänseteich.
3: An einem Gänseteich kann es einem niemals langweilig werden.
1: Oh, wirklich? Das ist ja so spannend. Ich kann es gar nicht erwarten, das große Wasser zu sehen.
3: Ja, das ist eine ganz andere Welt als dieser bescheidene Garten.
2: Und warum kommen Sie dann immer wieder in unseren bescheidenen Garten gewackelt, wenn es am Teich so viel schöner ist? Na?
3: Nun ja, wegen der angenehmen Gesellschaft.
1: Oh, Sie kommen extra wegen uns in den Garten? Das ist aber nett.
2: Der verfressene Herr Günther kommt doch bloß wegen unserem Salatbeet hergeflattert.
3: Das ist überhaupt nicht wahr.
2: Ist es doch.
3: Nun ja, vielleicht ein bisschen.
1: Jetzt hört doch auf zu streiten. Überlegt lieber, was ich noch einpacken muss.
0: Oh ja, ich muss auch überlegen, was ich einpacke. Es ist richtiges Badewetter heute. Da nehme ich am besten meine Badehose mit. Und im Schuppen muss irgendwo mein Schwimmring liegen.
3: Also das Wichtigste bei einem Ausflug ist die Verpflegung.
0: Herrje, die Verpflegung hätte ich beinahe vergessen.
2: Ha, hab ich's doch gewusst. Es geht wieder mal nur ums Fressen.
0: Ich packe mir einen Apfel ein und fülle etwas kalten Früchtetee in meine Thermoskanne.
1: Dann müssen wir zarte Salatblättchen mitnehmen.
3: Das ist eine hervorragende Idee.
1: Ich pflücke gleich ein paar.
3: Ich muss vorher kosten, ob dieser Salat auch der richtige ist. Ja, der ist hervorragend geeignet.
2: Der wäre hervorragend geeignet gewesen, wenn ihn der verfressene Herr Günther nicht aufgefuttert hätte.
3: Es ist doch noch mehr Salat im Gemüsebeet.
1: Guckt mal, da ist ein richtig großes Blatt. In das kann ich unser Spazierstöckchen und die Kieselsteine wickeln.
3: Du musst dein Reisebündel oben zuknoten, Monika, damit nichts herausfallen kann.
1: Ja, Knoten geknüpft.
0: Eine kleine Decke passt auch noch in meine Tasche. So, und jetzt ordentlich verschließen, damit ich unterwegs nichts verliere.
2: Kannst dann endlich mal losgehen.
3: Aber natürlich. Du, kleine Monika, musst nun auf den Reiseast kriechen und dich gut mit deinem Saugfuß festhalten. Und du, Schorsch, du musst dich um den Ast herumknoten.
2: Dann stecke ich meinen Kopf hier hinein und mein Regenwurm-Spatzspitze-Zipfelchen hier hindurch. Bin angeschnallt.
3: Bist du bereit, Monika?
1: Vielleicht sollte ich schnell noch mal hinters Gebüsch kriechen.
2: Bis du dort angekommen bist, ist die Sonne weg.
0: Dann mache ich mich mal auf den Weg hinüber zum Gänseteich.
3: Die Reise dauert wirklich nicht lang. Sind alle startklar?
2: Startklar!
1: Ich habe noch eine Frage zum Flug.
3: Aber selbstverständlich, kleine Monika. Möchtest du etwas über Reisegeschwindigkeit oder Flughöhe wissen?
1: Nein.
3: Was möchtest du denn dann wissen?
1: Wird es gefährlich?
3: Aber nein! Ich habe bereits unzählige Flugstunden hinter mir und endlose Flugkilometer. Und zwar unfallfrei.
2: Wenn's jetzt nicht gleich losgeht, kriege ich einen Krampf und kann mich nie wieder aufknoten.
1: Ich wollte ja nur mal nachfragen. Zur Sicherheit.
3: Sitzt du fest auf deinem Ast, Monika?
1: Ich glaube schon. Ich bin nicht sicher.
2: Und schon sind wir in der Luft. Ach, es ist herrlich, wie der Flugwind mir die Haare zerzaust.
3: Ein Regenwurm hat keine Haare.
2: Na und? Ich fliege. Ich bin der einzige fliegende Regenwurm von der ganzen Welt. Ja, ich sehe den Hühnerstall. Ich bin viel höher als die ollen Hühner. Und da, der Gänseteich. Monika, er kommt immer näher. Er wird größer. Wir sind da.
3: Da wären wir, meine Lieben.
1: Sind wir schon gelandet?
3: Jawohl. Ich habe euch sicher zurück auf die Erde gebracht.
1: Dann kann ich also meine Fühler wieder ausfahren?
2: Aber klar. Das war vielleicht aufregend. Hast du unseren Garten von oben gesehen, Monika?
1: Nein, ich habe die Augen zugekniffen.
3: Die kannst du jetzt wieder aufmachen, Monika.
1: Oh, was für eine riesige Wiese. Die ist viel, viel größer als unser Garten. Und das Gras ist hier so hoch.
3: Nicht wahr? Mit ganz viel Löwenzahn drauf. Köstlich.
1: So ein riesiger See. Und ich dachte immer, unsere Regentonne wäre groß. Komm, Schorsch, ich möchte ans Wasser.
2: Jawohl, ich will mal mein Regenwurm-Schwanzspitzen-Zipfelchen ins Wasser tun.
3: Damit wäre ich vorsichtig, Schorsch.
2: Sie wollen ja bloß alleine baden. Ah, das macht Spaß.
1: Ich
2: genau, das macht ja Spaß.
1: Wenn ich noch ein Stückchen näher ans Wasser krieche, dann kann ich in den See hineingucken.
2: Da liegen bestimmt bloß alte Blätter und Dreck, wie in der Regentonne.
1: Oh, aber was ist denn das? Da unten wohnt eine Schnecke. Und was für eine hübsche Schnecke. Sie hat ein braun-gelb gebändertes Häuschen, wie ich.
2: Eine Wasserschnecke mit einem braun-gelb gebänderten Häuschen? Die will ich auch sehen.
3: Aber das ist doch nur dein Spiegelbild, Monika. Du kannst dich selbst im Wasserspiegel sehen.
1: Das bin ich? So sehe ich aus? Oh.
3: Ich betrachte mein Spiegelbild auch sehr gern. Ich bin schließlich nicht nur ein sehr gebildeter Gänserich, sondern vor allem auch ein stattlicher.
2: Sie sind nicht bloß ein gebildeter Gänserich, sondern vor allem auch ein eingebildeter.
1: Mein Häuschen ist ja noch hübscher, als ich dachte. Und was für nette Fühler ich habe. Das sieht lustig aus, wenn ich damit wackle. Und wenn ich den Kopf ein bisschen drehe, kann ich mich von allen Seiten betrachten.
2: Ich will auch mein Spiegelbild sehen. Ich bin bestimmt besonders schön.
3: Das, lieber Schorsch, ist Ansichtssache.
2: Jawohl, ich bin von jeder Ansicht besonders schön. Von hinten und von vorn.
1: Das finde ich auch, Schorsch. Komm her zu mir und guck ins Wasser, dann siehst du dich auch.
2: Was? Das soll ich sein? Das ist Betrug, das bin ich nicht. So sehe ich nicht aus.
3: Selbstverständlich bist du das dort im Wasser. Wer soll das denn sonst sein?
2: Jemand ganz anderes.
1: Wink mal mit deinem Regenwurm-Schwanzspitzenzipfelchen. Siehst du, dein Spiegelbild winkt auch.
2: Aber wo sind denn meine Fühler?
3: Ein Regenwurm hat keine Fühler.
2: Und meine Haare?
3: Ich hab's dir doch vorhin schon gesagt. Du hast auch keine Haare.
2: Ja, und meine Nase?
3: Auch keine Nase. Und Arme und Beine hast du auch nicht. Und keine so eleganten Federn wie ich. Und keinen Schnabel.
2: So will ich aber nicht aussehen. Das ist ungerecht. Das macht keinen Spaß.
1: Ich finde dich aber sehr hübsch, mein lieber Schorsch.
2: Wirklich?
1: Oh ja. Guck mal. Du hast eine ganz zarte, glatte, rosa Haut am Kopf.
2: Jawohl, die habe ich. Haben Sie das gehört, Herr Günther? Ich bin ganz zart und glatt. Und bei Ihnen wächst ein Gebüsch auf dem Kopf.
3: Ein Gebüsch? Du nennst mein stattliches Gefieder ein Gebüsch?
1: Aber er hat's doch nicht so gemeint, Herr Günther.
3: Ich werde mein stattliches Federkleid jetzt im See waschen und eine Runde durch den Teich paddeln. Vielleicht findet sich dabei ein essbares Wasserpflänzchen.
2: Klar, habe ich das so gemeint.
3: Ich betrachte jetzt die prächtigen Seerosen. Vielleicht kann ich auch einen silbrigen Fisch beobachten. Oder die glänzenden Kiesel am Grund. Ha! Was man nicht alles wunderbar Lehrreiches sehen kann, wenn man über den Teich paddelt. Aber dafür braucht man ja Füße mit Schwimmhäuten.
0: Puh, endlich angekommen. Das war ein anstrengender Spaziergang in der Hitze. Ich breite jetzt meine Decke aus und setze mich darauf. So, und nun erst einmal die Schuhe ausziehen. Sieh an, Monika Häuschen und ihr Freund Schorsch sitzen auch schon am Gänseteich. Und der Graugänserich Günther paddelt ganz hinten übers Wasser.
1: Ach, wie schade, Schorsch, dass wir keine Teichschwimmpaddelflossen haben.
2: Die brauchen wir auch gar nicht.
1: Aber doch, sieh nur, wie weit der Herr Günther schon ist.
3: Von wegen Gebüsch, so eine Frechheit. Ich habe sehr gepflegte, glänzende Federn auf meinem Kopf.
1: Ich möchte auch die prächtigen Seerosen sehen und die glitzernden Fischlein und auch die glänzenden Kieselchen am Grund.
2: Das muss doch auch ohne Gänseflossen gehen.
1: Aber wie denn, Schorsch? Wir können nicht nur nicht paddeln, wir können auch nicht schwimmen.
2: Wir können auch nicht fliegen und sind trotzdem hergeflogen.
1: Oh ja, aber der Herr Günther hat uns hergetragen und der ist nun mitten auf dem Gänseteich.
2: Es gibt schließlich noch mehr, was schwimmt, nicht bloß den aufgeblasenen Gänserich.
1: Aber was? was denn, Schorsch?
0: Ich werde meinen Schwimmring aufblasen. Dann kann ich mich ein wenig übers Wasser treiben lassen.
2: Na, zum Beispiel das Stückchen Rinde da, siehste? Daraus bauen wir uns ein Floß.
1: Oh, wirklich? Und dann schwimmen wir über den See?
2: Jawohl, dafür brauchen wir den neunmal klugen Herrn Günther überhaupt nicht.
1: Meinst du, dass das funktioniert? Oh, ich bin ja so aufgeregt, George.
2: Musst du nicht sein, Monika. Ich habe schon einen ganz schlauen Plan.
1: Und wie geht dein ganz schlauer Plan?
2: Ich setze mich auf das Floß. Siehst du? So, sehr gemütlich.
1: Und nun?
2: Na, und nun schubst du mich an. Und wenn das Floß richtig in Fahrt ist, springst du schnell auf und wir schwimmen zusammen los.
1: Ich weiß nicht, George. Hast du nicht was vergessen?
2: Ja, stimmt. Ein Segel. Wir brauchen ein Segel. Ich stecke das Blatt hier in das kleine Astloch. So, ein sehr schönes Segel.
1: Das meine ich nicht. Du hast vergessen, dass ich eine Schnecke bin. Ich kann doch nicht schnell aufspringen. Bis ich auf unser Birkenrinden-Abenteuerfloß gekrochen bin, segelst du doch schon mitten auf dem Gänseteich.
2: Da hast du recht. Also gut, du kriechst auf das Floß.
1: Jawohl. Warte, das dauert ein bisschen. So. Oh ja, das ist wirklich sehr gemütlich.
2: Und nun schubse ich dich an.
1: Huch, Schorsch, es wackelt. Das ist gefährlich. Mir wird schwindlig.
2: Und jetzt hopse ich hinterher.
1: Huch, das wackelt ja noch mehr.
2: Aber dafür schwimmen wir.
1: Ja, wir schwimmen. Wir schwimmen. Wir treiben über den Gänseteich.
2: Hab ich doch gesagt. Wir brauchen den Herrn Angeberich überhaupt nicht.
1: Schorsch, da sind Kieselchen am Teichgrund.
2: Die sehen aus wie bei uns auf dem Gartenweg.
1: Guck mal, dort schwimmen sogar Wasserpflanzen.
2: Sieht aus wie das Gras auf unserer Wiese.
1: Da sind Libellen vorbeigeflogen.
2: Nein, wie unsere Schmetterlinge.
1: Schorsch, guck doch mal, die hübschen Seerosen.
2: Die sehen ein bisschen aus wie unsere Gänseblümchen, bloß größer.
1: Ob die auch wie unsere Gänseblümchen riechen? Ich möchte gern mal hinüber und dran schnuppern.
2: Wir kommen aber nicht vorwärts. Es ist kein Wind.
1: Dann musst du uns noch mal anschieben, Schorsch.
2: Wie soll ich uns denn anschieben? Hier ist doch nur Wasser, kein bisschen Erde, in die ich mich reinstemmen kann. Hier könnte man nicht mal einen Wohngang buddeln.
1: Auweia, Schorsch. Ich glaube, wir haben doch was vergessen.
2: Ja, wir hätten uns einen Erdhaufen zum Reinstemmen und Buddeln mitnehmen sollen.
1: Aber nein, Schorsch. Wir haben die Steuerung vergessen. Wir sitzen in der Mitte des Gänseteichs fest.
2: Na und? Dann kannst du eben nicht an deinen Gänseteichblumen riechen.
1: Du hast recht, Schorsch. So wichtig ist das auch gar nicht.
0: Oh, ich bin wohl ein wenig eingenickt. Wo sind denn alle? Vielleicht im Wasser? Ob ich mich auch hineinwage? Oh, ein wenig kühl. Ich werde eine Runde schwimmen. Vielleicht finde ich auf dem Wasser den Gänserich und seine Freunde.
1: Schorsch, guck mal, da unten, da ist ein Vogelnest.
2: Sowas geht gar nicht. Ein Vogel kann nicht unter Wasser brüten.
1: Aber ich sehe es ganz genau. Da ist ein Vogelnest mitten auf dem Teichgrund. Vielleicht ist es ins Wasser gefallen.
2: Na, hoffentlich sucht das jetzt der Vogel nicht.
1: Auweia, was machen wir, wenn der Vogel kommt? Wir können uns nirgendwo verstecken und wir können nicht wegpaddeln.
2: Oh, dann, ich hab's. Ich paddle uns mit meinem Regenwurmschwanzspitzenzipfelchen zurück ans Ufer.
1: Aber der Herr Günther hat gesagt, du sollst es nicht ins Wasser halten. Vielleicht ist das gefährlich.
2: Was soll denn da gefährlich sein? Der Herr Günther will bloß ganz alleine im See paddeln. Siehste, nichts passiert.
1: Da bin ich aber froh.
2: Hey, was war das?
1: Was war was?
2: Da hat was an meinem Regenwurmschwanzspitzenzipfelchen gezupft.
1: Oh, schnell, Schorsch, hol's rein. Das ist gefährlich.
3: Bloß keine Panik.
1: Ah, Schorsch.
2: Nö, dann beißt mich das Ungeheuer ja.
1: Aber wenn du mich nicht wegpaddelst, frisst es uns alle beide. Hilfe, Herr Günther!
3: Du brauchst nicht wegpaddeln. Ich bin doch kein Biest.
1: Ich würde dem nicht trauen. Du musst paddeln.
2: Ich stecke nicht mal mehr meinen kleinen Zeh in dieses Wasser.
3: Ein Regenwurm hat keinen kleinen Zeh.
1: Oh, Herr Günther, was sind wir froh, dass Sie wieder bei uns sind.
2: Sind wir gar nicht. Der ist doch an allem schuld.
3: Woran bin ich denn diesmal schuld? Was ist nun schon wieder passiert?
2: Wenn Sie uns nicht zu diesem Ausflug überredet hätten, würden wir jetzt nicht auf dem Teich festsitzen.
3: Also bitte, ihr wolltet doch verreisen.
1: Aber da ist ein Ungeheuer im Wasser, Herr Günther.
3: Ein Ungeheuer? In meinem friedlichen Gänseteich?
4: Sie meint bloß mich.
3: Aber das ist doch nur eine Plötze.
4: Genau, bin eine Plötze.
1: Eine Plötze?
2: Das ist jemand, der ganz plötzlich aus dem Wasser auftaucht und einen armen Regenwurm erschreckt.
3: So ein Unsinn. Eine Plötze ist ein Fisch.
1: Ein Fisch? Deshalb kann er so toll schwimmen.
4: Jawohl. Blubber.
2: Der kann gar nicht so toll schwimmen, Monika. Der gluckert gleich ab.
3: Aber nein, das ist sein Name.
1: Sein Name ist Schuppenschrubber?
4: Blubber.
2: Aha. Klingt auch nicht besser.
4: Du bist aber ein blendend aussehender Wurm.
2: Ja, findest du? Ich bin ja auch der schöne Schor.
4: Schön blass.
2: Jawohl.
4: Bestimmt aber appetitlich.
2: Und wie ist das jetzt gemeint?
4: Bloß nett.
2: Wieso hat er appetitlich gesagt?
1: Herr Günther, gucken Sie mal hier ins Wasser. Da liegt ein Vogelnest am Grund. Haben Sie das etwa verloren?
3: Aber nein. Das da unten ist zwar tatsächlich ein Nest, aber es gehört keinem Vogel.
0: Ah, da sind ja alle. Und ein Fisch ist auch mit von der Partie. Dann will ich nicht so nahe heranschwimmen, damit ich ihn nicht vertreibe. Aber warum starren denn alle so gebannt ins Wasser? Ob es da etwas Spannendes zu entdecken gibt?
4: Das Nest gehört meinem besten Kumpel.
3: Allerdings, das ist das Nest eines Fisches.
2: Aha, da hat der Fisch sozusagen einen Vogel.
4: Mein Kumpel ist Stichling.
2: Dann hat er eben einen Stich.
1: Oh, guck, Schorsch, ich seh's. Da schwimmt ein Fisch hinein. Ein ganz kleiner. Wie niedlich.
4: Mein Kumpel hat das Nest für seine Kinder gebaut.
3: Stichlinge bauen tatsächlich Nester, um dort ihre Kinder aufzuziehen. Dazu tragen sie Pflanzenteile zusammen und verkleben sie miteinander.
0: Ein Fisch soll ein Nest bauen? Das kann ich gar nicht glauben. Ich muss doch einmal tauchen. Oh, tatsächlich, am Teichgrund ist ein Nest aus kleinen Stängeln. Und darin schwimmt ein Fisch? So etwas habe ich wirklich noch nie gesehen.
1: Oh, guckt mal, die Fischbabys. Sie sind ganz klein und so viele.
4: Bei den Stichlingen kümmert sich der Papa um die Babys.
2: Von wegen, der hat gerade eins gefressen. So ein Rabenvater.
0: Oh je, das arme Fischbaby. Aber nein, der Fisch spuckt das Fischlein wieder aus. Oh, Glück gehabt.
3: Der Stichlingsvater kümmert sich außerordentlich fürsorglich um seine Kinder. Er trägt die Kleinen immer wieder zurück ins Nest, wenn sie versuchen, davon zu schwimmen, damit ihnen nichts geschieht.
1: Schorsch, guck mal. Der Fischpapa wedelt frisches Wasser ins Nest, damit es den Babys gut geht. Der ist aber lieb.
2: Wenn du willst, wedle ich dir auch Luft zu, Monika.
1: Du bist auch sehr lieb, Schorsch.
2: Jawohl, das bin ich.
1: Oh, Bläschen. Blubber macht auch Luft unter Wasser. Das ist lustig.
2: Das ist nicht lustig, das ist eine Schweinerei. Herr Günther, der Blubber hat gepupst.
4: Bitte um Entschuldigung. Ich habe Blähungen.
3: Nun ja, es ist vielleicht nicht besonders fein.
2: Ein anständiges Tier macht sowas nicht.
4: Aber dafür kann ich doch nichts.
2: Jetzt hat er auch noch gerülpst.
4: Oh, Du bist eine Petze.
1: Pfui, das ist wirklich nicht fein. Jetzt sagen Sie doch auch mal was, Herr Günther.
3: Nun ja, also ich muss sagen, gerechterweise für die Luft in seinem Bauch kann der Blubber-Lubber tatsächlich nichts. Wenn er sich einen Wasserläufer an der Oberfläche schnappt, verschluckt er manchmal etwas Luft und die gelangt in seinen Bauch. Zusätzlich entsteht in seinem Magen Luft, wenn er Nahrung verdaut.
0: Oh, das kenne ich. Das kann schon sehr drücken, besonders wenn ich Erbsen gegessen habe.
1: Was ist denn verdauen?
2: Das ist, wenn es besonders lange dauert. Du verdauerst dich ständig, Monika.
3: So ein Unsinn. Verdauung, nicht Verdauerung. Von Verdauung spricht man, wenn die heruntergeschluckte Nahrung im Magen zerkleinert und zerlegt wird. Und dabei entsteht Luft. Das passiert besonders bei Tieren, die sich vor allem von Pflanzen ernähren.
2: Aha, von Pflanzen. Vielleicht auch von Salatblättern und Löwenzahn?
3: Unterbrich nicht immer meine gelehrten Vorträge. Also, was wollte ich gerade sagen?
4: Dass ich für meine Blubberblasen nichts kann.
3: Ja, richtig. Dieses Gas, das sich dann im Bauch befindet, muss schließlich wieder hinaus.
1: Aber warum muss die Luft denn raus? Die kann doch auch im Bauch bleiben.
3: Das würde irgendwann empfindlich drücken. Außerdem ist es für Fische besonders wichtig, dass sie die Luft aus ihrem Magen ablassen.
1: Warum ist es denn für Fische besonders wichtig?
3: Wenn Blubberlubber die Luft in seinem Bauch lassen würde, dann könnte er nicht mehr tauchen.
1: Aber warum denn nicht? Warum nimmt er denn die Luft nicht mit nach unten?
2: Ist doch klar, damit es unten im Teich nicht nach Blubberbläschen riecht. Deswegen schickt er die alle zu uns hoch. Jawohl.
3: So ein Unsinn. Luft ist leichter als Wasser und steigt deshalb nach oben. Die Luft im Bauch würde Blubberlubber nach oben an die Wasseroberfläche ziehen.
0: Ja, das könnte stimmen. Mein Schwimmring ist voller Luft. Ich bin ganz schön schwer und liege darauf und schaffe es trotzdem nicht, den Ring nach unten zu drücken. Für mich ist das allerdings prima, denn dadurch brauche ich nicht zu paddeln und schwimme trotzdem oben.
2: Das ist doch gut, dann kluckert Blubberlubber wenigstens nicht ab.
3: Aber nein, im Gegenteil.
1: Blubberlubber gluckert an der Luft ab?
3: Er würde an der Luft ersticken, so wie wir unter Wasser ersticken würden.
1: Braucht Blubberlubber denn keine Luft zum Atmen?
2: Nein, die braucht er nur zum Pupsen.
3: Aber natürlich muss auch ein Fisch atmen. Wir holen uns den Sauerstoff, den wir zum Leben brauchen, aus der Luft. Fische wiederum holen ihn sich aus dem Wasser.
1: Aber wie machen Sie das denn?
4: Dafür brauche ich meine Kiemen. Ich öffne bloß meinen Mund und lasse das Wasser durch blubbern.
3: Die Kiemen befinden sich am Kopf von Blubberlubber und funktionieren wie ein sehr feines Sieb. Sie filtern den Sauerstoff aus dem Wasser.
0: Ah, das kenne ich. Ich besitze nämlich ein Küchensieb. Wenn ich mir Reis koche, schütte ich Reiskörner in einen Wassertopf. Sobald diese weich sind, gieße ich das Wasser in das Sieb und darin bleiben dann die Reiskörner hängen, die ich essen möchte. So ähnlich sieben sich die Fische wohl mit ihren Kiemen den Sauerstoff aus dem Wasser.
3: Die Kiemen funktionieren aber nur unter Wasser. Und deshalb wäre es gar nicht gut, wenn die Luft in Blubberlubbers Bauch ihn nach oben drücken würde.
1: Das wäre ja dann gefährlich.
4: Jawohl. Und deshalb muss ich pupsen.
3: Wenn die Luft aus seinem Bauch heraus ist, kann er wieder in die Tiefe tauchen.
0: Ich muss doch einmal etwas ausprobieren. Ich lasse etwas Luft aus meinem Schwimmring. Noch ein bisschen. So, nun ist der Schwimmring leer. Na sowas, es hat geklappt. Wenn ich jetzt nicht schwimmen würde, würde ich untergehen. Ohne Luft darin hält mich der Schwimmring nicht mehr über Wasser.
3: Deshalb ist das sehr wichtig für Blubberlubber.
4: Besonders wichtig.
2: Das ist ungerecht. Wenn Blubberlubber pupst, ist es wichtig. Aber wenn ich sowas mache, schimpft ihr alle mit mir.
1: Aber bei dir sieht man es zum Glück nicht.
2: Da, schon wieder. Das ist eine ganz große Frechheit.
3: Es gibt Fische, die sich sogar auf diese Weise miteinander unterhalten.
1: Die pupsen, um sich zu unterhalten?
3: Nun ja, Fische machen die verschiedensten Geräusche, um sich unterhalten zu können. Auf einer meiner zahlreichen und äußerst bildenden Reisen habe ich von den Clownsfischen gehört. Sie leben in den warmen Ozeanen. Wenn diese Fische miteinander reden wollen, klappern sie mit den Zähnen.
0: Aber seltsam. Wenn ich mit den Zähnen klappere, ist mir kalt. Ich glaube, ich sollte zurück ans Ufer schwimmen. Obwohl es wirklich sehr spannend hier ist. Ich bleibe nur noch einen ganz kleinen Moment.
2: Zähne klappern ist langweilig. Aber wie war das nochmal genau mit dem Pupsen?
3: Nun ja, Heringe erzeugen mit ihrem Hinterteil ein bestimmtes Geräusch, um sich zu verständigen.
2: Das ist kein bestimmtes Geräusch, das ist ein...
3: Wir wissen, was das ist.
1: Dann morsen sich die Heringe wohl so Nachrichten zu.
3: In der Tat.
0: Meine Enkelin Milli fände das bestimmt lustig. Aber ich bin doch froh, dass ich ganz normal mit ihr schwatzen kann.
3: Und da Heringe immer in Schwärmen von Tausenden von Fischen unterwegs sind, kann es sehr laut werden, wenn alle auf einmal reden wollen.
2: Was gibt's denn da unten zu erzählen? Im Wasser ist doch gar nichts los.
3: Oh doch, lieber Schorsch, oh doch. Die Fische warnen sich vor Gefahren und zeigen sich die besten Futterplätze. Sie machen sich Liebeserklärungen.
1: Oh, wie romantisch.
2: Eine gepupste Liebeserklärung findest du romantisch?
3: Und sie streiten sich sogar.
2: Die streiten sich? Könnte mir nie passieren.
1: Oh, aber wenn der Hering noch gar nichts gegessen hat, was Luft im Bauch macht, kann er dann etwa gar nicht schwatzen?
3: Oh doch, Heringe können Luft aus ihrer Schwimmblase in den Darm drücken.
1: Aber was ist denn eine Schwimmblase?
2: Die kriegen die Fische, wenn sie zu viel geschwommen sind.
0: Ich habe mir auch schon einmal eine Blase am Fuß geholt, als ich zu viel gewandert bin. Aber ob Herr Günther so eine Blase meint? Ich glaube nicht.
3: So ein Unsinn! Die meisten Fische haben eine Schwimmblase im Bauch.
4: Kann ich bestätigen.
3: Und diese Schwimmblase ist mit Luft gefüllt.
4: Bei mir auch.
3: Um im Wasser auf- oder abzusteigen, muss Blubberlubber Luft in die Schwimmblase hineinpumpen oder ablassen. So kann er im Wasser schweben, ohne mit seinen Flossen paddeln zu müssen und spart Kraft.
0: Wirklich? Das muss ich auch einmal ausprobieren. Ich puste wieder ein klein wenig Luft in meinen Schwimmring. So, das müsste reichen. Wenn ich mich jetzt auf den Schwimmring lege... Huch, ich bin untergegangen, aber nicht richtig. Ich bin direkt unter der Wasseroberfläche geblieben. Wenn ich jetzt ein ganz klein wenig mehr Luft dazu puste, na so etwas, nun schwimme ich eine Etage höher, wie ein U-Boot. Ganz schön clever, diese Fische.
1: Und aus dieser Schwimmblase kommt die Luft bei den Hering?
3: In der Tat. Die Heringe können Luft aus ihrer Schwimmblase in ihrem Hinterteil drücken und erzeugen damit außerordentlich lang anhaltende, hohe und auch sehr tiefe Töne. Sie können auf diese Weise richtige Gesänge erschallen lassen.
0: Ich war schon einmal in einer Oper. Dort haben die Sänger auch lang anhaltende, hohe und sehr tiefe Töne erzeugt. Allerdings kamen bei ihnen diese Töne aus dem Mund und nicht aus dem Popo.
2: Bloß gut, dass du kein Hering bist, Monika. Sonst durftest du mir nie wieder was ins Ohr flüstern.
3: Ein Regenwurm.
2: Ja, ich weiß schon. Ein Regenwurm hat keine Ohren. Fische aber auch bloß nicht.
3: Du irrst dich. Fische jedenfalls können recht gut hören. Und sie haben auch Ohren, die in ihrem Kopf versteckt sind.
2: Ha! Das kann ja jeder behaupten. Dann habe ich auch Arme und Beine.
1: Ehrlich, Schorsch? Wo denn?
2: In meinem Körper versteckt. So.
1: Stimmt das, Schorsch?
3: Nein. Nein, es stimmt natürlich nicht. Es ist kompletter Unsinn.
2: Na und? Dafür habe ich ein sehr empfindsames Regenwurm-Schwanzspitzenzipfelchen. Und mit dem rudere ich uns wieder zurück ans Ufer, damit sie mich nicht mehr ärgern können. So.
4: Oh ja, prima.
3: Das würde ich lieber lassen, Schorsch.
1: Aber warum denn, Herr Günther?
2: Weil er nicht will, dass ich auch paddeln kann. Aber nicht mit mir.
4: Du schmeckst aber prima.
2: Woher willst du denn wissen, wie ich schmecke?
1: Der Schorsch hat doch nur ganz kurz deinen Rücken berührt.
2: Hast du etwa vorhin an meinem Regenwurmschwanzspitzenzipfelchen gezupft?
4: Bloß ein bisschen. Das ganze Wasser schmeckt besonders gut nach Wurm.
3: Eine Plötze kann mit ihrem gesamten Körper schmecken, weil sie überall Geschmackszellen hat.
0: Also ich kann nur mit der Zunge schmecken. Ehrlich gesagt gefällt mir das auch besser so. Sonst würde ich ja die Abfälle schmecken, wenn ich meinen Müll nach draußen trage. Und wenn ich mir danach die Hände mit Seife wasche, würde ich das auch noch schmecken. Pfui.
3: Blubberlubber kann sogar mit seinem Rücken schmecken und riechen.
4: So erkenne ich meine besten Freunde, wenn sie an mir vorbei paddeln.
3: Und deshalb merkt er es auch sofort, wenn ein Wurm in diesem Teich ist.
0: Er schmeckt einen einzigen Wurm in dem großen Gänseteich? Da hat so ein Fisch aber einen sehr feinen Geschmack. Das ist ja so, als würde ich es schmecken, wenn ein einziger Zuckerwürfel in diesem See wäre.
1: Aber es müsste doch viel mehr nach Gänserich schmecken als nach Wurm.
2: Genau. Sie haben ihren ganzen dicken Gänsebauch im Wasser und ich nur mein ganz kleines, schmales Regenwurm-Schwanzspitzenzipfelchen.
4: Aber ein Wurm riecht besser.
2: Da haben Sie es gehört. Ich rieche besser als Sie, Herr Günther.
4: Bedeutend besser.
3: Du solltest lieber in der Mitte des Rindenstückes sitzen bleiben, Schorsch. Plötzen ernähren sich von Wasserpflanzen, aber auch von Insekten und Würmchen.
2: Ich bin kein Würmchen. Ich bin ein sehr großer, starker Regenwurm.
1: Schorsch, schnell! Zieh lieber dein Regenwurm-Schwanzspitzenzipfelchen zurück auf unser Floß. Oh, zum Glück, es ist noch dran.
2: Das ist eine ganz große Gemeinheit. Warum hat mir das keiner vorher gesagt?
3: Ich habe dir gesagt, du sollst vorsichtig sein, aber du wolltest ja nicht auf mich hören.
2: Ich will zurück in meinen Garten.
4: Aber ich wollte doch nur mal probieren.
2: Hier wird nichts probiert. Nicht mal ein Zipfelchen vom Zipfelchen. Herr Günther, bringen Sie uns zurück ans Ufer. Und zwar sofort.
3: Du könntest auch bitte sagen.
1: Ach bitte, lieber Herr Günther. Es ist zwar schön auf dem See, aber ich habe ein bisschen Hunger und Appetit auf ein Löwenzahnplättchen.
3: Oh ja, Löwenzahn. Eine hervorragende Idee. Haltet euch gut fest, ich schiebe euch zurück.
0: Nun werde ich aber wirklich auch zurückpaddeln. Sonst wachsen mir noch Schwimmhäute zwischen meinen Fingern. Ich bin doch mal gespannt, wer eher am Ufer ist.
1: Nicht so schnell. Mir wird schwindlig.
2: Schneller. Ich will ans Ufer.
4: Tauch doch noch mal dein eines Ende ins Wasser und paddel mit. Dann geht's schneller.
2: Hier wird nichts getaucht.
4: Bitte.
2: Nein, nein und noch mal nein.
4: Schade. War trotzdem nett, mit euch zu plaudern. Dann spiele ich halt wieder mit meinen Brüdern.
1: Du hast Brüder?
4: Klar. Da drüben schwimmt mein Schwarm. Allein ist es doch blöd. Bis bald.
2: Da kannst du lange warten. Herr Günther, die Fische gucken mich alle so hungrig an.
3: Es ist ja nicht weit bis zum Ufer. Schon sind wir zurück auf dem Festland. Ich werde mir gleich ein Löwenzahnblättchen genehmigen.
2: Bloß gut. Der Erdboden ist mir doch viel lieber als ein wässriger Wackelpudding.
1: Aber es war trotzdem sehr schön auf dem Gänseteich.
2: Dich hat ja auch nicht ein ganzer Schwarm verfressener Plötzen angestarrt.
1: Ach, Schorsch, komm, nimm ein matschiges Blättchen. Du musst dich stärken nach der großen Seefahrt.
2: Na gut. Das ist aber nicht so zart wie ein Salat.

0: Puh, der Graugänserich war ein ganzes Stück schneller als ich.
1: Wenn ich nach einer meiner großen und äußerst bildenden Reisen endlich von oben meinen Gänseteich und euren Garten entdecke, dann bin ich immer ganz gerührt.
2: Jetzt wird nicht gerührt, jetzt wird geflogen.
1: Also dann, alle wieder auf den Reiseast aufsteigen und gut festhalten.
3: Aber Schorsch!
2: Was ist denn jetzt schon wieder? Du kannst an der Brombeerhecke ins Gebüsch gehen. Ich will endlich nach Hause.
3: Ich wollte doch nur sagen, diesmal lasse ich aber die Augen auf.
1: Und los geht's.
0: Und ich werde meine Sachen zusammenpacken und mich auch auf den Heimweg machen. Die Sonne steht schon recht tief. Aber halt! Meinen Schwimmring darf ich nicht vergessen. Er treibt noch auf dem Wasser. Hab ihn schon. Oh, da schwimmt Blubberlubber mit seinem Schwarm. Ganz dicht drängen sich die Fische aneinander. Und schon sind sie weg. Vielleicht habe ich sie erschreckt. Gut, dass auch Fische miteinander schwatzen können. Es gibt doch immer viel zu bereden. Meine Großmutter pflegte immer zu sagen, geteilte Freud ist doppelte Freud. Da muss ich doch nachher gleich mal meine Enkelin Milli anrufen und ihr von meinen Erlebnissen am Gänseteich erzählen. Vielleicht begleitet sie mich das nächste Mal hierher und wir beobachten zusammen die Fische.

0: Monika?
1: Ja?
0: Sag mal, Monika, können Schnecken etwa auch pupsen?
2: Was? 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
1: 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Hallihallo, hier ist die Shady. Von 5. bis 27. Mai verwandelt sich das Jugendhaus Weiz in deine persönliche Erlebniszone. Wenn du zwischen 9 und 12 Jahre alt bist, warten bei den Kiddie Days jeden Dienstag und Mittwoch im Mai abwechslungsreiche Nachmittage auf dich. Von Muttertagsbasteln über Quizstunden bis hin zum fast perfekten Dinner ist alles dabei. Los geht's dann immer um 12.30 Uhr im Jugendhaus Weiz. Komm einfach vorbei, spiel mit und werde kreativ. Der Kasperl kommt ins Max Center Wels im Bundesland Oberösterreich. Jeden ersten und dritten Dienstag im Monat ist er dort. Das nächste Mal am 2. Juni und dann nochmal am 16. Juni. Los geht's immer um 4 am Nachmittag. Spielen im Freien ist endlich wieder möglich. Bei den Donauinselspielen kannst du verschiedene alte und neue Spiele für die Zeit auf deiner Lieblingsinsel ausprobieren. Von Fidschi-Gurgeln bis Schiffe versenken. Auch Seemannsknoten kannst du lernen und ein Fallschirm ist auch dabei. Am 6. Juni von 11 Uhr bis 4 am Nachmittag. 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
7: Im Nachrichtenstudio begrüßt dich Josie. Ein riesiges Elefantengehege entsteht im Land Portugal. Der Elefantenpark ist für Tiere da, die ihr Leben in Zoos oder Zirkussen verbringen mussten. Hier dürfen sie in Ruhe weiterleben, ohne an Shows teilnehmen zu müssen oder die ganze Zeit von Menschen beobachtet werden. Das Schutzgebiet ist etwa so groß wie 40 Fußballfelder. Die ersten beiden Bewohnerinnen sind schon eingezogen. Julie war der letzte Zirkuselefant Portugals und Kariba kommt aus einem Zoo in Belgien, wo sie keine Artgenossen gehabt hat. Die beiden Elefantendamen haben sich schon miteinander angefreundet. Im Resselpark im 4. Wiener Gemeindebezirk rollen die Bretteln. Der neue Skatepark hat seit kurzem geöffnet und lockt groß und klein, sich auch einmal auf die rollenden Bretter zu trauen. Doch Skateboarden ist gar nicht so einfach. Darum hat es zur Eröffnung der neuen Anlage einen Workshop extra für Kinder gegeben, bei dem nicht nur die ersten Übungen zum Skaten gezeigt worden sind, sondern vor allem auch der richtige Schutz für Kopf, Ellbogen und Knie. Denn aller Anfang ist schwer. Eine Entenmutter hat sich einen besonderen Nistplatz ausgesucht. Den alten Glockenturm in Schwarz im Bundesland Tirol. Schon zum 8. Mal hat Gerda, so wird sie genannt, hoch oben im Nest Eier ausgebrütet. Heuer sind 7 Küken geschlüpft. Vor wenigen Tagen hat die Entenmutter mit ihren Kindern das sichere Nest verlassen. Weil die Kleinen aber noch nicht fliegen können, haben sie sich einfach vom Glockenturm fallen lassen. Alle haben den Sturz unverletzt überstanden. Danach hat sich Gerda mit ihren Kids auf den Weg zum Fluss Inn gemacht. Viele Einwohner von Schwarz haben sie dabei begleitet. Die Entenmutter ist bekannt in der ganzen Stadt. Vogelforscher haben sogar eine Kamera im Glockenturm aufgebaut, sodass alle mitverfolgen konnten, wie es der Entenfamilie gerade geht.
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2: Hallöle, hier ist André. Hier kommt schon wieder ein neuer Buchstabe. Heute geht's um das B, also das weiche B wie Bluetooth. Wie so oft handelt es sich bei Bluetooth wieder mal um ein englisches Wort. Es ist zwar einfach zu übersetzen, macht hier aber nicht wirklich Sinn. Der Begriff Bluetooth ist nämlich ein Name und geht auf einen echten Wikinger zurück. Harald Bluetooth. Und der war nicht irgendein Wikinger. Vor sehr, sehr langer Zeit war er nämlich der König der Wikinger. Bekannt ist Harald Bluetooth vor allem dafür, dass er viele zerstrittene Dörfer und Länder vereint und miteinander verbunden hat. Und verbinden, das ist das Stichwort. Denn wie der Wikingerkönig Dörfer miteinander verbunden hat, so verbindet Bluetooth heute Geräte miteinander. Mit Bluetooth kann man zum Beispiel sein Smartphone mit Kopfhörern oder einer Freisprecheinrichtung im Auto verbinden. Aber auch eine Maus kann mit Hilfe von Bluetooth mit dem Computer verbunden werden. Und das ganz ohne ein Kabel zu verwenden. Bluetooth ist nämlich eine Funkverbindung. Sie ist also kabellos. Das geht, indem beide Geräte einen ganz kleinen Bluetooth-Chip eingebaut haben. Und mit Hilfe dieses Chips können dann über Funk Daten übertragen werden, wie eben zum Beispiel Musik vom Smartphone in die Kopfhörer. Das Smartphone spielt also die Musik ab, zu hören ist die Musik aber dann in den Kopfhörern. Einen kleinen Nachteil hat Bluetooth auch. Es hat halt keine besonders große Reichweite. Das heißt, das Smartphone und die Kopfhörer dürfen nicht allzu weit voneinander entfernt sein, um über Bluetooth in Verbindung zu bleiben. Meistens funktioniert Bluetooth so ungefähr 10 Meter weit. Das ist aber trotzdem noch länger, als jedes Kopfhörerkabel jemals sein wird.
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2: Du wirst nicht glauben, wie viele tolle Wörter ich für unsere Spiele in der kommenden Stunde vorbereitet habe. Das wird sehr, sehr lustig. Es sind wieder jede Menge Kinder mit dabei. Alle haben sich angemeldet auf www.meinkinderradio.at. Ich freue mich auf euch alle. Wirklich, das wird sehr, sehr lustig. Ich bin André Brunner-Frohmann. Hallo!
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0: mit uns, yeah. Sprachnachrichten am besten über Radinos Handy-App. Die gehen ganz, ganz schnell. Wenn du aber Geduld mitbringst, dann kannst du dich auch gerne anmelden auf www.meinkinderradio.at. Jetzt schauen wir mal hier in Leitung 3. Ist da überhaupt jemand dran? Hallöle?
1: Hallöle.
0: Hallöle, wer spricht denn da?
1: Die Nora.
0: Nora, ich freue mich voll, dass du mit dabei bist hier in Radinos Minidisco bei Mein Kinderradio. Bist du gut gelaunt?
1: Ja.
0: Boah, dann kannst du uns ja voll lustig erklären, wie alt bist du und in welchem Ort bist du zu Hause?
1: Ich bin 8 Jahre alt und ich bin in Niederösterreich.
0: Ja, das ist das Bundesland. Und wie heißt dein Wohnort?
1: Amstetten.
0: Amstetten im Bundesland Niederösterreich. Da ist die Nora zu Hause. Gut, hier steht, dass du gern ein eigenes Krankenhaus mal haben möchtest.
1: Ja.
0: Und soll das dann auch so heißen wie du?
1: Nein.
0: Also das ist dann nicht das heilige Nora-Krankenhaus. Obwohl, das wäre ein toller Name, finde ich.
1: Ja.
0: Aber dazu müsste man dich zuerst heilig sprechen, vermutlich. Nein, aber ganz im Ernst, du möchtest Ärztin werden, oder?
1: Ja.
0: Und möchtest du eine bestimmte Ärztin werden oder so eine allgemeine Ärztin? Oder so mit operieren und so?
1: Nicht operieren.
0: Okay, nein, das ist ja manchmal auch wirklich grauslig, gell? Überall muss man dann immer die Leute aufschneiden und wieder zunähen und... Oh. Dann lieber einfach nur so gesund machen, oder?
1: Ja.
0: Das wäre gut. Okay. So, sind alle deine Freunde gesund?
1: Ja, außer einer.
0: Okay, wem müssen wir hier erstmal ganz an allererster Stelle gute Besserung ausrichten?
1: Den David.
0: David, die Dr. Nora wünscht dir gute Besserung übers Radio. Und werde schnell wieder gesund. So, Nora, Dr. Nora, Entschuldigung. Wen müssen wir noch grüßen?
1: Die Marie, die Anja und die Magdalena.
0: Du, und liebe Grüße kommen von der Schwester André auch noch aus dem Radio. Ich bin ja deine Krankenschwester. Du bist die Ärztin und ich bin die Krankenschwester, okay? So, was spielen wir jetzt für ein Spiel, Dr. Nora?
1: Auswahlspiel.
0: Das Auswahlspiel, okay, gut. Wie funktioniert das Auswahlspiel? Erklär mal schnell den Kindern.
1: Du sagst 2 Begriffe und ich muss sagen, was ich lieber mag.
0: Okay, dann. Also, Hustensaft oder Tabletten?
1: Hustensaft.
0: Das Trinken geht leichter, gell? Also, lasst euch das vor dem Radiogerät sagen. Die Dr. Nora sagt, Trinken ist besser als die Tabletten. Hund oder Katze?
1: Hund.
0: Hund? Ich mag Hunde auch lieber. Und duschen oder baden?
1: Baden.
0: Baden, da kann man besser spielen. Hier kommt ein Applaus. Es war die Dr. Nora. Ja, die hat mit 7 Jahren schon einen Doktortitel und ist aus dem Bundesland Niederösterreich. Und dir wünsche ich noch einen schönen Nachmittag. Es war voll lustig mit dir. Tschüssi.
1: Schönen Nachmittag.

0: Schmankerl.
1: www.meinkinderradio.at. Das ist Radinos Webseite und da kann man sich anmelden für die Minidisco. Aber natürlich muss man wie immer viel, viel Geduld mitbringen. So, jetzt rufen wir erstmal bei der Lina an. Die Lina wartet nämlich auch schon eine Zeit. So, das ist ein bisschen laut. Machen wir leiser.
2: Hallo.
1: Hallo, wer spricht denn da?
2: Die Lina.
1: Lina, dann bin ich ja goldrichtig bei dir. Herzlich willkommen in Radinos Minidisco bei mein Kinderradio. Ich freue mich wahnsinnig, dass du mit dabei bist.
2: Ich freue mich auch, André.
1: Du, wir wollen dich alle ein bisschen besser kennenlernen, Lina. Wie alt bist du und in welchem Ort bist du zu Hause?
2: Wagner und ich bin 5 und ich werde gleich 6.
1: Also 5 Jahre alt und in Wagner im schönen Bundesland Steiermark bist du zu Hause. Du, hier steht, ja, du gehst seit einem Jahr zum Taekwondo. Was ist denn das? Erzähl mal.
2: Das ist eine Kampfsport.
1: Ah, das ist ja toll. Und sag mal, hast du schon einen Gürtel auch?
2: Den orangen.
1: Den orangen Gürtel? Wow, das ist mir schon mal einen Applaus wert. Ein Applaus für die Lina, die den Orangengürtel im Taekwondo hat. Du, und jetzt grüßen wir am besten alle deine Freunde hier bei uns auf mein Kinderradio. Zähl sie mal auf.
2: Die Anna, die Valentina, Theo, Linus, Annabel, Johanna, Josef. Und meine ganze Familie und die, was mich sonst noch alle kennen.
1: Super, das ist total süß von dir. Liebe Grüße auch von mir aus dem Studio zu euch in schönen Bundesland Steiermark. Reimwörterspiel, Auswahlspiel oder Gegenwahlspiel? Gegenteilspiel?
2: Das Geräuschespiel.
1: Wow, du hast ja das versteckte Spiel entdeckt. Na, dann husch mal los und zeig mir deine Klospülung. Das ist ja meistens das Geräusch, das alle Kinder herzeigen wollen. So, bist du schon? Boah, das war aber eine laute Klospülung. Super. Und jetzt noch schnell die Eingangstürglocke. Das ist immer so das zweite Geräusch, gell? Auf das warten die Kinder schon. Ich denke, die Lina läuft schon los, oder? Wir warten. Jetzt haben wir sie gehört. Hier ist ein Applaus. Lina, 5 Jahre alt, wird gleich 6. Aus dem Bundesland Steiermark. Und ich wünsche dir noch einen schönen Nachmittag. Schön, dass du mit dabei warst. Tschüssi.
2: Schönen Nachmittag, André.
3: Hallo zusammen, ob groß oder klein. 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

0: So, ich weiß nicht, wie es dir geht, aber nach diesem schnellen, tollen, lustigen Tanzlied bei meinem Kinderradio brauche ich kurze Verschnaufpause. Das heißt, wir telefonieren mit dem nächsten Kind. In Leitung 7 wartet der Matteo. Hallöle.
1: Hallöle, André.
0: Hallöle, Matteo. Ich wünsche dir einen schönen Nachmittag. Geht's dir gut?
1: Ja.
0: Das ist schön. Du, die Kinder vor den Radiogeräten sind ja ganz, ganz aufgeregt, weil du jetzt endlich mit dabei bist. Wie alt bist du und in welchem Ort wohnst du? Wir wollen dich ein bisschen kennenlernen.
1: Ich bin 6 Jahre alt und komme aus Wien.
0: Also aus unserer Bundeshauptstadt. Das ist ja toll. Hier steht auf dem Zettel, du möchtest einmal Techniker werden von Beruf.
1: Ja.
0: Was macht ein Techniker eigentlich?
1: Es gibt verschiedene Techniker.
0: Und welcher willst du werden?
1: Ein Robotertechniker.
0: Du möchtest Roboter bauen?
1: Ja.
0: Das ist ja toll. Du, und was muss der Roboter alles können?
1: Mir ist es egal eigentlich. Ich baue einfach einen Roboter und dann schaue ich, was er alles machen kann.
0: Okay.
1: Ich baue halt Sachen.
0: Sollen wir mal gemeinsam ein paar Ideen sammeln?
1: Ja.
0: Dann sag ich eine Idee und dann sagst du eine Idee, okay?
1: Ja. Yep.
0: Also ich finde, der Roboter sollte kochen können.
1: Ich finde, dass er tauchen sollte.
0: Okay. Dann finde ich, dass er vielleicht auch Auto fahren können sollte.
1: Ich finde, dass er fliegen könnte.
0: Das ist auch toll. Wow. Und ich finde, er sollte Leben retten können. Das heißt, wenn wir zum Beispiel irgendwo einen Unfall haben, dann sollte er sofort helfen können und Verletzte heilen können. Das wäre auch toll.
1: Vielleicht kann er einfach fliegen zu dem, wo der gerade verletzt ist.
0: Oder auch hintauchen.
1: Ja,
0: er sollte,
1: wenn es ein Meer gibt.
0: Ja, genau. Oder einen großen See. Es gibt in Österreich ja auch große Seen.
1: Ja.
0: Und jetzt stell dir vor, auf einer Seite passiert irgendetwas und dann muss man schnell dorthin kommen. Dann wäre es toll, wenn man sagt, Roboter, tauch schnell dorthin. Und dann hilft er den Menschen.
1: Ja, das wäre auch cool.
0: Du, gemeinsam haben wir so tolle Ideen, Matteo, oder?
1: Ja.
0: Das finde ich auch. Also denk dran, wenn du dann mal erwachsen bist und Techniker bist, was der Roboter alles können sollte, was wir hier in der Sendung besprochen haben.
1: Ja.
0: Super. So, jetzt warten alle deine Freunde vor dem Radio, dass du sie grüßt. Zähl sie mal auf schnell.
1: Noah, Thomas, Caroline, Marie, Zaka, Noah vom Kindergarten und Thomas vom Kindergarten, meine Schwester Sonja.
0: Und liebe Grüße kommen natürlich auch von mir aus dem Radio, obendrauf noch. So, ja. Reimwörterspiel, Auswahlspiel oder Gegenteilspiel, welches hast du dir denn ausgesucht?
1: Gegenteilspiel.
0: Wow, erklär mal allen neuen Kindern, wie das funktioniert.
1: Also du sagst ein Wort und ich sag das Gegenteil.
0: Und gibst zu, du hast das mit der Mama schon geübt, weil wenn die Mama Nein sagt, sagst du Ja.
1: Ja, ich sag.
0: Ich glaube, das hat jedes Kind schon mal geübt. Gut, sind wir konzentriert? Geht's los?
1: Ja.
0: Was ist das Gegenteil von Einschlafen?
1: Wach bleiben.
0: Wach bleiben, richtig. Was ist das Gegenteil von schwierig?
1: Leicht.
0: Leicht ist das Gegenteil von schwierig. Und was ist das Gegenteil von vorne?
1: Hinten.
0: Hinten, das ist ein Applaus. Matteo, 6 Jahre alt, aus der Bundeshauptstadt Wien, war heute Nachmittag in der Minidisco mit dabei. Das hast du gut gemacht. Ich wünsche dir noch einen schönen Nachmittag.
1: Tschüss, André.
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1: Hui, jetzt ist es aber wieder Zeit für eine kurze Verschnaufpause, denn wir haben uns ordentlich gedreht während dem letzten Lied hier bei uns auf meinem Kinderradio. Was machen wir jetzt in dieser Verschnaufpause? Ich würde sagen, es ist wieder mal Zeit, dass ich eine Nachricht von unserer Pinnwand vorlese. Auf www.meinkinderradio.at hinterlassen nämlich auf der Pinnwand täglich ganz, ganz viele Kinder Nachrichten. Und die möchte ich jetzt vorlesen. Zumindest eine davon werde ich jetzt mal vorlesen. Die Annika, 6 Jahre aus dem Bundesland Salzburg in Österreich, hat hier geschrieben, lese ich gerne vor. Lieber Radino, lieber André, ich höre jeden Tag die Mini-Disco, habe einen kleinen Bruder, den Benny, und liebe Dinos und Katzen. Sogar vor dem Einschlafen höre ich euer Radio. Was ist eigentlich deine Lieblingsfarbe und dein Lieblingsessen? Happy Halloween. Das ist eine Nachricht von Halloween noch. Eure Annika, Vampirina. So, also um jetzt mal die Lieblingsfarbe zu beantworten. Meine Lieblingsfarbe ist lila. Ich liebe lila über alles. Und mein Lieblingsessen findest du sogar bei uns auf der Webseite auf www.meinkinderradio.at. Das sind nämlich steirische Eierspeise. Die habe ich da extra online gestellt und die kannst du gerne nachkochen. Auf www.meinkinderradio.at gibt es das Rezept. Annika oder liebe Vampirina, ich schicke dir ganz liebe Grüße. Ich freue mich wahnsinnig, dass du geschrieben hast und freue mich sehr.
2: 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Und
3: einige Ideen dazu habe ich jetzt für dich. Hallihallo, hier ist die Shady. Am Mittwoch, den 3. Juni, verwandelt sich die Westfield Shopping City Süd, also die SCS in unserer Bundeshauptstadt Wien, in ein Spieleparadies für kleine Umweltheldinnen und Umwelthelden. Von 2 bis 5 Uhr am Nachmittag kannst du an der interaktiven Bastelstation tüfteln oder bei den Susi-Charlotte-Summ-Spieleshows, beim Sesseltanz und Baum-Memory mitmachen. Schau einfach vorbei, lass dich beim Basteln inspirieren und erlebe einen Nachmittag voller Spiel und Spaß. Spielen im Freien ist endlich wieder möglich. Bei den Donauinselspielen in unserer Bundeshauptstadt Wien kannst du verschiedene alte und neue Spiele für die Zeit auf deiner Lieblingsinsel ausprobieren. Von Fidschi-Gogeln bis Schiffe versenken, auch Seemannsknoten kannst du lernen und ein Fallschirm ist auch dabei. Am 6. Juni von 11 Uhr bis 4 Uhr am Nachmittag. Der Kaschball kommt ins Max Center Wels im Bundesland Oberösterreich. Jeden ersten und dritten Dienstag im Monat ist er dort, das nächste Mal am 2. Juni und dann nochmal am 16. Juni. Los geht's, immer um 4 am Nachmittag. Und wenn auch du Ideen hast, mit welchen dinotastischen Veranstaltungen Kinder in ganz Österreich ihre Freizeit gestalten können, dann schreib uns doch am besten über das Formular auf www.meinkinderradio.at.
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2: Und jetzt wünschen wir wieder allen Geburtstagskindern
5: einen dino-starken Tag!
6: Wir gratulieren dir, Geburtstagskind, und wollen vom Kuchen auch ein Stück.
5: Und hier kommt ein super Geburtstagslied nur für dich auf Mein Kinderradio!

0: Achtung, Achtung, jetzt kommt wieder eine dinotastische Sprachnachricht.
1: Hallo Radino, ich bin die Zeynep und bin 8 Jahre alt. Ich wohne in Berlin und ich freue mich immer auf deine Kopfkino.
2: Hallo, ich bin der Julius aus Wien und ich höre dich jeden Tag im Radio und ich würde mich freuen, wenn ich mich mal im Radio hören würde.
3: Hallo Radino, hier sind Lian und Nia und wir würden uns sehr freuen, wenn wir mal in deiner Show sein dürfen.
0: So, und jetzt habe ich ein richtig tolles Tanzlied für dich hier auf meinem Kinderradio.

0: Ich mag's ja, wenn's laut ist, weil gute Musik, die muss man laut hören. Und wenn du auch Spaß hast, dann dreh doch mal mein Kinderradio so richtig laut auf. Falls du über die Alexa hörst, brauchst du ja nur sagen, Alexa, volle Lautstärke. Und dann spielst du die Musik richtig laut auf. Hier ist mein Kinderradio, einen schönen Nachmittag Österreich. Gemeinsam haben wir hier Spaß und wir spielen tolle Spiele. Schauen wir mal, wer denn als nächster dran ist. Leitung 2, Hallöle.
1: Hallöle.
0: Hallöle, da ist ja jemand total fröhlich. Wer spricht denn da?
1: Der Valentin.
0: Valentin, wie alt bist du und wo wohnst du in welchem Ort?
1: 5 bin ich und ich wohne in Mariensdorf.
0: Das ist im schönen Bundesland Niederösterreich, gell?
1: Ja.
0: Super, großartig. Hier steht auf meinem Zettel, du liebst Tiere über alles. Welche sind deine Lieblingstiere?
1: Hund.
0: Ein Hund. Und hast du auch einen Lieblingshund?
1: Dalmatiner.
0: Ein Dalmatiner. Du, der spielt ja sogar in einem ganz bekannten Film die Hauptrolle, gell?
1: Ja.
0: Bei 101 Dalmatiner. Jetzt musst du schnell mal für alle Kinder erklären, wie schauen denn die Dalmatiner überhaupt aus?
1: Sie sind weiß und sind gefleckt.
0: Die haben so dunkle Flecken drauf, gell?
1: Ja.
0: Schöne, schöne Hunde sind das, muss man sagen. Valentin, deine Freunde sitzen jetzt wahrscheinlich alle gespannt vor dem Radiogerät und die wollen alle gegrüßt werden von dir. Hast du einen Zettel oder weißt du aus auswendig?
1: Auswendig.
0: Auswendig, wir sind gespannt. Wir sperren die Lausche auf. Hier kommen jetzt Valentins Freunde, die gegrüßt werden im Radio.
1: Der Patrick, der Nebio, der Hugo, der Theodor, die Hanna, der Felix, der Ferdinand. Das waren alle.
0: Liebe Grüße kommen natürlich auch von mir aus dem Radio. Wir zwei Hübschen spielen jetzt noch ein Spiel. Welches hast du dir denn ausgesucht?
1: Das Reimwörterspiel.
0: Das Reimwörterspiel, wie funktioniert denn das?
1: Da sagst du ein Wort und ich muss die Antwort dazu finden.
0: Mhm. Und die Antwort ist das Reimwort drauf. Also ich sage ein Wort und du schaust, was sich drauf reimt.
1: Ja.
0: Okay, also, was reimt sich denn auf Eule?
1: Beule.
0: Beule reimt sich auf Eule, richtig. Was reimt sich auf Tee?
1: Schnee.
0: Schnee reimt sich auf Tee, völlig richtig. Und was reimt sich auf glatt?
1: Satt.
0: Satt reimt sich auf glatt, richtig. Hier kommt ein Applaus. Wow, wow, wow. Das war der Valentin, der ist 5 Jahre alt aus dem Bundesland Niederösterreich. Und Valentin, das hast du ganz großartig gemacht. Ich wünsche dir noch einen schönen Nachmittag.
1: Tschüss, André.

0: Rasch anmelden auf www.meinkinderradio.at oder gleich mal eine Sprachnachricht über Radinos Handy-App schicken. Das geht wahrscheinlich noch schneller. So, schauen wir mal in Leitung 7. Hallöle.
1: Hallöle, grüß dich, Lina.
0: Schönen Nachmittag, Lina. Geht's dir gut?
1: Ja.
0: Super. Herzlich willkommen in Radinos Minidisco bei Mein Kinderradio. Du, wir wollen dich ein bisschen besser kennenlernen. Wie alt bist du und in welchem Ort bist du zu Hause?
1: Ich bin 8 Jahre alt und ich bin in Fresen.
0: Oh, das ist in der Steiermark, gell?
1: Dann, ja, genau.
0: Dann ganz liebe Grüße ins Bundesland Steiermark. Was möchtest du eigentlich werden, wenn du erwachsen bist von Beruf?
1: Das weiß ich noch nicht.
0: Ein bisschen Zeit hast du ja noch, aber gibt es schon irgendwelche Ideen? Irgendwas, was dich interessiert?
1: Nein.
0: Du, dann solltest dich in nächster Zeit mal ein bisschen umschauen, weil man kann nicht früh genug anfangen, schon ein bisschen zu schauen, was es so für Berufe auf der Welt gibt.
1: Ja.
0: Das ist eine gute Idee.
1: Mal.
0: Super. Lina, zähl mal deine Freunde auf. Wen müssen wir alles grüßen hier im Radio?
1: Meine ganze Klasse. Das ist die 2B und meine ganze Familie.
0: Liebe Grüße kommen natürlich auch von mir aus dem Radio. Zu euch ins schöne Bundesland Steiermark. Du, sollen wir jetzt ein Spiel spielen?
1: Ja.
0: Auswahlspiel, Reimwörterspiel oder Gegenteilspiel? Was magst du spielen?
1: Auswahlspiel.
0: Wie funktioniert das Auswahlspiel? Kannst du es erklären?
1: Du musst zum Beispiel sagen, Katze oder Hund, und ich muss dann sagen, Hund oder Katze.
0: Okay, dann spielen wir das Spiel so. Gut, Elefant oder Giraffe?
1: Giraffe.
0: Die Giraffe, weil die hat einen langen Hals, gell?
1: Ja.
0: Ich wohne ja zum Beispiel im 6. Stock und ich stelle mir immer vor, das wäre total cool, wenn da unten im Hof eine Giraffe stehen würde und dann ihr Hals bis zu mir nach oben zum Balkon und dann kann ich sie füttern.
1: Ja, das wäre auch.
0: Das wäre lustig, gell? Kinderlieder oder Geschichten?
1: Geschichten.
0: Geschichten. Hast du eine Lieblingsgeschichte?
1: Ich kenne so viele Geschichten, aber nicht die Namen von den Geschichten.
0: Ich verstehe. Gut, dann schau das nächste Mal nach, wie die Geschichten heißen, die du da hörst, okay?
1: Mhm.
0: Und dann Hose oder Kleid?
1: Kleid.
0: Kleid ist schöner. Hier kommt der Applaus für die Lina. Die ist 8 Jahre alt, aus dem Bundesland Steiermark. Du warst heute Nachmittag hier mit dabei bei meinem Kinderradio. Und dir wünsche ich noch einen schönen Nachmittag, Lina. Tschüssi.
1: Bis dann, schönen Nachmittag.
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0: Innsbruck.
1: Innsbruck. Und weißt du auch, von welchem Bundesland Innsbruck die Landeshauptstadt ist?
0: Tirol.
1: Tirol. Das ist das Bundesland, von dem Innsbruck die Landeshauptstadt ist. Völlig richtig. Theresa, jetzt wollen wir natürlich sehr gerne wissen, was möchtest du mal werden, wenn du erwachsen bist von Beruf?
0: Tierärztin.
1: Schon wieder eine Tierärztin. Also wir haben ja ganz viele Tierärztinnen hier bei uns in der Minidisco. Und das ist ja ein super toller Beruf. Warum möchtest du gerne Tierärztin werden?
0: Weil ich so gern Tiere mag.
1: Oh, und da hat man natürlich dann mit sehr, sehr vielen Tieren zu tun. Aber
0: ja,
1: da hat man meistens mit den kranken Tieren zu tun, oder?
0: Ja.
1: Und du willst sie wieder gesund machen? Na, das ist doch ein schöner Beruf. Super. Du, dann drücke ich dir die Daumen, dass du die beste Tierärztin in ganz Österreich wirst, okay?
0: Ja.
1: Super. Theresa, deine Freunde warten jetzt alle vor dem Radiogerät, dass du sie grüßt. Und ich würde sagen, du zählst sie einfach mal auf, oder?
0: Ja.
1: Leg los.
0: Die ganze Welt.
1: Du, tatsächlich könnte die ganze Welt sogar zuhören, weil Radino gibt es ja auch als Livestream. Da kann man es auf der ganzen Welt im Internet hören.
0: Ja.
1: Und es ist jetzt natürlich einfach, weil sich jeder da draußen, der gerade zuhört, auch gegrüßt fühlen darf. Und das finde ich ganz, ganz schön von dir. Dankeschön. Und ich sage jetzt stellvertretend für die ganze Welt, Theresa, wir schicken dir liebe Grüße zurück nach Tirol.
0: Ja.
1: Das ist schön. So, Theresa, wir spielen jetzt noch ein Spiel, hätte ich mir gedacht. Möchtest du das Auswahlspiel, Gegenteilspiel oder Reimwörterspiel spielen?
0: Das Geräuschespiel.
1: Da hat ja schon wieder jemand das versteckte Spiel entdeckt. Wahnsinn, das ist ja das Spiel, das man selber nennen muss. Gut, dann lauf mal los und zeig mir deine Klospülung. Alle Kinder wollen immer die Klospülung herzeigen. Deshalb, das habe ich gehört, das war die Klospülung. Sehr, sehr cool. So, dann hol dir jetzt mal schnell einen Löffel und ein Glas und schlag mal mit dem Löffel so dagegen. Ich habe jetzt nur so ein Radino-Heferl hier. Das gibt es übrigens im Shop.
0: Okay.
1: Das klingt natürlich nicht gleich wie ein Glas, aber immerhin. Es ist der Radino drauf, das ist schon ziemlich cool. Wir warten noch. Das klingt ja toll. Hier ist ein Applaus für dich. Das war die Theresa, 6 Jahre alt aus dem Bundesland Tirol und die war heute Nachmittag mit dabei. Danke fürs Mit dabei sein, Theresa. Tschüssi.
0: Tschüssi.

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1: Gleich bei uns die Kindernachrichten.
2: Ich bin Diana und ich bin 4 Jahre alt.
3: Hallo.
2: Und ich wohne in Tirol und nur dir grüße.
1: Ja, liebe Grüße nach Tirol, Jana. Danke, dass auch du uns zuhörst. Ich freue mich wahnsinnig.
4: Da, da, da, da, da.
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8: 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Als er gegen einen Kaktus rennt, fragt er weinerlich: Bist du es, Papi?
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14: Am Mikrofon ist Josie. Servus. Goldregen kennen wir aus dem Märchen, zum Beispiel bei Frau Holle. Da wird ein Mädchen für seine Arbeit belohnt. Oder in Sterntaler, da fallen die Sterne als Taler vom Himmel. Ein bisschen märchenhaft kommt man sich deshalb auch unter der Pflanze mit dem Namen Goldregen vor. Sie wächst zum Beispiel in Parks und Gärten. Jetzt im Mai beginnt die Blütezeit. Es hängen in großen Trauben viele gelbe Blüten von den Ästen herab. Doch Vorsicht, vor allem der Samen des Goldregens ist giftig. Den sollte man auf keinen Fall in den Mund nehmen oder damit spielen. Deshalb sollte der Goldregen zum Beispiel auch nicht an Schulhöfen oder in der Nähe von Kindergärten gepflanzt werden. Vor Nachtfrost du nicht sicher bist, bis Sophie vorüber ist. Das ist ein alter Wetterspruch und mit Sophie ist der 15. Mai gemeint, der Tag der heiligen Sophie, an dem es laut Wetterforschern den letzten Frost im Frühjahr geben kann. Die Tage davor werden nach den Eisheiligen benannt. Mamertus, Pankratius, Servatius, Bonifatius und schließlich die kalte Sophie. Heuer fallen die Eisheiligen eher mild aus und in den meisten Gegenden in Österreich gibt es keinen Frost in der Nacht. Trotzdem sind Gärtner und Bauern immer vorsichtig und schützen empfindliche Pflanzen, damit Blüten und Blätter nicht abfrieren. Ab nächster Woche ist es dann überstanden. Dann sollte es nirgends im Land mehr Frost geben. Kinder in Mexiko haben Hoffnung auf 3 Monate Ferien gehabt. Die Regierung des Landes Mexiko, das liegt in Mittelamerika, hat das zuerst beschlossen, weil es im Sommer so heiß ist und außerdem die Fußball-WM stattfindet. Ein paar Spiele sind dann ja auch in Mexiko und alle sollen das Fußballfest mitfeiern können. Aber jetzt heißt es doch, dass die Sommerferien nur 2 Monate dauern werden, so wie immer. Der Grund dafür ist, dass sich so viele Erwachsene darüber beschwert haben, weil sie für 3 Monate Kinderbetreuung bezahlen müssen und die Kinder nach der langen Zeit so ganz aus dem Lernen draußen sind. Naja, 2 Monate sind ja auch ganz cool, so wie bei uns. In Deutschland zum Beispiel, da sind die Sommerferien sogar um 3 Wochen kürzer.
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4: Schau, Konrad, da ist wieder eine E-Mail an sparefroh@meinkinderradio.at gekommen. Lies doch einmal vor, bitte.
6: Lieber Sparefroh, ich habe eine Frage an dich. Ich war gestern mit meiner Oma Erdbeeren pflücken und da ist mir aufgefallen, dass 1 Kilo fertige Erdbeermarmelade teurer ist als 1 Kilo gepflückter Erdbeeren. Warum ist das so? Liebe Grüße, Samira, 6 Jahre aus Kärnten.
4: Das ist eine sehr gute Frage, Samira. Weißt du, die Erdbeermarmelade ist deswegen teurer, weil diejenigen, die die Marmelade hergestellt haben, ihre Arbeit in den Preis mit einrechnen.
6: Hä? Das verstehe ich nicht, Josie. Erdbeerpflücken ist ja auch schon Arbeit. Marmelade machen auch. Da muss ja beides eh gleich viel wert sein, oder?
4: Naja, ich würde sagen, du lässt mich zuerst einmal den kompletten Vorgang erklären. Dann verstehst du das Ganze sicher besser. Für 1 Kilo Marmelade braucht man eine Menge Früchte. Das heißt, die Marmeladenmacher und Macherinnen pflücken zuerst die Erdbeeren. Dabei benötigen sie große Körbe, wo sie die reifen Früchte reintun können. Ein weiterer Grund, warum Erdbeermarmelade so teuer ist, die Marmelademacher und Macherinnen wissen, wie man aus Erdbeeren Marmelade herstellt. Also wissen sie etwas, was andere nicht wissen.
6: Oh, ja, das stimmt. Denn ich weiß leider nicht, wie man Erdbeermarmelade herstellt. Und deswegen ist 1 Kilo Erdbeermarmelade teurer als 1 Kilo gepflückter Erdbeeren?
4: Nein, noch nicht ganz. Denn es kommen noch ein paar wichtige Schritte dazu. Für die Zubereitung benötigen sie nämlich nicht nur passendes Werkzeug, sondern auch noch mehrere Zutaten.
6: Andere Zutaten außer Erdbeeren in einer Erdbeermarmelade?
4: Ja, genau. In einer guten Marmelade sind oft noch andere Zutaten wie zum Beispiel Zucker und Zitrone enthalten, damit die Marmelade länger hält und süßer schmeckt. Wenn die Marmelade dann fertig ist, dann muss sie auch noch in passende Gläser gefüllt werden. Das erhöht natürlich den Preis noch einmal.
6: Wow, also wenn in so einem Erdbeermarmeladeglas so viel Arbeit und Zutaten drinnen stecken, ist es natürlich klar, warum die Marmelade teurer ist als die Erdbeeren alleine.
4: Also wenn fertige Produkte teurer sind, liegt es einfach daran, dass mehr Arbeit drin steckt, aber auch mehr Zutaten. Nicht zu vergessen, dass noch mehr Gründe hinzukommen können, die den Preis erhöhen, weil schließlich wollen ja die Arbeitskräfte, die Marmelade herstellen, auch bezahlt werden. Und dann müssen die Marmeladegläser ja auch noch zum Supermarkt transportiert werden. Das kostet ebenfalls Geld.
6: Oh Mann, das ist aber echt kompliziert. Aber ich denke, Samira und ich, wir haben das jetzt verstanden. Und jetzt bist du vor dem Radio dran. Wenn du eine Frage hast, die dich schon immer interessiert hat, schicke uns eine Sprachnachricht über unsere Smartphone-App.
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1: Und da sind jede Menge Kinder mit von der Partie immer in der Minidisco. Du hast ja verschiedene Möglichkeiten, wie du auch dabei sein kannst, wenn du sagst, ah, das ist so eine tolle Sendung, da will ich unbedingt mit dabei sein. Möglichkeit 1 ist, schick mir bitte eine Sprachnachricht über Radinos gratis Handy-App. Die gibt's im Apple App Store und im Google Play Store zum Download. Vergiss aber bitte nicht, wenn du deine Nachricht aufzeichnest, dazu zu sagen, wie du heißt und wo du wohnst. Also zum Beispiel sagst, Hallöle André, hier spricht die Sibylle aus Innsbruck. Dann kannst du mir erzählen, was du magst. Aber das ist ganz wichtig, dass du das mal als allererstes machst. Oder du schreibst ganz einfach einen Pinnwand-Eintrag auf Radinos Webseite www.meinkinderradio.at. Die lese ich auch sehr gerne immer hier vor. Oder du meldest dich für ein lustiges Spiel und Telefonat an. Da gibt es das Formular direkt auf Radinos Webseite www.meinkinderradio.at. Da musst du aber ehrlicherweise ganz viel Geduld haben, weil es sind so unglaublich viele Kinder, die da mitmachen wollen, dass ich gar nicht alle sofort zurückrufen kann. Also bitte, da musst du Geduld haben. So, jetzt haben wir aber genug gequatscht. Jetzt spielen wir erstmal dinotastische Musik und dann kommt schon das erste Kind in dieser Stunde dran. Ich bin André Brunner-Frumann, ich freue mich auf dich.
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1: Ich liebe unsere fröhliche, dinotastische Musik hier bei meinem Kinderradio am Nachmittag in der Minidisco. Deshalb mag ich meine Sendung so gerne. Und ich mag es, mit jeder Menge Kindern zu telefonieren. www.meinkinderradio.at, das ist die Webseite von Radino. Wenn du dich anmelden magst und mit mir auch mal telefonieren magst und ein lustiges Spiel spielen magst. So, wir essen jetzt in Leitung 3. Hallöle!
2: Hallöle, André, hier ist die Magda.
1: Hallöle, ich wünsche dir einen schönen Nachmittag, Magda. Du, wir sind alle hier aufgeregt, weil wir dich gerne kennenlernen möchten. Wie alt bist du und in welchem Ort bist du zu Hause?
2: Ich bin 7 Jahre alt und ich wohne in Wiener Neustadt.
1: Das ist im schönen Bundesland Niederösterreich, gell?
2: Ja.
1: Super. Du, hier steht auf dem Anmeldezettel, du möchtest in Zukunft sehr gerne mit Tieren arbeiten. Was hast du dir da so vorgestellt?
2: Tierärztin.
1: Ah, du möchtest Tierärztin werden. Und warum genau Tierärztin?
2: Weil man da Tieren hilft.
1: Das ist ja toll. Und hast du auch Lieblingstiere?
2: Nein.
1: Okay, also alle Tiere magst du gleich. Die Giraffen gleich wie die ganz kleinen Mäuse.
2: Ja.
1: Du, ich glaube ja, du wirst die beste Tierärztin in ganz Österreich werden. Ich drück dir die Daumen, okay?
2: Ja.
1: Super. Du, jetzt erzähl mal, wen müssen wir alles hier im Radio grüßen? Zähl mal deine Freunde auf.
2: Die Katharina, die Greta, die Ella, die Marie, die Leonie, die Elina, die Emma, die Amelie und die Aileen.
1: Und liebe Grüße kommen natürlich auch von mir hier aus dem Studio zu euch ins schöne Bundesland Niederösterreich. Auswahlspiel, Reimwörterspiel oder Gegenteilspiel, was magst du spielen?
2: Reimwörterspiel.
1: Okay, erklär mal schnell den Kindern vor dem Radiogerät, wie es funktioniert.
2: Du sagst ein Wort und ich muss das Reimwort dazu finden.
1: Und hast du schon ein bisschen geübt zu Hause?
2: Nein.
1: Okay, dann probieren wir es jetzt aus. Was reimt sich auf Pfau?
2: Strau.
1: Aber Strau ist ja kein richtiges Wort. Was reimt sich auf Pfau?
2: Frau.
1: Frau reimt sich auf Pfau, richtig. So, was reimt sich auf Fluss?
2: Bus,
1: Fluss, richtig, das ist ein gutes Reimwort. Und was reimt sich auf kaufen?
2: Laufen.
1: Laufen reimt sich auf kaufen. Hier kommt dein Applaus. Richtig, das war die Magda, 7 Jahre alt aus dem Bundesland Niederösterreich. Und dir wünsche ich noch einen schönen Nachmittag, Magda. Danke fürs mit dabei sein. Tschüssi.
2: Tschüss, André, schönen Nachmittag.

0: war wieder ein dinotastisches Lied hier bei uns auf mein Kinderradio. Hier ist die Mini-Disco mit André. Einen schönen Nachmittag wünsche ich dir. Ich hoffe, es geht dir gut. So, in Leitung, was nehmen wir jetzt? Leitung 9, da wartet schon wieder ein Kind. Hallöle.
1: Hallo.
0: Hallo, wer spricht denn da so fröhlich?
1: Der Finn.
0: Ja, Finn, schönen Nachmittag und herzlich willkommen hier in Radinos Mini-Disco bei mein Kinderradio.
1: Danke.
0: Wir wollen dich alle ein bisschen besser kennenlernen, Finn. Wie alt bist du und in welchem Ort bist du zu Hause?
1: Ich bin 6,5 Jahre alt. Ich wohne in Gradkorn.
0: In Gradkorn im schönen Bundesland Steiermark.
1: Ja, genau.
0: Und du möchtest, hier steht auf dem Zettel, du möchtest vom Beruf, wenn du erwachsen bist, Lichterkettenmonteur werden.
1: Ja.
0: Also das habe ich auch noch nicht gehabt hier in der Sendung. Warum möchtest du genau Lichterkettenmonteur werden?
1: Ja, weil man da so am Haus hängt mit einer Klammermaschine, die Lichterketten festklammert.
0: Wow, und dann schauen die Häuser schöner aus, wenn sie toll beleuchtet sind, oder?
1: Ja.
0: Aber kann man das nicht nur zur Weihnachtszeit brauchen oder braucht man das immer?
1: Ich montiere es einer Jahreszeit und dann lasse ich es für immer hängen.
0: Na, das ist eine gute Idee, weil dann schaut das Haus ja auch immer schön aus, oder?
1: Ja.
0: Das ist eine super Idee, Finn. Finde ich großartig. Du, jetzt warten wahrscheinlich alle deine Freunde vor dem Radiogerät, dass du sie grüßt. Magst du mal alle Freunde aufzählen?
1: Die Emilia, die Luisa, der Theo Holzer, Oma und Opa.
0: Und liebe
1: Mama und Papa.
0: Ja, die dürfen wir auch nicht vergessen. Und liebe Grüße natürlich auch von mir zu euch ins schöne Bundesland Steiermark, hier aus dem Studio. Ganz, ganz liebe Grüße. So, reimen wir das Spiel, Auswahlspiel oder Gegenteilspiel? Was hast du denn ausgesucht?
1: Auswahlspiel.
0: Wie funktioniert das Auswahlspiel?
1: Du sagst zwei Wörter und ich muss, was ich lieber sag.
0: Ja, so machen wir das. Zähne putzen oder Haare frisieren?
1: Haare frisieren. Frisieren.
0: Also dann lieber Haare frisieren, gell?
1: Ja.
0: Obst oder Gemüse?
1: Obst.
0: Und was für ein Obst ist dein Lieblingsobst?
1: Erdbeere.
0: Die Erdbeeren. Wow. Hast du übrigens gewusst, und jetzt kommt eine super Orge-Info, dass Erdbeeren gar kein Obst sind. Die gehören zu den Nüssen. Das ist ja voll arg, oder?
1: Ja.
0: Weil die eigentlichen Früchte auf der Erdbeere drauf sind diese ganzen kleinen Kugeln. Und das, die gehören zu den Nüssen. Voll arg, oder?
1: Ah.
0: Ja. So, letzte Frage. Basteln oder zeichnen?
1: Zeichnen.
0: Zeichnen. Hier kommt ein Applaus. Ja, Erdbeeren sind gar keine Obst. Wahnsinn, oder? Ich war genauso schockiert wie du jetzt. So, Finn, sechs Jahre alt aus Gradkorn in der Steiermark. Schönen Nachmittag, danke, dass du mit dabei warst. Tschüssi.
1: Baba, André. Tschüss.
2: Hallo, Mr. Krabs. Heute machen wir Party.
3: Ich mach heute Party. Machst du heute Party?

0: Ist Nachmittag in Österreich. Du hörst dinotastische Musik auf mein Kinderradio. Und hier in der Minidisco gibt es nicht nur dinotastische Musik, das weißt du ja schon. Nein, wir spielen auch mit ganz vielen Kindern, die sich angemeldet haben auf www.meinkinderradio.at. Tolle Spiele. Nächste Kind ist schon dran, wartet in Leitung 4. Hallo!
1: Hallo?
0: Hallo, wer spricht denn da?
1: Isabella.
0: Ja, Isabella, hallöle, schönen Nachmittag wünsche ich dir. Sag mal, wie alt bist du und aus welchem Bundesland bist du?
1: 8 und ich komme aus Wien.
0: Oh, aus unserer schönen Bundeshauptstadt Wien. Und ich habe hier auf der Anmeldung stehen, dass du wahnsinnig gut singen kannst.
1: Ja.
0: Kannst du mal für alle Kinder in Österreich hier ein tolles Lied vorsingen?
1: Mhm.
0: Leg mal los.
1: Ich muss mir kurz eins überlegen.
0: Okay. Wenn du Hilfe brauchst und wir uns gemeinsam eines überlegen sollen, musst du sagen.
1: Nein, nein.
0: Sag uns aber vorher, wie es heißt, das Lied.
1: Ja, also ich höre zum Beispiel sehr gern das Lied von Elisabeth.
0: Wow, das ist ein tolles Musical.
1: Ja, wie wird man seinen Schatten los?
0: Ja, dann probier mal, geht los.
1: Zeit, dass wir uns endlich sprechen, Zeit, das Schweigen zu durchbrechen.

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1: Super,
0: zum Klang der Rattenfänger tanzt man wild ums goldene Kalb herum. 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
1: Super gemacht, Isabella. Das ist ein Applaus.
2: Das Lied dauert eigentlich länger, aber ich glaube, das ist ein bisschen zu lang.
1: Ich glaube auch, das wäre zu lange im Radio, aber das hast du großartig gesungen. Sag mal, hast du das Musical eigentlich gesehen, auch schon?
0: Nein, aber meine Mama und mein Papa haben die DVD zu Hause.
1: Wow, dann hast du es ja quasi auf DVD gesehen.
0: Nein, eigentlich nicht. Ich schaue mir nur manchmal Lieder an.
1: Ah, das ist, hast du aber großartig gemacht, muss man sagen. Du, Isabella, sollen wir jetzt ganz viele Freunde von dir grüßen?
0: Ja.
1: Dann leg mal los.
0: Die Mia, die Alita, den Matthias, den Philipp, den Kenan, den Florian, die Nicole, meine Schwester, die Mama und den Papa, meine Cousinen und meine Cousins.
1: Großartig. Liebe Grüße kommen natürlich auch von mir aus dem Radio. Und du weißt natürlich, was jetzt kommt?
0: Ja, ein Spiel.
1: Natürlich. Welches Spiel hast du dir denn ausgesucht?
0: Auswahlspiel.
1: Ja, da erklärst du gleich mal den Kindern, wie es funktioniert.
0: Du sagst 2 Wörter und ich muss mir aussuchen, welches ich lieber mag.
1: So spielen wir das Auswahlspiel. Geht los. Zähne putzen oder Haare frisieren?
0: Haare frisieren.
1: Warum?
0: Weil man dann Zöpfe flechten kann.
1: Weil man richtig tolle Frisuren machen kann. Wobei man sagen muss, Zähneputzen ist natürlich auch wichtig, gell? Aber
0: ja,
1: beim Haare frisieren macht es manchmal einfach ein bisschen mehr Spaß. Obwohl
0: ja
1: ganz viele Kinder immer wieder sagen, dass es so weh tut. Findest du gar nicht, oder?
0: Naja, es geht.
1: Okay. Du, duschen oder baden?
0: Duschen.
1: Warum?
0: Weil ich dann mehr Zeit zum Lesen habe.
1: Das stimmt, das geht einfach schneller als das Baden. So, letzte Frage kommt noch von mir. Lange ausschlafen oder früh aufstehen?
0: Lange ausschlafen.
1: Ich bin auch so ein Langschläfer. Hier kommt ein Applaus. Das ist die Isabella. Sie ist 9 Jahre alt aus der Bundeshauptstadt in Wien. Und ich wünsche dir noch einen super tollen Nachmittag. Schön, dass du mit dabei warst. Baba.
0: Danke. Tschüss, André. Schönen Nachmittag.

0: Also wenn du auch mal mit dabei sein möchtest hier in Radinos Minidisco bei mein Kinderradio, gibt's mehrere Möglichkeiten. Du könntest mir zum Beispiel eine Sprachnachricht über Radinos Handy-App schicken. Da kannst du einfach mal aufsprechen, da musst du auch gar nicht so lange warten, da bist du viel, viel schneller mit dabei hier in der Minidisco. Wenn du Geduld hast, dann kannst du dich online anmelden über unser Online-Formular auf www.meinkinderradio.at. Hat auch die Theresa gemacht? Und da rufen wir jetzt mal an bei der Theresa.
1: Hallo?
0: Hallo, wer spricht denn da?
1: Die Theresa.
0: Ja, Theresa, einen wunderschönen Nachmittag. Herzlich willkommen in Radinos Minidisco.
1: Hallo.
0: Du, wir freuen uns ja wahnsinnig, dass du mit dabei bist. Damit wir dich ein bisschen besser kennenlernen können, magst du uns vielleicht deinen Namen und deinen Wohnort sagen? Wo wohnst du?
1: Ich wohne in Leonding und ich bin 7 Jahre alt.
0: Also eine waschechte Oberösterreicherin.
1: Mhm.
0: Du, hier steht, dass du Fingerhäkeln liebst.
1: Ja.
0: Wie funktioniert Fingerhäkeln?
1: Da muss man sich nur auf die Finger tun oder auf den Boden legen. Und dann kann man da immer mehrere Schlaufen aufnehmen und dann wird das zu einer Decke.
0: Also, du meinst natürlich, wir brauchen eine Wolle, also ein Wollknäuel.
1: Ja.
0: Und damit kann man das dann über die Finger immer wieder so in einer Schlaufe durchziehen und dann kann man was richtig Tolles draus machen. Du, und was hast du alles schon gehäkelt?
1: Also ich habe mal ein Polster, ein Schal und jetzt bin ich gerade bei einer Decke und ein Polster.
0: Wow, das ist ja toll. Das ist ja super toll. Naja, vielleicht kannst du mir ja mal ein Freundschaftsband häkeln und dann schickst du es mir und dann werde ich das auch tragen. Das wäre ja total süß. Dankeschön. Theresa, jetzt sind alle deine Freunde natürlich vor dem Radiogerät super aufgeregt. Wen müssen wir alles grüßen hier im Radio?
1: Das kann lang dauern.
0: Das ist wurscht, wir haben Zeit.
1: Theresa, Anna, dann meine Klasse, meine Lehrerin, Direktorin, Mama, Papa, Oma, Opa, meine Cousinen. Und mein Bruder und mein Kindergarten und meine Krabbelstube.
0: Na, so lang war das jetzt gar nicht. Liebe Grüße natürlich auch von mir aus dem Radio. Und eins muss ich sagen, Therese, du warst sehr, sehr clever, dass du auch die Frau Direktor mitgegrüßt hast, weil mit der sollte man sich immer gut stellen. Man weiß nie, für was man es braucht, gell? Super, so, wir spielen ein Spiel. Reimwörterspiel, Auswahlspiel oder Gegenteilspiel. Was magst du denn spielen?
1: Geräuschespiel.
0: Du hast das versteckte Spiel entdeckt. Super. Das müssen die Kinder ja immer selber nennen. Und ich weiß auch schon, auf was du wartest. Du willst mir deine Klospülung zeigen, oder?
1: Ja.
0: Dann lauf los. Ich bin gespannt. Mein Kinderradio ist ja der einzige Radiosender, wo man auch Klospülungen im Radio hört. Das war die Klospülung von der Theresa. Super. Na dann lauf mal los. Die Türklingel hätten wir auch noch gerne gehört.
1: Okay.
0: Ja, das war die Türklingel von der Theresa. Hier kommt ein Applaus. Theresa ist 7 Jahre alt aus Oberösterreich, aus dem Bundesland Oberösterreich und die war heute Nachmittag in der Minidisco mit dabei. Ich wünsche dir noch einen schönen Nachmittag. Tschüssi.

0: Wir haben ja in Österreich 9 Bundesländer und es melden sich ganz viele Kinder aus allen 9 Bundesländern an, hier bei uns, bei meinem Kinderradio, bei der Minidisco. Wenn auch du sagst, ja, da möchte ich auch mit dabei sein, dann kannst du das gerne machen. Klick mal auf Radinos Webseite www.meinkinderradio.at und da gibt es ein Formular, das heißt, mach mit in der Minidisco, das kannst du ausfüllen, dann musst du viel Geduld haben, aber irgendwann rufe ich dann auch zurück. In Leitung 7, da wartet die Chiara. Hallöle.
1: Hallöle, André.
0: Hallöle, Chiara. Ich wünsche dir einen schönen Nachmittag. Du klingst voll gut gelaunt.
1: Ja, das bin ich auch.
0: Das hört man wirklich toll. Du, jetzt wollen wir dich ein bisschen besser kennenlernen. Aus welchem Bundesland bist du?
1: Aus Vorarlberg.
0: Vorarlberg ist ein schönes Bundesland. Und wie heißt der Ort, wo du wohnst?
1: Ich wohne in Wolfurt.
0: Das ist ein schöner Ort. Und wie alt bist du?
1: 7.
0: Das heißt, du gehst schon in die Schule? 2. Klasse?
1: Ja, 1.
0: In die 1. Klasse, okay. Und jetzt musst du allen Kindern, die schon so hart darauf warten, dass sie in die Schule kommen, erzählen, was ist denn am tollsten in der Schule?
1: Werken.
0: Wow, superfach.
1: Religion und Musik.
0: Werken, Religion und Musik. Jetzt erzähl mal, was macht man im Werkunterricht eigentlich?
1: Da tut man Basteln.
0: Oh, und was bastelt ihr da Schönes?
1: Da haben wir schon eine Eule gemacht mit von einer Dose, mit einer Bohnendose und das ist ein Stiftständer.
0: Wirklich? Du hast einen Eulenstiftständer?
1: Ja, wo wir selber gemacht haben.
0: Du, Chiara, da musst du ein Foto davon machen, das musst du mir schicken per E-Mail. Das finde ich ja total toll, weil vielleicht haben wir sicher einen tollen Basteltipp für alle Kinder dann in Österreich.
1: Und ich habe heute ohne eine Girlande gemacht.
0: Wirklich? Und wie schaut die aus und wie hast du die gemacht?
1: Also da hat man so Streifen geschnitten.
0: Ja.
1: Dann hat man so auf einer Seite einen Kleber nicht durch und dann hat man so eingekringelt und dann hat man es so zusammengepickt. Und dann macht man nochmal das und dann tut man es in den Kreis einfädeln und dann nochmal eine Picke.
0: Und habt ihr da auch so Ecken rausgeschnitten, damit die Girlande schön ausschaut? Oder ist das wirklich nur mit den Streifen passiert?
1: Nur mit den Streifen.
0: Nur mit den Streifen, weil die Schere ist wahrscheinlich ein bisschen gefährlich gewesen, wahrscheinlich, gell?
1: Ja.
0: Und ist sie auch schön geworden, die Girlande?
1: Ja.
0: Wow, gratuliere, da kriegst du gleich mal einen Applaus. Die Chiara ist eine tolle Bastlerin in Vorarlberg, muss man sagen. Über die Landesgrenzen jetzt hinaus bekannt. Durchs Kinderradio. Jetzt müssen wir erstmal jede Menge Freunde von dir grüßen, hätte ich mal gesagt.
1: Ja.
0: Zähl sie alle mal auf, geht schon los.
1: André, Radino.
0: Oh, danke schön.
1: Valentina, Livia, Emily, Aurora, Lena, meine Familie und das war's.
0: Und das war's. Liebe Grüße kommen natürlich auch von mir. Und wie süß ist denn das von dir? Danke für die lieben Grüße. Ich schicke dir auch ganz liebe Grüße, Chiara, nach Vorarlberg.
1: Ja.
0: Du, und jetzt müssen wir ein tolles Spiel spielen, okay?
1: Ja.
0: Hast du dir schon eines ausgesucht?
1: Ja.
0: Welches denn?
1: Auswahlspiel.
0: Das Auswahlspiel. Die Chiara möchte das leichteste Spiel spielen, gell? Man muss sie ja nicht so anstrengen beim Auswahlspiel, muss man auch sagen. So, wie funktioniert das Auswahlspiel?
1: Du sagst 2 Wörter und ich muss aussuchen, was ich lieber mag.
0: Genau, das heißt, wenn ich sagen würde, Gegenteilspiel oder Auswahlspiel, dann hättest du gesagt Auswahlspiel, nicht? So funktioniert's. Okay, gut. Bist du bereit?
1: Ja.
0: Super. Okay, los geht's. Duschen oder baden?
1: Baden.
0: Warum?
1: Weil man da sich besser entspannen kann, Spieler.
0: Okay. Fernsehen oder Radio hören?
1: Fernsehen.
0: Fernsehen? Ich hab gedacht, du hörst die Minidisco so gern.
1: Minidisco.
0: Jetzt hast du aber nochmal die Kurve bekommen, Chiara. Okay, kurze Haare oder lange?
1: Lange.
0: Lange. Du hättest auch einen Applaus von mir bekommen, wenn du beim Fernsehen geblieben wärst. Alles gut. Aber ich freue mich immer sehr, wenn die Kinder sagen, dass sie die Minidisco so gerne hören. Die Chiara ist aus dem Ländle, das ist das Bundesland Vorarlberg und sie ist 7 Jahre alt und war heute Nachmittag mit dabei in der Minidisco. Ich schicke dir ganz liebe Grüße ins Ländle.
1: Ja, danke. Tschüss, André. Schönen Nachmittag.

0: Achtung, Achtung, jetzt kommt wieder eine dinotastische Sprachnachricht.
1: Hallo Radino, ich heiße Moritz und komme aus Bad Vöslau und ich bin 7 Jahre alt. Schönen Nachmittag.
2: Hallo Radino, ich wohne in Deutschland, in Pieding. Und vor 18 Wochen sowas habe ich mitgekommen und ich habe es sehr toll gefunden und habe mit meinem Papa heute schon Lasagne gemacht. Und ja, tschüss.
3: Hallo Radino, hallo André. Ich bin die Juliana und komme aus Weiz. Und ich bin 8 Jahre alt. Und jetzt möchte ich meine Freunde grüßen. Theresa, Laura, Emma, Maria, Amelie, Livia, Lisa, Guy, Maxi, Rosi, Lotte, Anton, Mama, Papa, meine Cousine, die Mia und die Magda, meine Taufpatin und Radine und dich.
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0: Ja, am Nachmittag verbringen wir immer gemeinsam Zeit hier in der Mini-Disco auf mein Kinderradio. Ich bin André. Ich freue mich wahnsinnig, dass wir befreundet sind und hier Spaß und Quatsch machen. So, wir müssen jetzt mit dem nächsten Kind telefonieren, denn da wartet schon jemand ganz aufgeregt in Leitung 4. Hallöle!
1: Hallo André. Ach, da ist die Clara aus Kärnten.
0: Hallöle, Clara. Einen schönen Nachmittag wünsche ich dir. Sag mal, wie alt bist du denn?
1: Ich bin 15 Jahre alt.
0: Wow, dann bist du ja schon eine große Clara. Du, hier auf deinem Anmeldezettel steht, dass du voll gerne Ballett tanzt.
1: Ja.
0: Und du hast im Sommer dann schon den ersten Auftritt.
1: Ja.
0: Erzähl mal von dem Auftritt. Übst du schon fleißig?
1: Ja.
0: Und was musst du dann da machen bei dem Auftritt?
1: Tanzen und so Wasserkugeln machen, so coole. Ich mag das wohl gern.
0: Wow, das klingt ja voll spannend. Und wo kann man dich dann sehen?
1: In Villach.
0: In Villach findet der große Auftritt von der Clara statt. Du, und soll ich dir was sagen, damit du dich schon mal an den Applaus gewöhnst bei dem Auftritt, kommt hier schon mal der erste Applaus für dich im Radio. Jetzt musst du uns mal erzählen, Clara, was möchtest du werden, wenn du mal erwachsen bist von Beruf?
1: Tierarzt.
0: Tierarzt? Erzähl mal schnell, was macht denn so ein Tierarzt überhaupt?
1: Kranke Tiere gesund machen.
0: Das ist ja ein super toller Beruf. Da braucht man ja ganz viele Tierärzte. Und hast du auch ein Lieblingstier?
1: Ein Hund.
0: Hunde, die großen oder die kleinen?
1: Die großen.
0: Die großen Hunde wird dann die Frau Dr. Clara behandeln in ihrer tollen Tierarztpraxis im schönen Bundesland Kärnten. Clara, sollen wir jetzt jede Menge Freunde von dir grüßen?
1: Ja.
0: Dann zähl sie mal auf.
1: Die Luisa, der Matthias, die Marie, der Leon und die Oma, der Opa und der Marco, die Isa, die Mama und der Papa. Der Marco und die Isi ein Baby kriegen bald.
0: Ah, die kriegen ein Baby bald. Na bitte, wie cool ist denn das? Liebe Grüße schicke ich natürlich auch zu euch ins Bundesland Kärnten. Weißt du, was wir zwei jetzt machen, Clara?
1: Ja, wir spielen ein Spiel.
0: Ja, also machen wir das. Du hast dir sicher schon eines ausgesucht, so wie ich dich kenne, oder?
1: Das Gegenteil-Spiel.
0: Wow, das erklär mal schnell den Kindern.
1: Da sagt einer ein Wort und der andere sagt das Gegenteil.
0: Okay, und lass mich raten, du hast zu Hause schon ein bisschen geübt, oder?
1: Ja.
0: Mit der Mama oder mit dem Papa?
1: Mit alle beiden.
0: Okay, dann bist du ja perfekt vorbereitet. Okay, bist du konzentriert?
1: Ja.
0: Gut. Also, ich sage jetzt ein Wort und du sagst das Gegenteil davon. Was ist das Gegenteil von kalt?
1: Warm.
0: Warm ist das Gegenteil von kalt. Super. Was ist das Gegenteil von leise?
1: Laut.
0: Laut ist das Gegenteil von leise. Richtig. So, und jetzt kommt ein ganz ein schwieriges. Was ist das

0: Gegenteil von krank?
1: Gesund.
0: Gesund ist das Gegenteil von krank. Das ist ein Applaus für dich. Das war die Clara, 5 Jahre alt, aus dem Bundesland Kärnten und die war heute Nachmittag mit dabei hier bei uns in der Mini-Disco. Clara, voll lustig war es mit dir.
1: Danke, André, mit dir auch.
0: Schönen Nachmittag noch, tschüssi.
2: Tschüss. Wo kann man denn bitte hier das Tanzbein schwingen?

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12: Servus und hallo, ich bin's, die Josie. Kann ein Mensch ein ganzes Schiff ziehen? Der stärkste Mann Salzburgs hat sogar 2 Schiffe auf einmal gezogen. Franz Müllner hat damit am Wolfgangsee einen Weltrekord aufgestellt. Er hat die beiden Schiffe mit dem Namen MS Österreich und MS Salzkammergut nur mit seiner eigenen Kraft ganze 25 Meter weit gezogen. Die Schiffe sind zusammen etwa 200 Tonnen schwer. Der Kraftakt hat aber auch einen Sinn gehabt. Bei der Aktion ist Geld für Kinder gesammelt worden, die an einer schmerzhaften Hautkrankheit leiden. Viele der sogenannten Schmetterlingskinder und diejenigen Menschen, die gespendet haben, durften nämlich auf den Schiffen Platz nehmen und waren somit live beim Weltrekord dabei. Die Ninjas kommen nach Wiener Neustadt. Auf ihrer Tour werden sie unglaubliche Hindernisse überwinden. Kinder und Jugendliche stellen dabei ihre Kraft, Schnelligkeit, Balance und Geschicklichkeit unter Beweis. Jetzt kann man sich für den Wettkampf am 23. Mai noch anmelden. Teilnehmen können Kinder der Jahrgänge 2014 bis 2017. Die Teilnahme ist kostenlos und alle Teilnehmer erhalten ein gratis Ninja-Shirt. Die Besten haben die Chance, sich für das Landesfinale im Herbst zu qualifizieren. Infos und Anmeldeformular gibt es auf www.sportunion.at. Tausende Kinder waren mit dem Fahrrad beim Kiddikin Mess dabei. Sie sind mit ihren Familien gemeinsam überall in Wien geradelt. Die vielen kleinen und großen Radfahrer wollen so darauf aufmerksam machen, wie wichtig die Sicherheit im Straßenverkehr ist. Kinder, die mit dem Rad unterwegs in die Schule, zum Sport oder zu Freunden sind, brauchen gute Radwege und geschützte Straßenübergänge in allen Bezirken der Stadt. Außerdem soll Kiddikin Mess noch mehr Kinder und Jugendliche zum Radfahren anregen. Bewegung ist gesund und macht Spaß. Die Aktion Kiddikin Mess hat heuer schon zum 8. Mal stattgefunden. Jedes Jahr radeln mehr Leute mit. Am 30. Mai wird es eine große gemeinsame Ausfahrt geben und für September ist schon eine weitere Kiddikin Mess geplant.
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13: Hallo und ein herzliches Willkommen wieder hier aus Radinos Werkstatt. Ich bin euer Moritz und David und ich bauen heute eine Vogelfutterstation. Und dazu braucht es nicht mehr wirklich viel. Eine Holzplatte, eine Bohrmaschine mit Holzbohrer, Schalbretter, eine Schraubzwinge, eine Laubsäge, Schraubhaken und Ringschrauben. Und am Schluss natürlich wieder Farben, damit das Ganze auch gut ausschaut. Ich sehe schon, David ist auch schon da und bereit. Dann kann's ja losgehen.
14: Ja, ich freue mich auch, dass wir das heute wieder gemeinsam machen. Und gleich zu Beginn wieder der Hinweis, alle Bauanleitungen zu den Projekten, die wir hier in Radinos Werkstatt bauen, gibt's wie immer auf Radinos Webseite, meinkinderradio.at.
13: Das wissen sicher schon alle.
14: Ja, aber sicher ist sicher. Man kann es ja auch mal vergessen. Jetzt lass uns aber loslegen. Die Bauanleitung liegt bereit.
13: Ja, schau mal. Da steht, dass man aus einer Holzplatte ein Herz ausschneiden muss. Ich will aber kein Herz.
14: Ja, wenn du genau gelesen hättest, dann steht da, dass man aus der 25x25 cm großen Holzplatte in der Mitte eine Form deiner Wahl anzeichnen und ausschneiden muss. Das heißt, es muss ja gar kein Herz sein.
13: Puh, Glück gehabt. Mir gefällt nämlich das Dreieck viel besser.
14: Passt, dann zeichne es gleich auf.
13: So, fertig. Und wie schneiden wir das jetzt aus?
14: Dazu bohren wir in der Mitte des Dreiecks ein Loch. Gleich so.
13: Da brauchen wir aber ganz schön viele Löcher, wenn wir das mit dem ganzen Dreieck machen müssen.
14: Nein, nein, ein Loch reicht vollkommen aus. Das brauchen wir, damit wir da das Sägeblatt der Laubsäge durchstecken können. Schau mal. So, und jetzt noch festspannen.
13: Ah, wie gescheit.
14: Ich werde jetzt das Dreieck ausschneiden und du kannst schon mal was zum Nachschleifen herrichten.
13: Schon wieder schleifen?
14: Ja klar, wir wollen ja, dass es sich auch gut anfühlt. Und schöner ausschauen tut's dann ja auch.
13: Na gut. Schon fertig?
14: Gleich, das Ausschneiden geht halt nicht so schnell. Vor allem dann, wenn man immer schön auf der Linie entlang sägen möchte.
13: So, jetzt aber. Ich bin dran.
14: So, und für das Dach brauchen wir jetzt zwei Stücke einer Latte. Ein kurzes Stück mit 25 cm Länge und ein etwas längeres mit 27,5 cm. Die werden übers Eck an den Kanten des ausgeschnittenen Holzstücks befestigt.
13: So, dass es ausschaut wie ein Dach.
14: Ja, stimmt. In der Anleitung sieht man es eh genau, wie es sein soll.
13: Da steht auch, dass man jetzt Latten am Holzstück anschrauben soll.
14: Dazu spannen wir zwei Zwingen so nah aneinander auf dem Arbeitstisch fest, dass du das Holzstück dazwischen stellen kannst. So. Und jetzt stelle dein Holzstück hochkant mit einer der unteren Kanten zwischen die beiden Zwingen rein und leg die 25 cm lange Latte mittig auf die obere Kante. Schau am besten in der Anleitung nach, wie es dann genau gemeint ist. Dann noch mit einer weiteren Zwinge am Arbeitstisch festspannen.
13: Ui, das ist aber ganz schön wackelig.
14: Ja, da muss man jetzt auch sehr genau arbeiten. Wir müssen nämlich durch die Dachlatten durchbohren. Und zwar so, dass wir das schmale Holzstück darunter auch wirklich in der Mitte treffen.
13: Das klingt nach einer Aufgabe für mich.
14: Ja, wenn du meinst, Moritz. Ich helfe dir und halte es zusätzlich noch. Ja, schaut gut aus. Das Gleiche machen wir jetzt noch mit dem anderen Brett. Und festschrauben.
13: Und fertig.
14: Nein, nicht ganz. Es fehlt noch die Ringschraube, um das ganze Teil aufzuhängen.
13: Und der Haken, der für das Futter.
14: Ja, und der Haken für das Futter, den schrauben wir von unten ganz oben in die ausgesägte Form.
13: Hier, der Meisenknödel.
14: Danke. So, der passt perfekt hinein. Aber warten wir noch mit dem Futter. Du willst die Vogelfutterstation sicher auch noch anmalen, oder?
13: Ja klar, du kennst mich halt, David.
14: Ja, wunderbar. Und für alle Kinder in Österreich, die die Vogelfutterstation auch nachbauen, wir freuen uns immer über Fotos deiner Werkstücke. Du kannst die auch ganz einfach auf Radinos Webseite hochladen. www.meinkinderradio.at. Beim Menüpunkt Galerie gibt's dafür ein Formular. Also, bis zur nächsten Folge.
13: Bis zum nächsten Mal und Mahlzeit, liebe Vögel.
14: Baba.
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0: Wo ist Lassie? Zoe ist mal wieder im Wald unterwegs.
1: Lassie!
0: Die Hündin hört die Rufe und kommt angerannt.
1: Wo warst du? Hattest du keine Lust mehr, mir beim Malen zuzusehen?
0: Vor Glück schubst Lassie Zoe einfach um. Dabei fällt auch ihr Malbuch zu Boden. Lassie schaut sich alle Bilder an.
1: Ja, das Bild gefällt mir auch am besten. Sieh mal, Lassie. Jemand klettert an den Wolfsfelsen hoch. Komm schnell!
0: Gemeinsam laufen sie zu den Felsen. Zwei Mädchen sind gerade dabei, die Felsen zu besteigen. Eine von ihnen steht mit dem Sicherungsseil am Boden. Die andere klettert bereits in der Felswand nach oben.
1: Gut, weiter!
0: Doch da rutscht sie ab und fällt ins Sicherungsseil. Das Mädchen am Boden hat große Mühe, sie zu halten.
1: Ich halte dich! Ich will dir helfen!
0: Zum Glück kommen Zoe und Lassie im richtigen Moment.
1: Perfekt! Danke. Gern geschehen. Sie kann sich nicht richtig festhalten. Hey! Du findest besseren Halt, wenn du etwas höher steigst. Gleich rechts von dir. Schubst dich mit Händen und Füßen ab.
0: Das Mädchen hört auf Zoes Rat und erreicht im Handumdrehen den Gipfel.
1: Super. Tada! Ich hab's gepackt. Ja! Wuhu! Danke dir. Wie heißt du eigentlich? Zoe. Und das ist Lassie. Mary, komm am besten runter und führe Zoe gleich mal vor, was du drauf hast. Cool. Danke, Zoe. Nichts zu danken.
0: Da erblickt Zoe die Uhr an Irenes Handgelenk und erschrickt.
1: Ich habe die Zeit verpasst. Ich muss nach Hause. Was ist denn, Lassie?
0: Lassie hat eine Idee und holt einen kleinen Notizblock aus Zoes Tasche.
1: Gute Idee, Lassie. Ich schreibe meiner Mom. Ich schreibe, dass ich später komme und schicke Lassie nach Hause.
2: Wow, der Hund ist ja toll. Lassie kann bestimmt auch schreiben.
1: Nein, das nicht. Ich komme 2 Stunden später, weil ich mit 2 netten Mädchen auf den Wolfsfelsen klettern gehe. Das bringst du zu Mom, ja? Sonst macht sie sich Sorgen.
0: Sie steckt den Zettel an Lassies Halsband.
2: Echt verblüffend.
1: Ja.
0: Lassie läuft gleich los.
2: Okay, machen wir es kurz. Leg los.
1: Mach ich gern.
0: Mary gibt Zoe einen Klettergurt.
2: Mach's gut, Zoe.
1: Tschüss. Wiedersehen. Bis bald mal.
0: Nach einigen Stunden kommt Zoe nach Hause. Die beiden Mädchen verabschieden sich. Vor dem Haus wartet schon Sarah mit einem sorgenvollen Blick.
1: Die beiden habe ich getroffen, Mary und Irene. Das war echt cool. Ich war mit ihnen klettern.
3: Du weißt genau, dass du vorher Bescheid sagen musst, wenn es bei dir später wird. Jetzt komm endlich rein und wasch dich.
1: Aber ich habe dir doch mit Lassie einen Zettel mitgeschickt, dass ich mich etwas verspäte. Und jetzt bin ich da.
3: Mit Lassie? Hör mal, Lassie ist gar nicht da.
1: Lassie ist noch nicht da? Aber sie ist nach Hause gelaufen. Ihr ist was passiert.
3: Hä?
0: Houdini, der Hamster, sitzt in seinem Käfig und hört dem Gespräch aufmerksam zu.
3: Sie stromert bestimmt nur irgendwo im Tal umher.
1: Aber wo?
0: Jetzt öffnet er geschickt seine Käfigtür und verschwindet durch das offene Küchenfenster.
4: Ich kapier nicht, warum du dir Sorgen machst. Lassie kann sehr gut auf sich selbst aufpassen. Vielleicht wurde sie aufgehalten.
0: Mittlerweile ist Harvey gekommen und versucht, Zoe zu beruhigen.
1: Was soll das heißen? Sie lässt sich nicht aufhalten, wenn sie einen Zettel für meine Mutter dabei hat.
4: Schon, aber Lassie ist noch nie etwas passiert.
1: Aber heute garantiert.
4: Woher willst du das wissen?
1: Ich hab so ein Gefühl.
4: Okay, wenn das so ist.
1: Ich meine es ernst.
4: Ja, ich auch. Wenn du ein schlechtes Gefühl hast, gibt es einen Grund. Komm.
0: Lupa, der Waschbär, sitzt zwischen den Mülltonnen und sucht nach Futter. Er hat das Gespräch der Kinder gehört und macht sich jetzt ebenfalls Sorgen.
5: Lassie ist verschwunden? Wo soll sie denn sein?
6: Sie wissen es nicht, darum geht's ja gerade.
0: In der Scheune treffen sich die Vierbeiner und berichten, was sie erfahren haben.
7: Und? Sie werden sie nicht finden.
8: Hey, rede keinen Unsinn.
7: Ich sage nicht, dass sie für immer verloren ist, sondern dass sich Zoe und ihre Familie nicht sehr geschickt anstellen. Wenn jemand Lassie findet, dann wir.
0: Alle nicken und stimmen Houdini zu.
1: Oh, Lassie.
0: In der Ranger-Station treffen Zoe und Harvey Graham, Zoes Vater. Er hat sofort eine Idee.
9: Okay, machen wir uns auf die Suche nach ihr.
1: Du bittest die Ranger um Hilfe, ja? Und vielleicht können wir den Hubschrauber benutzen.
9: Meine Ranger können nicht ihre Arbeit verlassen, um nach Lassie zu suchen. Sie haben mit den Touristen zu tun.
1: Wer kann uns sonst noch helfen?
9: Um nach Lassie zu suchen, da hilft jeder. Lassie haben alle gern meinen Schatz. Und wir geben uns die größte Mühe, sie zu finden. Wir finden sie ganz bestimmt. Versprochen.
1: Vielen Dank, Dad.
0: Gemeinsam machen sie sich auf den Weg.
9: Oh.
1: Danke, Mrs. Lee.
5: Hauptsache, ihr habt für alle genug zu essen dabei.
1: Sie sind ein Schatz. Tschüss.
0: Mrs. Lee versorgt die drei mit reichlich Proviant. Auf einer Waldlichtung haben sich zahlreiche freiwillige Helfer versammelt.
1: Zoe!
10: Zoe!
0: Alle wollen helfen, Lassie wiederzufinden. Zoe und Harvey versorgen alle mit den Provianttüten.
1: Dad, Harvey, das sind Irene und Mary.
9: Freut mich. Danke, dass ihr uns helfen wollt.
10: Lassie und Zoe haben uns echt beigestanden. Wir möchten ihnen auch aus der Klemme helfen.
1: Schön, dass ihr gekommen seid.
10: Unter Bergsteigern ist das so üblich. Wenn du uns brauchst, sind wir zur Stelle.
9: Okay. Zoe sagte, Lassie ist über den Kamm östlich der Wolfsfelsen. Das bedeutet, dass sie über den Ahornbaumweg hier heruntergekommen sein könnte.
1: Und das heißt, sie müsste irgendwo in der Nähe sein.
9: Hier fangen wir an zu suchen. Wenn wir sie bis zum Wolfsfelsen nicht entdecken, hat sie vielleicht einen Umweg gemacht.
3: Ich werde hierbleiben und gut aufpassen. Wenn Lassie auftauchen sollte, gebe ich Bescheid.
9: Okay.
1: Gehen wir. Machen wir uns auf die Suche.
9: Wir gehen auf den Weg und schwärmen aus.
10: Okay.
0: Sie machen sich auf den Weg.
11: Dann wollen wir mal.
0: Gemeinsam durchsuchen sie das gesamte Gebiet. Aber keiner kann Lassie finden.

0: Im Tal versammelt sich jetzt auch die Scheunenbande, um auf die Suche nach Lassie zu gehen.
1: Hört zu, wir Tiere haben ein paar Fähigkeiten, die Zoe und ihr Vater nicht haben. Biff kann gut riechen, Lupa kann ausgezeichnet hören und Pika fliegen. Und wir alle haben so super scharfe Augen, mit denen kein Mensch mithalten kann. Was hörst du, Lupa?
2: Warte mal. Die üblichen Geräusche. Würmer in der Erde, ein paar Schritte, Vögel, die flattern, Menschen, die reden. Etwas plumpst runter.
1: Konzentrier dich bitte, wir suchen Lassie.
2: Es hörte sich an wie Eis.
1: Oh, lecker, was für eine Sorte.
2: Eindeutig Erdbeereis.
3: Mein schönes Eis.
0: Tatsächlich, das Erdbeereis des Jungen ist auf den Boden gefallen.
4: Hör auf zu weinen, mein Schätzchen. Ich kauf dir gleich ein neues.
5: Ich kann es sehen. Es liegt gleich hier um die Ecke.
2: Hä?
3: Oh.
0: Sofort laufen die Freunde los. Houdini kommt als erster an und schnappt es sich. Die anderen folgen ihm. Jetzt kommen sie auch an dem Jungen und seiner Mutter vorbei.
3: Da, mein Eis!
0: Die Scheunenbande versteckt sich mit ihrer Beute hinter einem Haus. Houdini fängt sofort an, das Erdbeereis in sich hineinzuschaufeln. Doch plötzlich...
1: Froststarre!
2: Houdini war total heiß auf Erdbeereis. Jetzt ist er kaltgestellt.
0: Mittlerweile sind Zoe und eine größere Gruppe Helfer in der Nähe der Wolfsfelsen angekommen.
6: Und nun? Hier haben wir Lassie zuletzt gesehen. Wohin ist sie gelaufen?
4: Wenn sich Lassie überall im Nationalpark gut auskennt, könnte sie jemand gerufen haben.
7: Gut möglich.
6: Genau. Sie sollte zwar für mich eine Nachricht überbringen, aber wenn jemand Hilfe braucht, rennt sie los. Nur wohin?
7: Kommt, wir teilen uns auf.
0: Die Suche geht weiter.

0: Hä? Hier lang!
1: Hast du was entdeckt?
0: Hier sind Spuren zu sehen. Und da auch. Sieh mal, die dort könnten von Lassies Pfoten sein.
1: Was hat sie hier unten gewollt?
2: Möglicherweise hat sie versucht, einen Bären zu vertreiben.
1: Einen Bären?
2: Einen Schwarzbären. Aber was hat er gejagt?
3: Zoe schaut sich um. Hinter einem Busch entdeckt sie etwas.
1: Die hier. Lassie wollte sie beschützen.
3: Eine Rehkuh mit ihren zwei Rehkitzen kommen zum Vorschein.
2: Wahrscheinlich verteidigt sie ihre Rehe, bis der Bär genug hat. Die Rehkitze sind noch zu klein, um schnell zu fliehen.
1: Und was dann? Sie macht sich auf den Heimweg.
2: Und zwar dort entlang.
0: Ihre Spuren führen in die Richtung.
3: Harvey zeigt in Richtung der Berge. Sofort laufen alle los.
1: Zwischen den vielen Steinen sind keine Spuren mehr zu sehen.
4: Wir könnten vermuten, wohin sie gelaufen ist.
1: Wie denn?
0: Wir versuchen, ihren Weg nachzuvollziehen.
4: Sie ist aus einem bestimmten Grund hierher gelaufen.
1: Vielleicht hat sie etwas gehört.
0: Oder jemanden. Vielleicht ein paar Leute, die hier lang gegangen sind.
1: Auf Lassie ist hundertprozentig Verlass. Es muss jemand in Schwierigkeiten gewesen sein. Und Lassie hat einen anderen Weg genommen.
3: Harvey holt eine Landkarte aus seiner Tasche.
0: Der Dreitannenweg führt über den Kamm.
4: Hey, ihr habt den Verlauf aller Wege da eingezeichnet?
2: Das hilft uns weiter.
1: Vielleicht finden wir Spuren auf dem Dreitannenweg.
2: Sehen wir dort mal nach.
3: Auch Houdini, Looper, Biff und Pika haben sich wieder auf die Suche gemacht.
5: Wenn ich Lassie wäre und mich verlaufen hätte, würde ich zuallererst zur Touristeninformation gehen. Wisst ihr warum? Weil dort Karten vom Nationalpark zu haben sind. Alle mir nach, wir sind auf der richtigen Spur.
6: Boah, jemand hat einen Hotdog fallen lassen.
7: Mit Chili und Käse.
5: Oh, späh ihn aus.
1: Okay.
5: Gut, danach suchen wir weiter nach Lassie.
6: Genau.
3: Da sind sich mal wieder alle einig. In den Bergen treffen Zoe und die Helfertruppe auf zwei Wanderer.
1: Da, seht mal. Kennst du die beiden?
2: Das müssten Carl und Caroline Rush sein, aus dem Norden.
1: Mr. Rush, Mrs. Rush, entschuldigen Sie.
8: Du weißt, wie wir heißen?
2: Sie haben sich heute Morgen ins Wegebuch eingetragen. Ein Ranger aus dem Tal hat es mir gefunkt.
9: Woher wussten Sie, dass wir Hilfe brauchten?
2: Das wussten wir nicht. Alles in Ordnung?
9: Uns geht es gut. Carl ist in einer Felsspalte hängen geblieben. Ich war ratlos und habe Hilfe gerufen.
2: Und ein Hund hat sie wieder befreit.
7: Ja, das Tier war einzigartig.
1: Lassie! Wo war das?
7: Da oben, wo der Weg über die Stromschnellen führt.
1: Gehen wir!
3: Bei den Stromschnellen angekommen, eilt Zoe gleich auf eine alte Holzbrücke zu. Doch Harvey hält sie zurück.
0: Warte, Zoe! Die ist morsch.
3: Tatsächlich. Die Brücke ist teilweise eingestürzt. Zoe befürchtet das Schlimmste.
1: Dad! Ob sie etwa...
10: Wenn sie da reingestürzt ist, hat sie das nicht überlebt.
4: Sag nicht sowas. Zoe, du kennst Lassie bestimmt am besten. Sag es uns. Fühlst du, dass Lassie am Leben ist?
1: Ja.
4: Ruf sie.
1: Lassie!
3: Und endlich ist Lassie aus der Ferne zu hören. Zoe läuft gleich in ihre Richtung. Nur ein paar Meter weiter findet sie Lassie. Die Hündin steht auf einem Felsen mitten im reißenden Fluss.
1: Lassie! Ich wusste, dass es ihr gut geht. Ich wusste es.
2: Ich gebe deiner Mutter Bescheid, dass die Suche beendet ist.
0: Wie kriegen wir Lassie dort weg?
4: Mit einem Seilzug. Das klappt.
1: Dürfen wir, Dad?
2: Selbstverständlich. Aber wir müssen stromaufwärts zur nächsten Brücke laufen. Die einzige Möglichkeit, um auf die andere Seite zu kommen.
1: Das dauert mehr als eine Stunde. Lass mich über den Steg. Ich bin leicht. Ich schaffe das.
2: Das will ich nicht riskieren.
4: Mit einem Seil kann ich das übernehmen.
1: Das würdest du machen?
4: Bergsteiger lassen sich nicht im Stich.
2: Willst du das wirklich wagen?
4: Aber ja.
3: Mary setzt sich ihren Helm auf und macht sich bereit. Inzwischen im Tal. Die Scheunenbande beobachtet vor dem Touristencenter eine Gruppe von Leuten, die sich gerade zu einer Wanderung aufmacht. Ein Ranger gibt die letzten Anweisungen.
11: Nach einem Halt am Touristencenter wandern wir den Naturlehrpfad entlang, um die Tier- und Pflanzenwelt kennenzulernen.
3: Einige der Touristen hören aufmerksam zu, während sie genüsslich ihre Sandwiches essen.
11: So, alle bereit zum Aufbruch?
12: Ja, klar.
13: Ja.
11: Na, dann geht's los.
14: Wow, das sind die verfressensten Leute, die ich jemals gesehen habe.
15: Die sind bestimmt in einem Verein, oder?
16: Im Verein der verfressenen Leute?
15: Ja, warum nicht?
14: Schluss jetzt, wir sind nicht zum Fressen hier. Wir sind hier, um Lassie zu suchen.
5: Und was, wenn diese Leute Lassie versteckt haben?
11: Auf zum Lehrpfad.
5: Wie könnt ihr direkt hinter denen sein? Ja, und was dann?
16: Hinter den verfressenen Leuten?
5: Möglich wär's.
14: Es kann nicht schaden, wenn wir das mal überprüfen.
3: Langsam schleichen sie der Gruppe hinterher. Oben am Fluss läuft die Rettungsaktion für Lassie auf Hochtouren. Harvey und Zoe befestigen das Sicherungsseil an einem Baum. Graham wirkt nicht sehr begeistert von Marys Idee, über die morsche Brücke zu laufen.
0: Sei vorsichtig, wenn du die morschen Bohlen betrittst.
4: Seil gesichert!
17: Seil gesichert!
4: Gesichert! Es geht los.
3: Mary macht sich auf den Weg. Doch die Brücke bricht. Mary stürzt in den reißenden Fluss. Jetzt hängt sie im Sicherungsseil. Graham und Irene versuchen, sie mit aller Kraft wieder hochzuziehen. Doch das Seil hat sich in der Brücke verhakt. Plötzlich reißt das Seil. Mary wird vom Wasserstrom mitgerissen. Zoe schnappt sich schnell ein weiteres Seil und läuft am Ufer hinterher.
17: Zoe, warte, was hast du denn vor?
3: Mary wird immer weiter stromabwärts getrieben. Jetzt erreicht Mary die Stelle, an der Lassie auf dem Felsen steht. Mit letzter Kraft wirft Mary das Seil, an dem sie noch hängt, zu Lassie. Lassie fängt das Seil und springt ins Wasser, um Mary abzuschleppen. Lassie schwimmt jetzt gegen den Strom und versucht, Mary zu retten. Zoe wirft vom Ufer aus ein weiteres Seil ins Wasser. Lassie schnappt zu.
4: Nicht loslassen, Lassie!
3: Jetzt versuchen die Freunde vom Ufer aus, Lassie und Mary auf den Felsen zu ziehen.
4: Zieh fester! Sie hat's geschafft!
0: Lassie hat sie gleich gerettet.
3: Lassie ist auf dem Felsen angekommen. Sie befestigt das Seil an einem Felsbrocken. Endlich kann sich auch Mary auf den Fels retten.
4: Warte! Wir laufen runter und ziehen dich raus!
1: Okay.
4: Du bist echt unglaublich. Vielen Dank, Lassie.
3: Zoe, Harvey, Graham und Irene laufen zum Ufer gegenüber.
4: Mary!
3: An einem Baum befestigen sie ein Seil, um eine Seilwinde zu errichten. Auch Mary hat noch ein Seil im Rucksack. Sie wirft es vom Felsen aus zu Graham, der ein weiteres Seil zurückwirft.
17: Alles in Ordnung?
4: Ja, Achtung, das Seil! Straf genug?
0: Aha.
3: Jetzt ist die Seilwinde fertig. Mary legt Lassie einen Gurt um. Die Fahrt kann beginnen.
4: Achtung, sie kommt!
17: Dann geht's los!
3: Graham zieht mit aller Kraft und Lassie setzt sich in Bewegung. Im Handumdrehen ist sie am sicheren Ufer angekommen. Zoe ist überglücklich.
1: Ich bin so froh, dass dir nichts passiert ist. Ich wusste es. Hui!
3: Jetzt kommt auch Mary über die Seilwinde angerauscht. Geschickt landet sie bei den Freunden am Ufer.
4: Dankeschön, Lassie. Ich habe den Hund in mein Herz geschlossen.
2: Genau wie wir.
3: Im Tal liegen unterdessen Biff, Looper, Houdini und Pika vollgefressen im Schatten und schnarchen.
14: Oh, hey! Sind wir etwa alle eingeschlafen?
5: Ja. Ja. Ich bin total vollgefuttert.
15: Der Hotdog war echt ein Hammer.
14: Jetzt müssen wir aber unbedingt Lassie suchen.
5: Bleib cool. Für Spürnasen wie uns ist es gar kein Problem, Lassie aufzutreiben. Schon vergessen? Wir sind ein super Team mit besonderen Talenten.
3: Sie machen sich wieder auf den Weg und begegnen plötzlich...
5: Oh. Oh. Lassie, na bitte. Alles klar?
15: Wow, wir sind echt gut.
5: Sag ich doch. Hey, habt ihr auch Hunger? Jetzt haben wir uns ein Häppchen verdient.
1: Mom, Zoe, Lassie.
3: Auch Sarah ist überglücklich, Lassie wiederzusehen. Am Halsband findet sie schließlich Zoes Brief.
0: Ich komme 2 Stunden später nach Hause.
1: Das hatte ich dir geschrieben.
0: Siehst du, Zoe, auf Lassie ist immer Verlass.
2: Wir werden heute zum Abendessen 2 Plätze mehr entdecken.
1: Sehr gern. Mom, Irene und Dad haben ein Seil gespannt, damit Mary über die morsche Brücke an der Stromstelle kam. Aber als die Brücke zerbrach, ist das Seil gerissen.
0: Ich will das alles gar nicht wissen.
3: Sarah hält Zoe den Mund zu.
1: Es ist alles gut gegangen. Lassie war rechtzeitig zur Stelle.
0: Ja, deshalb lieben wir sie.

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3: Die Butterbrotbande. In den Ferien ist es manchmal ganz schön langweilig. Carla hatte geschlafen, solange sie konnte. Sie hatte ihren Teddybären gebadet und ihn an die Wäscheleine gehängt. Da baumelte er nun in der Morgensonne und winkte ihr zu. Carla holte ihre Kreide, setzte sich auf den Balkonboden, fing an zu malen und sang dabei leise:
4: Am Weihnachtsbaume die Lichter brennen.
3: Was für August natürlich sehr unpassend war. Das dachte auch Ronny, der auf dem Nachbarbalkon stand und mit der Steinschleuder auf Mülltonnen schoss.
5: »Du Mistkröte aus der Marktgasse 5, kannst du nicht leiser singen?«
3: rief er und beugte sich weit über das Geländer.
6: »Du Stinkekäfer aus der Nummer 7, kannst du nicht die armen Mülltonnen in Ruhe lassen?«
3: antwortete Carla und sang so laut sie konnte.
4: »Oh ja, sie brennen, hell und klar!«
3: Da nahm Ronny eine eingeschrumpelte alte Kastanie und zielte. Wutsch! Die Kastanie traf die Wäscheklammer. Die Wäscheklammer fiel zu Boden und der Teddy segelte in die Tiefe. Er fiel und fiel und landete genau in dem Wasserfass im Hinterhof.
6: »Du verdammter Läusebiber, das wirst du mir büßen!« schrie Carla und rannte nach unten.
3: Sie fischte ihren armen Teddybären aus dem Wasserfass, drückte ihn fest an sich und stutzte. Im Erdgeschoss hatte Bäckermeister Huber seine Backstube. Meistens stand das Fenster offen. Carla und Ronny grüßten Bäckermeister Huber immer sehr freundlich, denn wenn man den Bäckermeister freundlich grüßte, steckte er einem manchmal eine Rosinenschnecke zu. Carla starrte durch das offenstehende Fenster und rief so leise wie möglich,
6: »Ronny, kannst du mal kommen?«
3: Ronny musste gespürt haben, dass die Lage ernst war. Er sauste die Treppen hinunter, blickte durchs Fenster und sah Carla unsicher an. Bäckermeister Huber saß am anderen Ende der Backstube wie ein Häufchen Elend auf einem Stuhl und hatte seinen Kopf in beide Hände gestützt.
6: »Herr Huber, was hast du denn? Ist alles in Ordnung?«
3: fragte Carla besorgt. Bäckermeister Huber zuckte zusammen. Vorsichtig kletterten die beiden Kinder in die Backstube. Herr Huber guckte betrübt.
7: »Diebe haben mein Butterbrot geklaut. Das Brot war ganz frisch, die Rinde so knusprig und obendrauf lag leckerer Käse. Ich hatte es auf den weißen Porzellanteller gelegt und vorn auf den Tisch gestellt. Gerade eben wollte ich mich hinsetzen, aber da war der Teller leer.«
6: »Wer macht denn sowas?«
3: rief Carla empört. Bäckermeister Huber schüttelte ratlos den Kopf und seufzte.
7: »Ich weiß es auch nicht. Naja, dann muss ich wohl eine Rosinenschnecke essen. Wollt ihr eine?«
3: »Zwei«, sagte Ronny. Da lachte Herr Huber, drückte jedem Kind ein Gebäckstück in die Hand und schob sie in Richtung der Tür.
7: »Ab mit euch, ich muss jetzt weiterarbeiten.«
3: Carla warf einen letzten Blick zurück auf den Tatort. Ganz einsam stand der weiße Porzellanteller auf dem Tisch, einsam und leer.
5: »Holst du jetzt die Polizei?«
3: fragte Ronny den Bäckermeister.
7: »Nein«, lachte Herr Huber. »Wegen eines Butterbrots kommen die bestimmt nicht.«
6: »Ich kümmere mich um den Dieb«, versprach Carla.
3: »Wir kümmern uns darum«, verbesserte sie Ronny. Die beiden Kinder sahen sich an. Sie konnten sich nicht leiden. Aber jetzt ging es darum, ein Verbrechen aufzuklären. Butterbrotdiebe fangen, das ging zu zweit viel besser als alleine. Und so machten sich Ronny und Carla an die Arbeit. Zuerst suchten sie nach Spuren. Dann befragten sie die Nachbarn, vielleicht gab es ja Zeugen. Sie krochen übers Pflaster, um nach Brotkrümel zu suchen. Sie fragten in der Eisdiele, ob zufällig Butterbrotdiebe vorbeigekommen waren. Leider hatten sie damit wenig Erfolg. Bis jetzt gab es noch keine Spur. Weiter zum Spielplatz. Am Zaun parkten zwei Fahrzeuge, ein kleines Kinderpolizeiauto mit schwarzen Gummirädern und ein Fahrrad. Sie gehörten Tim und Emmy, die im Sandkasten spielten.
5: »Perfekt, um die Butterbrotdiebe zu jagen«, fand Ronny. »Habt ihr Lust zu helfen?«
3: Darauf hatten Tim und Emmy große Lust. Jetzt waren sie schon zu viert. Tim drehte am Gashebel seines Polizeiautos. Carla durfte bei Emmy auf dem Fahrrad mitfahren und Ronny rannte nebenher. Das machte Spaß. Ronny rief fröhlich,
6: »Wir sind die Butterbrotbande!«
3: Die anderen stimmten begeistert zu und gemeinsam flitzten sie durch die Nachbarschaft. Als es Mittagszeit wurde, machte sich die Butterbrotbande auf den Heimweg.
6: »Wir geben dem Bäckermeister kurz Bescheid, dass wir an dem Fall dranbleiben«, sagte Ronny mit wichtiger Miene.
3: So machten sie es. Vor der Bäckerei saß ein kleiner Hund. Er wedelte fröhlich mit dem Schwanz. Als sie die Ladentür öffneten, sprang er auf, quetschte sich durch den Spalt, hüpfte auf den Tisch und leckte mit seiner Zunge über den weißen Porzellanteller, der noch immer auf dem Tischchen in der Backstube stand. Er erwischte nur einen Krümel und jaulte traurig. Der Butterbrotdieb war ein kleiner Hund. Da mussten Carla, Ronny, Tim und Emmy laut lachen. Sie hatten ihren ersten Fall gelöst. Die Butterbrotbande beschloss, sich am Nachmittag wieder zum Spielen zu treffen. Vielleicht wartete ja dann schon ein neuer Fall auf sie.
6: »Bis später, Stinkmorchel«,
3: verabschiedete sich Carla von Ronny. »Bis dann, Pupskartoffel«, antwortete Ronny.
6: Was für eine Bande würdest du gründen?
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2: Ein kleiner Junge träumt davon, möcht fliegen wie ein Luftballon, will sehen, wer am Horizont wohl auf der anderen Seite wohnt. 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Die streichelt zärtlich sein Gesicht und leise sie verspricht:

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3: Eine traumhafte Insel. Es war einmal ein Pilot, der hatte mit seinem Flugzeug schon die ganze Welt bereist. Doch eine klitzekleine Insel im Meer, ganz im Süden, da wo es sehr warm ist, die kannte er noch nicht. Es war auch kein Wunder, dass er die Insel nicht kannte. Sie war nämlich nirgendwo eingezeichnet. In keiner Landkarte, auf keinem Globus, nirgends. Aber ein Nachbarsjunge, der kleine Tom, hatte ihm von der Insel erzählt. Es sollte dort traumhafte weiße Strände aus Puderzucker geben und so schönes warmes Wasser, dass man am liebsten immerzu nur baden wollte. Früchte, so groß wie Luftballons, sollten dort an den Bäumen wachsen. Und sie sollten so lecker schmecken, dass man nie mehr etwas anderes essen wollte. Und erst die Menschen. Tom hatte erzählt, dass sie alle so nett zueinander seien und dass sie sich jeden Tag kleine Geschenke machten.
4: »Was für eine traumhafte Insel muss das sein?« dachte der Pilot.
3: Er wollte sich gleich auf die Suche machen. Er flog wochenlang, nur mit dem Ziel, diese eine Insel zu finden. Mit seinem Flugzeug flog er tagsüber und auch nachts, bei Regen und sogar bei Sturm. Doch er hatte einfach kein Glück. Er fand diesen zauberhaften Ort nicht. Zu Hause angekommen, legte er sich auf sein Sofa und überlegte, wo er noch nach der wundersamen Insel suchen könnte. Doch dann schlief er erschöpft ein. Durch ein Klopfen an der Tür wurde er geweckt. Es war Tom, der Nachbarsjunge.
5: »Hey, Pilot, wo warst du denn die ganze Zeit, hä?«
3: fragte er. Und der Pilot antwortete:
4: »Ich habe deine Insel gesucht, die, von der du mir erzählt hast, die Insel mit den traumhaften Stränden und den tollen Früchten.«
5: »Meine Insel?« lachte der Junge verschmitzt. »Die Insel kannst du gar nicht finden, auch wenn du die ganze Welt abfliegst. Die gibt es doch nur im Traum. Schließ die Augen, dann kannst auch du sie sehen.«
3: Und der Pilot schloss seine Augen und fiel in einen tiefen, tiefen Schlaf.
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3: Bossy Bär, Bossy Bär, Bossy Bär.
4: Poldi, das Sandmännchen.
5: Hey Bussi, bist du fertig mit Schneeschaufeln? Ruft Bello. Bussi und Bello sind im verschneiten Bussi-Bärgarten. Dicke Schneeflocken fallen vom Himmel und Bussi hat heute schon das dritte Mal den Weg freigeräumt. Doch langsam wird es dunkel.
6: Ich bin fertig für heute. Lass uns reingehen, sagt Bussi-Bär.
5: Bello läuft eilig ins Haus. Brrr, ist das kalt. Außerdem bin ich richtig müde, meint er.
6: Lass uns heute früh ins kuschelwarme Bett gehen, sagt Bussi.
5: Hatschi! Hatschi!
4: Mitten in der Nacht wird Bello wach, weil er kräftig niesen muss.
5: Bäh, brustet er. Ich habe ja eine ganze Ladung Sand im Mund.
4: Langsam öffnet Bello die Augen. Im Zimmer ist es stockdunkel. Nur der Mond und ein paar Sterne scheinen durchs Fenster. Bello steigt vorsichtig aus seinem Körbchen. Unter seinen Pfoten knirscht es ganz fürchterlich.
5: »Wo kommt bloß dieser ganze Sand her?« grübelt Bello.
4: Plötzlich hört er etwas stolpern und er sieht einen Schatten zum Fenster flitzen.
5: »Hier geblieben!« ruft Bello laut und schnappt zu.
4: Jetzt ist auch Bussi hellwach.
6: »Was ist denn hier los?«
4: fragt er und macht das Licht an. Mitten im Zimmer steht ein kleines, hutzeliges Männchen und starrt erschrocken auf Bussi und Bello.
5: »Wer bist du denn?«
4: will Bello wissen.
7: »Ich heiße Poldi und bin euer Sandmännchen. Ich besuche euch jede Nacht, wenn ihr tief und fest schlaft. Streue ich euch Traumsand in die Augen, damit ihr schöne Träume habt«, erklärt das Männchen.
5: »Aber wieso ist der Sand im ganzen Zimmer verstreut?«, fragt Bello.
6: »Ich glaube, ich weiß warum«, sagt Bussi-Bär und schmunzelt. »Schau dir mal dein Sandsäckchen an, Poldi.«
4: Bello und Poldi untersuchen das Säckchen und finden tatsächlich ein Loch.
7: »Oje, das ist aber gar nicht gut. Ich brauche den Sand doch noch für die anderen schlafenden Kinder«, sagt Poldi.
4: Bussi ist schon verschwunden. Nach kurzer Zeit kommt er mit Nadel und Faden zurück.
6: »Wir helfen dir und nähen das Säckchen wieder zu«, sagt Bussi.
4: Poldi freut sich. Schnell ist das Sandsäckchen geflickt und Bussi und Bello schlafen schon wieder tief und fest. Poldi, das Sandmännchen, streut noch etwas Traumsand und schon fliegt es aus dem Fenster auf und davon. Und Bussi und Bello träumen den schönsten Traum, den sie je hatten.
3: Bussi Bär, Bussi Bär, Bussi Bär.
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0: Nicht verzweifeln und unsere Köpfe heben,
1: damit wir sehen, was nachts am Himmel steht und uns neue Hoffnung schenken kann.
2: Alle Träumer, macht euch nun bereit, der Wind

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3: Besuch auf dem Bauernhof.

Als Melanie vom Klassenausflug nach Hause kam, wollten die Eltern wissen, ob es denn schön gewesen sei. »Doch, es war sehr schön«, sagte Melanie. »Und?« fragte Papa. Melanie sah Papa an. »Was und?« »Willst du nicht ein bisschen mehr erzählen?« fragte Papa. »Nun lass dir doch nicht alles aus der Nase ziehen«, sagte Mama. »Och, ihr glaubt mir ja sowieso nicht«, meinte Melanie. »Unsinn, wieso sollten wir dir nicht glauben? Erzähl schon.« »Na gut«, sagte Melanie. »Aber nicht lachen.« »Wieso sollten wir?« fragte Papa. »Also«, fing Melanie an. »Das war so. Als wir am Bahnhof angekommen sind, wurden wir mit Pferdewagen abgeholt.« »Oh, wie romantisch!«

verstanden haben. Papa zog einen Mundwinkel hoch und machte ein Gesicht, als hätte er in einen wurmigen Apfel gebissen. »Aha, die Prellböcke haben gemeckert«, sagte er. Melanie nickte. »Genau!« Und hoch über dem Bauernhof hat ein Mastschwein im Ausguck gesessen. »Sie sind da«, hat es gegrunzt. »Sie sind da!« Und dann kamen die Perlhühner und haben uns begrüßt. »Perlhühner?«, fragte Mama. »Ja, Mama, ich sag dir, diese Perlhühner waren vielleicht aufgetakelt. Eins hat mehr Ketten um den Hals gehabt als das andere. Ein Perlhuhn konnte kaum laufen, so schwer waren seine Perlen. Aber die aufgetakelten Perlhühner waren noch gar nichts gegen den Eleganter.« »Was ist denn das?«, fragte Papa. »Papa, du wirst doch wohl wissen, was ein Ganter ist«, sagte Melanie entrüstet. »Ja, natürlich weiß ich, was ein Ganter ist. Eine männliche Gans. Aber von einem Eleganter habe ich noch nie was gehört. Hat er einen Rüssel oder was?« Melanie lachte. »Quatsch, Papa, natürlich nicht. So ein Eleganter macht sich nur immer ganz fürchterlich schick. Der Eleganter auf dem Bauernhof hatte sogar eine Fliege um den Hals gebunden und einen Zylinder auf dem Kopf. Und immer, wenn er zum Baden in den Teich gegangen ist, dann mussten ihn die Gänse retten. Sein Frack hat sich nämlich so mit Wasser vollgesaugt, dass er jedes Mal abgesoffen ist, wie eine Bleiente.« »Aha, Eleganter, abgesoffen, Bleiente«, sagte Mama. Sie fasste Melanie an die Stirn, ob sie vielleicht erhöhte Temperatur hatte. Melanie duckte sich weg. »Mama, was soll das? Ich hab kein Fieber.« »Dann erzähl doch mal weiter«, sagte Papa. »Ich würde gern wissen, was ihr noch erlebt habt.« Melanie überlegte. »Ja, also, als nächstes sind wir zu den Schafen gegangen. Da gab es einen Neidhammel.« »Du meinst sicher einen Leithammel«, unterbrach Mama Melanie. »Nein, ich weiß, was ich meine. Ich rede vom Neidhammel«, sagte Melanie. Als wir zur Schafweide kamen, stand der Neidhammel ganz weit weg von den anderen Schafen. Er war beleidigt, völlig grundlos. Der Bauer hat gesagt, dass dieser Neidhammel wegen jedem Dreck neidisch auf die anderen ist. Der würde sich sogar noch vordrängeln, wenn es zum Schlachten geht, nur weil er sonst neidisch auf den Ersten wäre. »So ein blöder Hammel«, sagte Papa. Melanie nickte. »Aber die Schmeißfliegen im Stall, die waren noch blöder. Die haben uns und die Kühe mit allem Möglichen beschmissen. Am gemeinsten fand ich, dass sie auch die blinde Kuh andauernd geärgert haben. Die Ärmste konnte sich nicht mal richtig wehren.« »Stimmt, ganz schön ärgerlich«, sagte Papa. »Aber es gab auch ganz viele lustige Sachen«, fuhr Melanie fort. »Am lustigsten fand ich den Wasserhahn auf dem Misthaufen. Jedes Mal, wenn er gekräht hat, hat er danach getropft, weil sein Schnabel nicht ganz dicht war. Die Bäuerin hat ihn immer wieder zudrehen müssen.« »Na, da hatte sie ja ordentlich was zu tun«, sagte Mama. »Ja, den ganzen Tag lang, denn die Batteriehühner musste sie ja auch noch versorgen.« »Batteriehühner?«, fragte Papa empört. »Ich dachte, ihr seid auf einem Bauernhof gewesen, wo die Hühner frei herumlaufen können und nicht in solchen winzigen Käfigen hocken.« »Aber Papa, die Hühner sind doch alle frei rumgelaufen. Nur, wenn so einem Huhn der Strom ausging, musste die Bäuerin eben eine neue Batterie einlegen.« Papa runzelte die Stirn. »Nein, den Hühnern ging's wirklich prima«, sagte Melanie. »Ein paar haben sogar freiwillig mitgeholfen.« »Jetzt hör aber auf«, sagte Mama. »Wieso denn, wenn's doch so war? Beim Essen zum Beispiel. Zum Abschied haben wir nämlich noch was zu essen bekommen. In der Bauernstube haben wir uns alle an den riesengroßen Tisch gesetzt und dann ist das Suppenhuhn gekommen.« »Suppenhuhn?«, fragte Mama. »Du magst doch sonst nie Suppenhuhn. Na, das werde ich mir merken.« »Lass mich doch bitte ausreden, Mama.« »Dann ist das Suppenhuhn gekommen und hat uns Reibekuchen mit Apfelmus serviert. Wirklich lecker!« Melanie strich sich mit der flachen Hand über den Bauch. »Na, das war ja alles ganz nett«, sagte Papa. »Aber willst du uns nicht auch noch erzählen, was du auf dem Ausflug wirklich erlebt hast?« »Ja, bis jetzt war es ja lauter Unsinn«, sagte Mama. Melanie seufzte. Sie lehnte sich zurück und verschränkte die Arme vor der Brust. Dann zuckte sie mit den Schultern. »Na gut, ich geb's ja zu. Das mit den Batteriehühnern war Quatsch.« Dann fing sie an zu grinsen. »Aber alles andere«, sagte sie, »alles andere ist wirklich wahr.«

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0: Was? Bitte, bitte, bitte, bitte. Was wünschst du dir denn?
1: Dass du mit mir mal auf den Rummel gehst.
0: Ah, und was noch?
1: Und dass ich alle Kinder einladen darf, dass du uns sehr viel Pudding machst und dass es ganz, ganz lustig wird.
0: Nein.
1: Ist das nicht etwas zu viel?
0: Nein, nein, das geht gerade noch. Mal sehen. Aber jetzt musst du schlafen.
1: Papi, einen Moment noch.
0: Was willst du denn noch?
1: Ich will dich bloß noch etwas lieb haben, weil du so lieb bist.
0: Glaubst du, dass ich das bin, ja?
1: Ja, oh ja.
0: Also, gute Nacht, du lause Junge. Schlaf schön.
1: Nein, du isst doch unser Lied oder eine Geschichte. Was dir lieber ist, mir ist egal.
0: Na schön. Mir ist auch egal. Also,

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3: Nachts im Zoo. Anton Schneider war Nachtwächter in einem großen Zoo am Stadtrand. Seit nunmehr 20 Jahren begann er pünktlich jeden Abend um 8 Uhr, wenn der Zoo seine Pforten geschlossen hatte, seinen Dienst. Er kontrollierte die Käfige, sah nach den Tieren und sorgte dafür, dass keiner unbefugt nachts in den Zoo kam. Am Ende der Nacht, wenn alle Menschen normalerweise aufstehen, ging er dann nach Hause und legte sich ins Bett. Ein Nachtwächter schläft nun mal am Tag und nicht in der Nacht. Doch an einem Abend kam alles anders. Anton konnte den ganzen Tag über nicht schlafen und so kam er völlig übermüdet zu seinem Arbeitsplatz im Zoo. Nach einem ersten Rundgang setzte er sich an seinen Schreibtisch, um die Zeitung zu lesen. Doch schon nach wenigen Minuten war er tief und fest eingeschlafen. Zur selben Zeit quetschte sich der kleine Affe Jim durch die engen Gitterstäbe seines Käfigs und verließ auf diese Weise sein Gehege. Er tat dies unbemerkt mehrmals die Woche. Doch hatte er dabei immer ein Auge auf den Nachtwächter, damit dieser ihn nicht erwischen konnte. Jim galt als das schlaueste Tier im Zoo. Als er am Büro des Nachtwächters vorbeihuschte, bemerkte er, dass dieser schlief. Der Affe wunderte sich, nutzte aber seine Chance und schlich hinein ins Büro. Er griff nach dem Hauptschlüssel am Hosenbund des Nachtwächters und verschwand genauso schnell, wie er gekommen war. Mit diesem Schlüssel konnte er nun jedes Schloss im Zoo öffnen.
4: »Hey, Leute!« brüllte Jim durch den gesamten Zoo. »Heute feiern wir eine Party!«
3: Alle freuten sich tierisch. Der Affe öffnete sämtliche Käfigtüren und Eisbären, Löwen, Pinguine, Kamele, Elefanten, Vögel und Ziegen tanzten miteinander, bis es stockdunkel wurde. Plötzlich hörte Jim ein Geräusch aus dem Büro des Nachtwächters. Er erschrak.
4: Sofort in die Käfige und tut so, als würdet ihr schlafen. Ich schließe schnell alles wieder zu und bringe den Schlüssel zurück,
3: rief Jim seinen Kameraden zu. Die Tiere rannten wild durcheinander, denn sie konnten in der dunklen Nacht kaum etwas sehen. Als alles wieder ruhig war, ließ Jim den Schlüssel hastig vor der Bürotür fallen und nur Sekunden später öffnete Anton die Tür.
5: Komisch, wieso liegt denn mein Schlüssel hier?
3: Wunderte sich der Nachtwächter. Er hob ihn auf und kehrte an seinen Schreibtisch zurück. 2 Stunden später begann er seine morgendliche Runde durch den Zoo. Die Sonne war schon aufgegangen und es wurde langsam hell. Anton traute seinen Augen nicht. Die Löwen waren im Affengehege, die Pinguine auf der Ziegenweide, die Vögel im Reptilienhaus, die Kamele am Löwenfelsen. Nichts schien an seinem Platz zu sein. Und trotzdem waren alle Käfige und Gehege fest verschlossen. Wie war das nur möglich? Noch bevor die ersten Zoobesucher kommen würden, musste der Nachtwächter alles wieder in Ordnung bringen. Es war kaum zu schaffen, doch es gelang ihm und er ging pünktlich wie immer nach Hause. Völlig erschöpft fiel er dort in sein Bett. Und als er wieder aufwachte, war er sich nicht sicher, ob er alles nur geträumt oder ob er es wirklich erlebt hatte.
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3: Entspannungsrätsel für Kinder Nummer 5. Leg dich ganz bequem hin und mach es dir gemütlich. Schließ deine Augen und spür, wie dein Körper daliegt. Liegst du ganz bequem? Oder möchtest du vielleicht noch etwas verändern, damit du dich rundum wohlfühlst? Dann kann das Rätsel starten. Stell dir vor, du bist ein ganz besonderer Ort, an den die Leute sehr gern kommen. Vor allen Dingen im Sommer, wenn das Wetter schön und es richtig warm ist. Meist besuchen dich die Leute in den Ferien. Denn die meisten haben einen weiten Weg bis ans Meer. Manchmal muss man einen Weg durch die Dünen nehmen, um zu dir zu kommen. Beim Hindurchspazieren weht einem der Wind leicht durchs Haar. Und man hört schon hier leise das Meer rauschen. Und dann liegst du auch schon vor einem. Ganz weitläufig und breit. Weiter vorne sieht man das Meer und die kleinen Wellen, wie sie über den Sand gespült werden. Im Sommer, wenn es warm ist, spielen und baden alle gern hier. Da herrscht reges Treiben. Im Sand liegen dann bunte Decken und Handtücher. Hier und da stecken Sonnenschirme im Boden. Und es gibt zahlreiche Strandkörbe, in denen sich die Menschen sonnen und ausruhen. Kinder buddeln im Sand, bauen prächtige Burgen oder andere Kunstwerke aus Sand und verzieren sie mit Muscheln, die hier überall zu finden sind. Oft sieht man über dir Möwen kreisen und am Horizont Schiffe, die ganz langsam über das Wasser ziehen. Hast du inzwischen erraten, was du in diesem Rätsel wohl warst? Die Lösung erklingt gleich nach dem Gong. Wenn du sie jetzt noch nicht wissen willst, dann drücke Pause. Das war diesmal nicht schwer, oder? Genau. Du warst ein richtig schöner Strand mit viel Sand. Jetzt fühlst du dich wieder putzmunter und wunderbar erholt. Du atmest ein paar Mal ganz tief ein und aus. Ballst die Hände zu festen Fäusten. Reckst und streckst dich. Und streckst die Arme ganz hoch in die Luft, bis du dich wieder ganz wach fühlst.

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0: Liebe Freunde, groß und klein, irgendwann muss Ende sein. Der Dino geht jetzt schlafen. Zählt ihr auch schon zu den Braven? Morgen in der Früh, das schwöre ich, sieht oder hört man sich.
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Wesley, das war's, Klaas Delru.

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0: 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Es ist 23:01 Uhr. 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
2: Es haben schon viele Autoren dem Reimen gänzlich abgeschworen.

Gedanken zur Mitternacht von Rudolf Kraus, gelesen von Nina Quintero. 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Es ist 23.59 Uhr. 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